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1: Es ist 3 Uhr, ich bin Hendrik Daum. Die Bahngewerkschaft EVG droht mit bundesweiten Streiks im Regionalverkehr ab Januar. Hintergrund ist der tödliche Angriff auf einen Zugbegleiter vor einem halben Jahr. Gewerkschaftschef Burkhardt sagte der Bild am Sonntag, seitens der Politik habe es nach dem Tod des Mannes große Worte gegeben, aber keine Taten. Nun müsse das versprochene Gesetz für härtere Strafen bei Angriffen auf Zugpersonal noch in diesem Jahr in den Bundestag, sagte Burkhardt und wörtlich, sonst legen wir im Januar den Betrieb lahm. Bundesfinanzminister Klingbeil setzt sich gemeinsam mit 5 Kollegen aus anderen europäischen Ländern für eine Übergewinnsteuer ein. Diese sollen Mineralölfirmen auf Profite zahlen, die sie infolge des Iran-Kriegs eingefahren haben. Mehr von Uli Reitinger.
2: Klingbeil und seine Amtskollegen aus Portugal, Spanien, Österreich, Italien und Polen haben einen Brief an die irische EU-Ratspräsidentschaft geschrieben. Der deutsche Minister soll die treibende Kraft gewesen sein. In dem Brief heißt es, überall wächst der Unmut über den Anstieg der Lebenshaltungskosten. Die bisher ergriffenen staatlichen Maßnahmen hätten nicht gereicht, um die Preise zu stabilisieren. Klingbeil riskiert mit diesem Vorstoß einen neuen Koalitionsstreit, denn CDU-Wirtschaftsministerin Reiche ist gegen eine Übergewinnsteuer.
1: Bundesjustizministerin Hubig will den Schutz queerer Menschen ins Grundgesetz aufnehmen. Das Diskriminierungsverbot solle um die sexuelle Identität ergänzt werden, sagte Hubig. Zuvor müsse die Koalition aber noch Gespräche darüber führen. Der FC Bayern hat wie im Vorjahr den Franz Beckenbauer Supercup gewonnen. Der deutsche Meister setzte sich bei Vizemeister Borussia Dortmund mit 2:1 durch. Neuzugang Nathaniel Brown und Michael Olisse waren die Torschützen für die Bayern. Für Dortmund traf Fabio Silva. Bayern München ist zum insgesamt 12. Mal Supercup-Sieger. 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
1: Es ist 4 Uhr, ich bin Hendrik Daum. Die Bahngewerkschaft EVG droht mit bundesweiten Streiks im Regionalverkehr ab Januar. Hintergrund ist der tödliche Angriff auf einen Zugbegleiter vor einem halben Jahr. Gewerkschaftschef Burkhardt sagte der Bild am Sonntag, seitens der Politik habe es nach dem Tod des Mannes große Worte gegeben, aber keine Taten. Nun müsse das versprochene Gesetz für härtere Strafen bei Angriffen auf Zugpersonal noch in diesem Jahr in den Bundestag, sagte Burkhardt und wörtlich, sonst legen wir im Januar den Betrieb lahm. Bundesfinanzminister Klingbeil hat einen neuen Vorstoß für eine Übergewinnsteuer bei den Mineralölkonzernen gestartet. Mit Blick auf die anhaltend hohen Spritpreise macht er sich zusammen mit 5 EU-Amtskollegen für eine solche Abgabe in der Europäischen Union stark. In der aktuellen Krise dürfe es keine Abzocke durch Energiekonzerne geben, betont Klingbeil. Neue Saison, gewohnte Bilder jubelnder Bayern-Stars. Die Münchner haben wie im Vorjahr den Franz Beckenbauer Supercup gewonnen. Der deutsche Meister setzte sich beim Vizemeister Borussia Dortmund mit 2:1 durch. Moritz Einzel berichtet.
2: Den Grundstein für den Supercup-Sieg legten die Bayern im ersten Durchgang. Neuzugang Brown traf zur Führung in der 28. Minute und kurz vor der Pause Olise mit toller Einzelleistung zum 2:0. In der zweiten Hälfte der BVB griffiger und Fabio Silva verkürzte in der 75. Minute. Aber die Bayern behielten die Oberhand. 2:1 am Ende gegen 10 Dortmunder. Ben Sebaini sah glatt rot nach grobem Foulspiel. Der FC Bayern gewinnt den Supercup zum insgesamt 12. Mal.
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1: Es ist 5 Uhr, ich bin Hendrik Daum, guten Morgen. Bundeskanzler Merz will das schwarz-rote Kabinett bei seiner Klausur in der kommenden Woche auf eine schnelle Umsetzung von Reformen einschwören. Es geht unter anderem um Rente, Steuern, Entbürokratisierung und Digitalisierung. Die Beschlüsse müssten so schnell wie möglich umgesetzt werden, sagte Merz der Bild am Sonntag. David Riemer berichtet.
2: Es gehe um eine schnelle und umfassende Entlastung für die Wirtschaft, vor allem fürs Handwerk und den Mittelstand. Das Kabinett kommt am Dienstag und Mittwoch in Schloss Neuhardenberg in Brandenburg zusammen. Wichtige Themen sind dabei auch die Ankurbelung der Wirtschaft sowie ein stärkerer Schutz vor Hitze und weiteren Folgen des Klimawandels.
1: Bundesgesundheitsminister Linnemann will die geplante Einsparung bei Rentenansprüchen für pflegende Angehörige stoppen. Linnemann sagte der Bild am Sonntag, das Pflegeneuordnungsgesetz solle so gefasst sein, dass es keine Abstriche gibt, sondern dass die Rentenpunkte erhalten bleiben. Wer andere Menschen zu Hause pflege, der gehöre zu den Alltagshelden Deutschlands, so Linnemann. Wenn sich Sparmaßnahmen auf diese Menschen konzentrierten, dann drohe das Pflegesystem zu kollabieren. Der FC Bayern hat wie im Vorjahr den Franz Beckenbauer Supercup gewonnen. Der deutsche Meister setzte sich bei Vizemeister Borussia Dortmund mit 2:1 durch. Neuzugang Nathaniel Brown und Michael Olisse waren die Torschützen für die Bayern. Für Dortmund traf Fabio Silva. Bayern München ist zum insgesamt 12. Mal Supercup-Sieger. 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
2: Es ist 6 Uhr. Ich bin Gregor Jusse Moser. Guten Morgen. Bundeskanzler Merz hat rasche und umfassende Entlastungen für die Wirtschaft angekündigt. In Deutschland gehe es um Wachstum und Beschäftigung, das sei das wichtigste Thema, sagte Merz der Bild am Sonntag. So müssten die bereits beschlossenen Reformen bei Steuern, Rente, Entbürokratisierung und Digitalisierung jetzt so schnell wie möglich umgesetzt werden. Er werde das Kabinett bei der Klausur in der kommenden Woche darauf einschwören. Italien wird weiterhin keine Migranten aus Deutschland zurücknehmen. Vizeregierungschef Salvini sagte bei einem Treffen seiner rechten Lega-Partei, deutsche Hilfsorganisationen nehmen Geflüchtete auf dem Mittelmeer auf, um sie nach Italien zu bringen. Einige von ihnen würden dann nach Deutschland weiterreisen. Solange das so bleibe, habe Deutschland kein Recht, auch nur einen einzigen illegalen Migranten zurück nach Italien zu schicken, so Salvini. Die Bahngewerkschaft EVG droht mit bundesweiten Streiks im Regionalverkehr ab Januar. Hintergrund ist der tödliche Angriff auf einen Zugbegleiter vor einem halben Jahr. Gewerkschaftschef Burkhardt sagte der Bild am Sonntag, seitens der Politik habe es nach dem Tod des Mannes große Worte gegeben, aber keine Taten. Nun müsse das versprochene Gesetz für härtere Strafen bei Angriffen auf Zugpersonal noch in diesem Jahr in den Bundestag, sagte Burkhardt. Der FC Bayern hat wie im Vorjahr den Franz Beckenbauer Supercup gewonnen. Der deutsche Fußballmeister setzte sich beim Vizemeister Borussia Dortmund mit 2:1 durch. Moritz Einzel berichtet.
3: Den Grundstein für den Supercup-Sieg legten die Bayern im ersten Durchgang. Neuzugang Brown traf zur Führung in der 28. Minute und kurz vor der Pause Olise mit toller Einzelleistung zum 2:0. In der zweiten Hälfte der BVB griffiger und Fabio Silva verkürzte in der 75. Minute. Aber die Bayern behielten die Oberhand. 2:1 am Ende gegen 10 Dortmunder. Ben Sebaini sah glatt rot nach grobem Foulspiel. Der FC Bayern gewinnt den Supercup zum insgesamt 12. Mal.
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1: Es ist 7 Uhr. Ich bin Gregor Jusse Moser. Guten Morgen. Wenn es um Rentenansprüche für pflegende Angehörige geht, will der neue Bundesgesundheitsminister Linnemann nicht sparen. Das hat der CDU-Politiker der Bild am Sonntag gesagt, mit Blick auf bisher geplante Einsparungen. Er wolle das korrigieren, sodass die entsprechenden Rentenpunkte erhalten bleiben, versprach Linnemann. Auch von Kanzler Merz sowie aus CSU und SPD hatte es Kritik an möglichen Einsparungen bei pflegenden Angehörigen gegeben. Um Pflege und Rente wird es auch kommende Woche gehen bei einer Klausur der schwarz-roten Koalition. Beschlüsse müssten so schnell wie möglich umgesetzt werden, hat Kanzler Merz der Bild am Sonntag gesagt. Mehr von David Riemer.
2: Es gehe um eine schnelle und umfassende Entlastung für die Wirtschaft, vor allem fürs Handwerk und den Mittelstand. Das Kabinett kommt am Dienstag und Mittwoch in Schloss Neuhardenberg in Brandenburg zusammen. Wichtige Themen sind dabei auch die Ankurbelung der Wirtschaft sowie ein stärkerer Schutz vor Hitze und weiteren Folgen des Klimawandels.
1: Italien nimmt keine weiteren Migranten aus Deutschland zurück. Vizeregierungschef Salvini von der rechtspopulistischen Lega-Partei hat das damit begründet, dass deutsche Hilfsorganisationen mit Schiffen Geflüchtete im Mittelmeer aufnehmen und nach Italien bringen. Seit Mitte Juni gilt in der EU ein neuer Asyl- und Migrationspakt. Auf dessen Grundlage wollen Deutschland und andere Länder wieder Menschen zurückschicken, die über die italienische Küste in die EU gekommen und anschließend weitergereist waren. Zum Fußball. Der FC Bayern hat wie im Vorjahr den Franz-Beckenbauer-Supercup gewonnen. Der deutsche Meister siegte bei Vizemeister Borussia Dortmund mit 2:1. Die Münchner sind zum insgesamt 12. Mal Supercup-Sieger. 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
2: Wir haben gerade so 12, 13 Grad im ganzen Land. Ich habe heute Morgen tatsächlich meine Sitzheizung angemacht, weil es so kalt war. Auch die ganzen Leute mit Hunderunden, ne, sehe ich nur mit Jacken unterwegs heute. 21 Grad heute die Tageshöchstwerte. Am Nachmittag kann es vereinzelt regnen, aber der Sommer kommt in der nächsten Woche wieder. Also zur Mitte der Woche wird es wieder richtig heiß.
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4: Es ist 8 Uhr. Ich bin Gregor Jusse Moser. Guten Morgen. Wenn die Bundesregierung das Strafmaß bei Angriffen auf Zugbegleiter nicht bald verschärft, droht die Bahngewerkschaft EVG mit bundesweiten Streiks im Regionalverkehr ab Januar. Ein entsprechendes Gesetz müsse noch in diesem Jahr in den Bundestag, sagte Gewerkschaftschef Martin Burkhardt der Bild am Sonntag. David Riemer berichtet aus Berlin.
5: Anfang Februar war ein Schaffner in einem Regionalexpress von einem Fahrgast bei einer Ticketkontrolle angegriffen und tödlich verletzt worden. Seitdem fordert die EVG mehr Sicherheit für Zugbegleiter und erhöht jetzt den Druck. Bundesverkehrsminister Bilger hat kürzlich Gespräche in der Bundesregierung angekündigt, um auch bei Angriffen auf Zugbegleiter höhere Strafen zu erreichen, wie schon für Rettungskräfte.
4: Deutschland und Italien streiten weiter über die Rücknahme von Geflüchteten. Jetzt hat Italiens Vizeregierungschef Salvini angekündigt, keine Migranten zurückzunehmen, die nach Deutschland weitergereist sind. Salvini, der Vorsitzender der rechtspopulistischen Lega-Partei ist, begründet das damit, dass deutsche Hilfsorganisationen mit Schiffen Geflüchtete im Mittelmeer aufnehmen und nach Italien bringen. Allerdings regeln EU-Migrationspakte, dass Mitglieder Migranten dorthin zurückschicken dürfen, wo diese zuerst EU-Gebiet betreten haben. Für die deutsche Wirtschaft hat Bundeskanzler Merz rasche und umfassende Entlastungen angekündigt. Wachstum und Beschäftigung seien jetzt die wichtigsten Themen, sagte der CDU-Chef der Bild am Sonntag. Bei der Klausur am Dienstag und Mittwoch wolle er sein Kabinett darauf einschwören. Eine Woche vor dem Start der Fußball-Bundesliga hat Bayern München den ersten Titel der neuen Saison gewonnen, den Franz-Beckenbauer Supercup. In Dortmund setzte sich das Team mit 2:1 durch. Für die Bayern trafen Nathaniel Brown und Michael Olise, Dortmunds Anschlusstreffer schoss Fabio Silva. 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
2: Hey, Fabio Silva, wir haben eine Goldverkehrslage, keine Staus und keine Behinderung, aber rot blitzt im Moment ein Anhänger A36 Richtung Braunschweighöhe Wernigerode-Nord in der 60er-Zone zum Baustellen beginnen. Haben Sie mehr? Gerne her, melden Sie Staus und Blitzer, wie immer kostenlos unter 08000 52 58 52.
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0: Marino.
1: Ah, bella la bionda. Ah. Du schöne Frau. Grüß mich.
0: Ja.
2: Guten Morgen, Marc. Ja, wie immer sonntags früh. Tisch ist gedeckt, der Frühstückstisch. Radio Brocken, das Schönste am Morgen hören. Euch noch einen wunderschönen Sonntag. Oder wie der Italiener sagt, una buona domenica.

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1: Du Marc, ich lese hier gerade, Tiere spüren Katastrophen, bevor sie passieren.
2: Ja, das stimmt. Mein Hund hat meine Frau schon angebellt, als sie noch meine Freundin war.

0: 4, 5.
1: 20,
2: die 4, Leute, wir müssen erstmal wach werden, Marc.
1: Ach, ach ja, ja. Also wir singen uns auch gerade noch ein bisschen ein. Ja. Wobei, wir wollen ja wenig singen, wir wollen viel mehr Musikwünsche erfüllen heute.
2: Ne? Genau.
1: 0345 20 44 300, das ist sie, die Radiobocken-Wunsch-Hit-Hotline von Angerstein. Christine geht ran, nimmt ihren Musikwunsch entgegen, sie können auch WhatsAppen.
2: Gleiche Nummer 0345 20 44 300, dann schicken Sie bitte gleich eine Sprachnachricht.
1: Das mag sie. Sie können mailen an wunschhit@radiobocken.de oder Sie schreiben mir einfach bei Instagram.
2: Thomas aus Eisleben hat uns angerufen. Wir haben ihn ausgelost mit Marusha, Somewhere Over the Rainbow.

0: Thomas, wir wollten dir ganz, ganz herzlich danken für diesen Musikwunsch. Guten Morgen.
1: Ja, schönen guten Morgen.
0: Thomas aus Eisleben ist das, der hat sich Maruscha gewünscht. Ich meine, das ist auch ein Statement, ne? Der erste ausgeloste Musikwunsch ist Maruscha.
1: Ja.
0: Also ich sag's ja immer wieder, ausgelost ist ausgelost, wir erfüllen, was wir auslosen. Und warum hast du denn Maruscha gewünscht? Weil wir das so selten spielen wahrscheinlich, ne?
1: Ja, das ist noch aus unserer Jugendzeit, von meiner Frau und von mir. Das war so die Anfänge von uns. Und da Love Parade und das alles. Und da sind wir so zusammengekommen in der Zeit.
0: Ach so, in dieser Hyper-Hyper-Zeit, in der war das.
1: Genau,
0: ne? Ja, ich verstehe. Ja, ja. Und da seid ihr auch Autoscooter noch gefahren und sowas alles.
1: Hast genau.
0: In Eisleben auf der Wiese.
1: Genau, auf der Eisleben Wiese.
0: Sehr schön. Möchtest du deiner Frau vielleicht jetzt in diesem Kontext noch was Nettes sagen? Ich meine, es ist 8.23 Uhr, die Augen werden gerade größer.
1: Ich möchte ihr ganz ehrlich herzlich für die letzten vielen, vielen, vielen, vielen Jahre, so lange wie wir uns kennen, danken. Und wir haben tiefe Zeiten gehabt und hohe Zeiten gehabt. Alles wunderbar. Wir haben drei gesunde Kinder. Also ich liebe sie über alles.
0: Ja,
1: und dafür möchte ich ihr danken mit diesem Lied.
0: Genau. Also, das haben wir gut hingekriegt. Ich möchte dir auch danken mit Miles Smith und sage nice, lieber Thomas, nice to meet you.

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10: Es wird 8:30, Sie können sich freuen. Weitestgehend trocken heute. Am Nachmittag kann es vereinzelt regnen, insbesondere im Norden des Landes. Die Tageshöchstwerte heute 18 bis 23 Grad. Wir einigen uns auf 21. In der neuen Woche wird es dann nochmal schön Sommer.

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0: Der Kaffee ist fertig, du. Was ich mich freue, der erste schwarze, heiße, starke Kaffee des heutigen Morgens. So, ich bin ja schon mit Sitzheizung heute hier ins Funkhaus Halle gefahren zu Radio Brocken, nicht? Weil heute Morgen Hunderunde mit dicker Jacke. Es ist ja wirklich arschkalt gewesen. Was freue ich mich auf den ersten heißen Kaffee hier, du?
2: Der Kaffee ist fertig. Das klingt für mich wie Musik.
0: Ja, die gibt's auch gleich wieder von Fick. Fine Young Cannibals.
2: Der Kaffee ist fertig.
0: Neuneinhalb Stunden Radio liegen noch gemeinsam vor uns. Wir müssen uns stärken für den Verlauf dieser heiteren und durchaus blippten Stegreif-Sendung. Deswegen wollen wir gemeinsam frühstücken. Sie bekommen ein Radio Brocken Gute Laune Sonntags Kaffeepaket samt blauer Radio Brocken Tasse und rufen genau deshalb jetzt hier bei mir an unter 0345 20 44 300. Jetzt Fine Young Cannibals. Ja. She drives me crazy. F-I-Y-C.

0: Guten Morgen, Detlef.
1: Guten Morgen.
0: Hast du schon gefrühstückt?
1: Nein, noch nicht. Ich habe auf dich gewartet.
0: In Wienrode wartet man auf das Frühstück mit Marc. Das finde ich stark. Das ist geil. Also, irre du. Irre mit Ü. Ich zähle mal auf, was wir hier haben, Detlef. Wenn dir auffällt, dass uns zu einem guten Radio Bocken gute Laune Sonntagsfrühstück fehlt, kriegst du das Radio Bocken gute Laune Sonntagskaffeepaket.
1: Jo, ich weiß, was fehlt.
0: Was denn?
1: Sag ich doch nicht.
0: Ach so, ja gut. Okay.

0: Das Radio Brocken gute Laune Frühstück.
1: Ja. Zuckerrübensirup, der fehlt schon mal nicht, ne? Wir haben 10 hartgekochte Eier, Nuss-Nougat-Creme, wir haben eine Pfeffer- und eine Salzmühle. Aber so eine aus dem Supermarkt, ne? So ein Glasding zum Drehen. Dann haben wir Erdbeermarmelade, wir haben Aprikosenmarmelade, wir haben 6 Croissants, wir haben auch 2 Schoko-Croissants. Ich weiß, da wird es nachher. Oder wir schneiden die durch, Christine, das ist auch eine Idee. Weil wir haben nämlich vorhin schon gedacht, wie sollen wir denn das jetzt hier verteilen unter allen Leuten? Michael Nowak, unser Spielleiter und Notar, hat ein Camembert mitgebracht. Dann haben wir Gouda-Käse in Scheiben. Wir haben heute Knäckebrot. Wir haben Butter, ein Becher Fleischsalat. Wir haben einen kleinen Mettigel ohne was drin. Also so ein Mettklops irgendwie vom Supermarkt aus dem Regal. Ich nenne das Mettigel. Dann haben wir, was haben wir denn hier noch? Achso, ich sehe gerade. Wir haben Pflaumenmus stückig. Wir haben Corned Beef in der Dose. Wir haben Pfefferrandsalami. Wir haben Käserandsalami. Wir haben italienische Salami. Wir haben Serrano-Salami. Und wir haben uns, was Salami angeht, überhaupt nicht abgesprochen, wie man merkt. Wir haben eine Dose Fisch, wir haben Heringsfilet in Tomatensauce und wir haben Orangensaft aus dem Tetrapack. Na?
2: Ja, ich weiß, was fehlt.
1: Was fehlt denn?
2: Gebratene Zucchini mit Knoblauchsoße.
1: Das stimmt, Mensch, es geht alle.
3: Gewonnen!
1: Für ein Frühstück ohne gebratene Zucchini in Knoblauchsoße. Also da fehlt uns richtig was, ja?
2: Ja, natürlich.
1: Lass dir das Radio auch eine gute Laune, soll das Kaffeepaket schmecken.

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3: Hallo, hier ist Christoph aus der wunderschönen Weinstadt Freiburg an der Unstrut. Ich wünsche mir gern Tina Turner und Eros Ramazzotti mit Cosa della Vita und grüße alle, die gegrüßt werden wollen. Super, macht weiter so.
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4: Oh Sole mio, ich liebe alle Frauen. Oh, Italia e musica. Heli. Ah, bella bionda, wunderschönes, vieles Frauen auf Tanzfläche. Jetzt schönes italienisches Musik.

0: Was ist das für eine Stimmung hier? Super Stimmung, immer lustig sein.
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0: Das ist gute Laune-Musik, oder? Paul Simon. You can call me Al. Nicht Al, sondern Carsten hört uns auch. Carsten aus Fümmelse.
1: Das ist ja toll.
0: Ja, finde ich toll. Carsten, schön, dass du uns auch hörst. Hat mir gerade bei Instagram geschrieben, Kaffee würde auch noch fehlen auf meinem Frühstückstisch. Also der hat gut aufgepasst, ne, der Junge. Ne? 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
9: Wir haben heute bis zu 23 Grad. Im Moment haben wir 14. Das ist die offizielle Sachsenanhalt Temperatur, unter anderem gemessen in Wittenberg, auch in Hohenwulsch. Bei Bismarck ist das nicht. 18 bis 23 Grad. Wir einigen uns mal auf 21 Grad. Das sind die Werte heute. Es ist vormittags zumindest noch weitestgehend trocken. Am Nachmittag kann es vereinzelt regnen. Insbesondere im Norden des Landes. Die Altmark wird betroffen sein, so oder so. Es wird auch nicht jeden treffen, aber eben doch einige. Und dann wird es ab morgen jeden Tag ein bisschen wärmer, Stück für Stück. Zur Wochenmitte erwarten wir wieder Hitze.
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11: Es ist 9 Uhr. Ich bin Gregor Jusse Moser. Guten Morgen. Wenn es um Rentenansprüche für pflegende Angehörige geht, will der neue Bundesgesundheitsminister Lindemann nicht sparen. Das hat der CDU-Politiker der Bild am Sonntag gesagt, mit Blick auf bisher geplante Einsparungen. Er wolle das korrigieren, sodass die entsprechenden Rentenpunkte erhalten bleiben. Ähnlich hatte sich auch Kanzler Merz geäußert. Eine Mehrheit der Menschen in Deutschland geht davon aus, dass Bundeskanzler Merz nicht bis zum Ende der laufenden Legislaturperiode im Amt bleiben wird. Das zeigt eine YouGov-Umfrage. Aus Berlin berichtet Jan-Henner Reitze.
12: Unterm Strich sind es 54% der Befragten, die erwarten, dass die Amtszeit von Merz vorzeitig zu Ende geht. Eine noch größere Mehrheit meint, dass der Kanzler durch die personellen Veränderungen rund um den Rücktritt von Jens Spahn als Unionsfraktionschef Autorität verloren hat. Und NRW-Ministerpräsident Hendrik Wüst halten mit 25% mehr Befragte für den geeigneteren Kanzler als Friedrich Merz mit 9%.
11: Italien nimmt keine weiteren Migranten aus Deutschland zurück. Vizeregierungschef Salvini von der rechtspopulistischen Lega-Partei hat das damit begründet, dass deutsche Hilfsorganisationen mit Schiffen Geflüchtete im Mittelmeer aufnehmen und nach Italien bringen. Teilweise reisen die Geflüchteten dann nach Deutschland weiter. Rein rechtlich dürfen EU-Länder Migranten dorthin zurückschicken, wo sie zuerst EU-Gebiet betreten haben. Wir schauen zum Fußball. Eine Woche vor dem Bundesliga-Start hat der FC Bayern mit dem Franz Beckenbauer Supercup den ersten Titel der Saison gewonnen. In Dortmund siegten die Münchner mit 2:1. Außerdem läuft seit gestern die erste Runde des DFB-Pokals. Weiter sind zum Beispiel schon Leipzig, Augsburg, Nürnberg, Leverkusen oder auch Bremen. Heute ab 13 Uhr spielen unter anderem Greuther Fürth gegen Bochum, der Balinger SC gegen Magdeburg oder auch Düsseldorf gegen Freiburg. 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
9: Es flutscht auf unseren Straßen, wir haben keine Staus, keine Behinderung, aber heute wird in Halle und im Saalekreis geradelt zwischen Halle Ost, Kabelsketal und Schkopau kann es deshalb immer mal wieder zu kurzen Sperrungen kommen. Also diese Radveranstaltung geht bis etwa 16.30 Uhr. Da kann immer mal wieder was passieren. Wir bleiben bewusst im Konjunktiv. Hier können wir allerdings mit Bestimmtheit sagen, stehen Blitze am. Auf der A9 Richtung Berlin in Höhe der Raststätte Köckern, A36 Richtung Braunschweig, Höhe Wernigerode Nord, dann A38 Richtung Göttingen am Dreikalle Süd und B71 in Kakerbeck Richtung Salzwedel. Haben Sie mehr? Gerne her. Melden auch Sie. Staus und Blitzer, wie immer kostenlos unter 08000 52 58 52.
13: Hallo Marc. Bollerie, du döde, die, diri, diri, dude, dö. Grüße, Micha.
9: Ja, Micha, holle,
14: Bollerie, du döde, die, ja. Diri, diri, dude, dö.
9: Ja, wunderbar, dankeschön.
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0: Ja, akribisch. Ja, seit heute Morgen um 4 Uhr habe ich mich auf diese heitere und durchaus beliebte Stegreif-Sendung vorbereitet.
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0: War doch ein bisschen später dann schon, ne? Aber wir haben heute unheimlich viel vor. Hier ist eine kurze Programmübersicht. Wollen Sie Michael Schulte live erleben? Das ist überhaupt gar kein Problem, denn er ist auf unserer Bühne, Radio Brocken und Tour, auf dem Altstadtfest in Haldensleben mit Michael Schulte.
4: Wahnsinn.
0: Ja, dann macht am Dienstag tatsächlich eine funkelnigelnagelneue McDonald's-Filiale auf, und zwar im Hallischen Einkaufspark. Und Sie gewinnen bei uns heute einen Familientag bei McDonald's. Also mit allem drum und dran, mit Backstage-Führung, Familienmenü für die ganze Familie. Nee, und also alles, was Sie über McDonald's schon mal wissen wollten, das erfahren Sie an diesem Tag. Ein Familienticket gibt es heute hier bei mir.
4: Irre.
0: Das ist wirklich irre, du. Und für all die, die diesen Familientag nicht gewinnen, sage ich jetzt schon, es gibt heute mehrere Schlemmer-Gutscheine. Also die Fastfood-Freunde bei McDonald's kommen so richtig auf ihre Kosten heute.
4: Super.
0: Ja. Wir präsentieren Oma im Elbaumpark in Magdeburg. Das ist das 27. Ostmobil-Meeting. Ja, und wir haben Tickets für Sie. Und zwar für Sie und die ganze Family. Auch dafür für Oma im Elbaumpark Magdeburg. Für die 27. Ostmobil-Meeting-Veranstaltung gibt es Familientickets.
4: Klasse.
0: Und heute Nachmittag, freue ich mich schon, kriegen wir Erdbeerkuchen. Ich weiß nicht, ob die Erdbeeren noch schmecken, ob die noch Aroma haben, aber wir kriegen Erdbeerkuchen, ist schon versprochen. Wir werden heute Nachmittag noch mal gemeinsam Kaffee trinken und Sie bekommen ein großes Radio Brocken Gute Laune Sonntags Kaffeepaket, wenn Sie denn wollen.
4: Tierisch.
0: Ja. Wir erfüllen heute noch 18 ausgeloste Musikwünsche und spielen sie ja ohnehin. Die beste Musik für Sachsen-Anhalt. Ich soll sie immer mal wieder sagen, nicht? Die Radio-Wunsch-Hotline von Angerschein. Wenn Sie denn wollen, wünschen Sie sich Ihre Lieblingsmusik unter 0345 20 44 300, 0345 20 44 300. Oder aber Sie mailen wunsch@radiobrocken.de, Sie schreiben mir bei Instagram oder Sie WhatsAppen am allerliebsten als Sprachnachricht 0345 20 44 300. Aber wir spielen ja auch sonst die beste Musik für Sachsen-Anhalt jetzt. Aha, Take on Me.

0: Team. Und ich, wir essen hier zart-bitter schokolierte Reiswaffeln.
1: Mmh, heute ganz nahrhaft.
0: Bio übrigens. Ja. Haben wir vorhin beim Frühstücksspiel gar nicht mit aufgezählt.
1: Nee.
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0: Steam geht ran. Ja, die geht immer ran. Dann ruft mal an. Dann seid ihr mit eurem Musikwunsch dran. Ausgelost ist ausgelost. Mit Marisha ging das los. Wie Marusha. Also es war heute Morgen schon Hardcore hier, aber es ist ja wirklich ausgelost ist ausgelost. Also wir erfüllen wirklich jeden Musikwunsch. Wenn Christine ihn erstmal
1: hat.
0: Ja. Also anrufen.
1: 0345 20 44 300.
0: 0345 20 44 300. Sie können auch WhatsApp eine WhatsApp-Sprachnachricht schicken.
1: Lieb ich.
0: Sie können mailen wunschhit@radiobocken.de oder Sie schreiben mir einfach bei Instagram.
1: Lenno hat uns bei WhatsApp geschrieben: Hallo ihr Lieben, hier ist Lenno aus Schönebeck und ich wünsche mir den Song Abracadabra von Lady Gaga. Würde mich freuen.
2: Können wir? Wir können. Ton ab.
3: Läuft.
2: Klappe.
0: Ja, genau, wir halten jetzt mal hier die Klappe.

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10: Baden wie auf Wolke 7. Das geht in Schönebeck im Ortsteil Bad Salzämen. Seit 800 Jahren wird hier Salz gewonnen und das weiße Gold verleiht dem Ortsteil auch seinen Ruhm. Im Jahr 1802 wurde hier das erste Sohle-Heilbad Deutschlands eröffnet. Beim Baden in der Sohle kann man sich wunderbar erholen und man fühlt sich völlig schwerelos.
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13: Es ist inzwischen 9.33 Uhr, 3 Minuten nach halb 10. Ich gucke nochmal auf die offizielle Sachsen-Anhalt-Temperatur. Immer noch 14 Grad. Die meisten unserer Wetterstationen melden aktuell immer noch 14 Grad. Bödelsell bei Flechting zum Beispiel, Bödelsell, also, oder hier, Dessau-Roßlau, aber das wird mehr, 18 bis 23 Grad heute die Tageshöchstwerte, zur Wochenmitte wird es nochmal richtig sommerlich heiß.
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13: Wegen einer Radsportveranstaltung kommt es heute zwischen Halle Ost, Kabelskesal und Schkopau immer mal wieder zu kurzzeitigen Sperrungen und es blitzt auf der A9 Richtung Berlin in Höhe Dreistädte-Köckern, A36 Richtung Braunschweig, Höhe Wernigerode Nord, A38 Richtung Göttingen und zwar am Dreikalle Süd und B71 in Kakerbeck Richtung Salzwedel. Haben Sie mehr? Gerne her, melden Sie Staus und Blitzer, gerne auch Umbauten oder Abbauten. Auf jeden Fall immer alles kostenlos unter 08.052.58.52.
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13: Ja.
15: Mein Gott, ist mir übel.
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In dieser Sendung hier ist alles live. Ja, und eigentlich wollten wir gerade mit Timmy aus Calvörde um 2 Open-Air-Tickets Konzert Michael Schulte auf dem Altstadt Versaltensleben spielen, aber Timmy ist nicht mehr in der Leitung. Timmys Handy ist wahrscheinlich abgeschüttet, wahrscheinlich ist Strom alle oder ihn hat der Mut verlassen. Ich weiß doch auch nicht. Also, das ist die Chance für Sie, nicht mehr für Timmy, die Chance für Sie, nochmal anzurufen. Michael Schulte live und Open Air in Haldensleben am kommenden Samstag. 2 Tickets habe ich hier für Sie. Jetzt nochmal anrufen unter 0345 20 44 300. 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
1: Ja, wollen wir jetzt spielen mit der Astrid aus, woher genau?
2: Aus Dornburg.
1: Aus Dornburg, Menschenskinder. Hallo, liebe Astrid.
2: Ja.
1: Schön, dass du anrufst. Wir wollen ja um 2 Tickets spielen für Michael Schulte live auf unserem Altstadtfest in Haldensleben am kommenden Samstag. Hast du da überhaupt Zeit?
2: Schau ich mal.
1: Schaust du mal. Du spielst schon mit mir, ne? Wir haben noch gar nicht angefangen. Also, die Zeit, eine Minute, läuft ab jetzt. Du darfst 5 Dinge nicht sagen, nämlich Ja, Nein, Schwarz, Weiß und Quark. Das weißt du alles. Und ich würde sagen, die Zeit läuft ab jetzt. Also, du schaust mal, ob du Zeit hast. Warst du überhaupt schon mal in Haldensleben?
2: Haldensleben ist eine gute Stadt.
1: Eine schöne Stadt auch, ne?
2: Ja.
1: Also, ja, genau, das geht ja hier rucki-zucki mit dir.
2: Alles klar.
1: Aber es hat Spaß gemacht, du rufst einfach wieder an, ne?
2: Yes.
1: Yes.
2: Ciao.

Heute gibt es noch den ganzen Tag Tickets für Michael Schulte in dieser heiteren und durchaus beliebten Stehgreif-Sendung. Jetzt gibt es allerdings erst einmal den nächsten ausgelosten Musikwunsch. Den spielen wir für Detlef. Und Detlef hat mir bei Instagram geschrieben: Ich grüße alle Busfahrer mit Womack und Womack und Teardrops.

0: und alle anderen, die uns hören. Das war der Musik von Detlef, der alle Busfahrer grüßt.
1: Teardrops! Womack und Womack, Sie können sich auch jederzeit was Schönes bei uns wünschen.
0: Hier ist die Radebocken-Wunsch-Hotline von Angerstein. 0345 20 44 300. Jetzt anrufen bei Christine aus meinem Team oder WhatsAppen. Sie liebt WhatsApp-Sprachnachrichten. 0345 20 44 300. Sie können mailen an wunsch@radebocken.de oder Sie schreiben mir bei Insta.

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1: Ich bin Seelsorger der katholischen Kirche in Halle. Du bist, du wirst, du kannst sein. Sicher fragt sich jeder mal, was wohl andere von ihm halten. Ein Influencer zum Beispiel ringt um Menschen, die ihn beachten. Recht häufig kommt es vor, dass dafür auch verrückte, manchmal sogar gefährliche Dinge gemacht werden. Ich finde, ich werde erst dann richtig wahrgenommen, wenn mich jemand ansieht, denn das ermutigt mich. Dann setze ich mich auch gerne für andere ein. Jesus gibt einem Freund folgende Aufgabe: Du wirst das Fundament für meine Kirche sein. Alle Gläubigen vertrauen dir und dem, was du tust. Du hast eine große Verantwortung, geh sorgsam damit um. Was du auf Erden verbindest, wird auch im Himmel verbunden sein. Was du trennst, ist und bleibt auseinander. Du wirst das schaffen. Du kannst das.
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5: Das Wetter bei uns in Sachsen hat heute quellwolkig, aber weitestgehend trocken. Am Nachmittag kann es ein paar Regenschauer geben. 18 bis 23 Grad. Die neue Woche wird wieder schön sommerlich.
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5: Achtung Autofahrer, ein defektes Fahrzeug A9 Richtung Berlin zwischen Kleinmarzehnt und Niemek. Ist ein Fahrzeug in der Baustelle liegen geblieben. Da wird es dich gleich stauen. A9 Richtung Berlin, ein defektes Fahrzeug zwischen Kleinmarzehnt und Niemek. Ein liegen gebliebenes Fahrzeug im Baustellenbereich. 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
7: Es ist 10 Uhr. Ich bin Gregor Jusse Moser. Guten Tag. Wer Zugpersonal angreift, soll härter bestraft werden. Ein Gesetz dafür hat die Bundesregierung angekündigt, aber noch nicht umgesetzt. Deshalb droht die Bahngewerkschaft EVG mit Streiks. EVG-Chef Burkhardt sagte der Bild am Sonntag, das Gesetz müsse noch dieses Jahr in den Bundestag, sonst werde im Januar im Nahverkehr gestreikt. Im Februar war bei Kaiserslautern ein Zugbegleiter attackiert und getötet worden. Die Pflegeversicherung ist in Finanznöten, deshalb sind Einsparungen geplant. Der neue Bundesgesundheitsminister Lindemann will bei Rentenansprüchen für pflegende Angehörige aber doch nicht sparen, wie er der Bild am Sonntag gesagt hat. Ronny Thorau berichtet.
8: Menschen, die ihre Angehörigen pflegen, bekommen unter bestimmten Voraussetzungen Rentenbeiträge gezahlt, bis zu 740 Euro im Monat. Lindemanns Amtsvorgängerin Nina Waken hatte einen Entwurf zur Pflegereform vorgelegt, der diese Ansprüche auf 70% kürzen würde. Gesundheitsminister Lindemann findet, damit verliere die Gesellschaft an Wärme, weil es bei pflegenden Angehörigen um Menschen gehe, die unsere Gesellschaft zusammenhalten.
7: Gedenken an die Opfer des Anschlags in Solingen. Dort hatte vor 2 Jahren ein islamistischer Terrorist beim Stadtfest 3 Menschen mit einem Messer getötet, 8 weitere wurden verletzt. Der Täter wurde letztes Jahr zu lebenslanger Haft mit anschließender Sicherungsverwahrung verurteilt. Jetzt am Vormittag findet ein Gottesdienst in der evangelischen Stadtkirche in Solingen statt. Für den Abend ist unter anderem ein öffentliches Gedenken geplant. Die Gottesanbeterin breitet sich in Deutschland immer weiter aus. Der Naturschutzbund NABU zählt seit Anfang Juli mehr als 15.000 gemeldete Sichtungen. Früher kam das Insekt nur am Kaiserstuhl vor, mittlerweile ist es sogar in Berlin ein häufiger Anblick. Der Grund dafür ist laut NABU der Klimawandel. Wärmere Temperaturen begünstigen die Entwicklung der Eipakete. 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
5: Ich warne Sie gleich nochmal vor dem defekten. Von dem defekten Fahrzeug auf der A9 Richtung Berlin. Ein defektes Fahrzeug zwischen Kleinmarzett und Niemek. Da ist ein Fahrzeug im Baustellenbereich liegen geblieben. Und in Halle und Saalkreis, da wird geradelt heute. Also zwischen Halle Ost, Kabelsketal und Schkopau kommt es bis 16.30 Uhr, also in den nächsten 6,5 Stunden, immer mal wieder zu kurzzeitigen Sperrungen wegen einer Radsportveranstaltung. Es blitzt im Moment. A9 Richtung Berlin, in Höhe der Raststätte Köckern, A36 Richtung Braunschweig, Höhe Wernigerode Nord, Baustelleneinfahrt, ist eine 60er-Zone, A38 Richtung Göttingen am Dreieck Halle Süd und B71 in Kakerbeck Richtung Salzwedel. Kann ich nochmal einen Kaffee kriegen, bitte? Ja? Haben Sie mehr, gerne her, melden Sie Staus und Blitzer, wie immer kostenlos unter 08.052 58 52. Trotz meiner vielen Verhaspler sage ich Ihnen, dieser Tag wird wunderbar. 1, 2, los, geht's.

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3: Das ist ein kleiner Kläffer. Er hat ohne mich hier gar keine Relevanz. Er ist halt ein kleiner Fisch, ein kleiner Nebendarsteller hier. Eigentlich niemand Darsteller, er ist eigentlich, wie sagt man, ein Komparse. Im Endeffekt ein Komparse mit Sprechrolle. Ich habe hier die Hauptrolle. Der kann halt nichts. Der kann gar nichts. Der ist auch dumm, dumm wie Brot. Also richtig, Weißbrot ist noch schlauer als der Typ. So. Der ist so hohl. Ja. Außer rumfurzen, und, saufen ja. und brüllen. Also ja. einfach laut sein.
1: Ja.
3: Hat der nichts drauf.
1: Also laut.
3: Ein Niveau an ja. Intelligenz, Ex on the ja. Beach irgendwie. Einfach geistige Tiefflieger vom Allerfeinsten.
1: Ja. Also laut bin ich auf jeden Fall. Da hat er mich schon mal richtig charakterisiert. Ne? Ja, hier ist Teddy Swims.

0: dann gehe ich ran.
1: Christine geht immer ran. Ruf mal an, dann bist du mit deinem Musikwunsch dran. Ja. 0345 20 44 300. Das ist sie. Die offizielle Radio Brocken Wunsch-Hit-Hotline von Angerstein.
0: Ne, genau. Und ist auch unsere WhatsApp-Nummer. Dann gerne gleich als Sprachnachricht uns einen deinen Wunsch-Hit schicken.
1: 0345 20 44 300. Man kann auch mailen oder mir bei Instagram schreiben. Und jetzt freue ich mich darauf, dass Christine aus meinem Team für Sachsen-Anhalt gleich Türkisch spricht. Die spricht ja sowas von Türkisch. Ja, das ist ja wunderbar, wenn ich aber. Die spricht Türkisch.
2: Mein Gott, ist mir übel.
1: Na, warten wir es einmal.
0: Erstmal versuche ich es mit Deutsch. Ja. Andrea aus Alanya hat uns nämlich geschrieben: Viele Grüße nach Deutschland. Lebe seit Mai in Alanya in der Türkei. Mein türkischer Partner liebt Radio Brocken. Und so hören wir euch regelmäßig und auf alle Fälle jeden Sonntag. Deine Sendung, Marc. Ich grüße hiermit meinen Schatz Mehmet Ali und wünsche mir von Belinda Carlisle das Lied Leave a Light On. Nun wird's spannend. Sandy Cook,
1: Bitte, was?
3: Man muss schon sehr genau hinhören.
1: Das sollte türkisch sein.
0: Seni Çok seviyorum aşkım.
1: Oder so.
0: Jo, Andrea.
1: Ja.

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0: Mitte, da wird es wieder richtig heiß.
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0: Wir haben ein defektes Fahrzeug auf der A9 Richtung Berlin zwischen Kleinmarzehns und Niemeck. Und zwischen Halle Ost, Kabelsketal und Schkopau kommt es bis heute Nachmittag 16.30 Uhr wegen einer Radsportveranstaltung immer mal wieder zu kurzzeitigen Sperrungen. Es blitzt auf der A9 Richtung Berlin in Höhe der Raststätte Köckern, A36 Richtung Braunschweig in Höhe Wernigerode Nord, A38 Richtung Göttingen am Dreieck Halle Süd, in Kackerbeck auf der B71 in Richtung Salzwedel und auf der B190 kurz vor Seehausen an der Tankstelle hat uns gerade Radio-Brocken-Blitzermelder Stefan gemeldet. Stefan, du bist der Beste, also der beste Radio-Brocken-Blitzermelder dieser Stunde bis jetzt. Also vor Seehausen auf der 190, direkt an der dortigen Tanke. Machen Sie es für Stefan. Melden Sie Staus und Blitzer, wie immer kostenlos, unter 08000 52 58 52. Ratter. Der Moderator hat einen Rad ab vielleicht auch. Ja, alles, man weiß aber nicht mehr.
2: Im Wagen vor mir fährt ein dufter Junge. 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
0: Stunde 3 im Radio Brocken. 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
1: Yep. Man hätte auch sagen können, im Wagen vor mir ist ein Schwalbenfahrer. Ja, der will sie einfach hier mal alle sehen. Die stehen nämlich da rum und sind keine Museumsstücke hinter Abschwerwändern, sondern ich sag mal so, das sind, ja, was sind das? Rollende Legenden, würde ich sagen. Knatternde Mopeds, ehrliche Alltagshelden, seltene Scheunenfunde, vielleicht auch ein paar auf Hochglanz gebrachte Klassiker. Also vom ersten Moped bis zur großen Limousine gibt es Ostblech in allen Facetten zu erleben. Ich spreche von Oma. Ja, nicht von Oma, sondern von Oma, ne, mit 3 M. Das ist die 27. Ostmobil-Meeting Magdeburg. Das 27. Ostmobil-Meeting Magdeburg im Elbauernpark am nächsten Sonnabend. Das ist ein Tag für Leute, die wirklich Spaß haben an Mobilität und vor allen Dingen am ostdeutschen Fahrzeugbau. Wenn Sie dahin wollen, ich habe hier ein Familienticket für Sie und die ganze Family, dann rufen Sie doch jetzt einfach mal an. Und dann sind Sie mit Ihrer Family dran. 0345 20 44 300. 0345 20 44 300. Vorher noch Erasure und Ship of Fools.

0: Fleischer. Ship of Fools. Für noch mehr gute Laune gibt es gleich bei uns den nächsten Happy Hit. Ich sage nur Houdini und Dua Lipa. 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Der gute Laune Sonntag. Jetzt mit Anke aus der Lutherstadt Wittenberg. Guten Morgen, liebe Anke.
1: Guten Morgen, Marc.
0: Du hast sogar einen Oldtimer, einen Ost-Oldtimer.
1: Ja.
0: Was hast du denn da? Ein Trabi?
1: Nein.
0: Nee? Nee?
1: Ein Auto zum Ankurbeln. Ein
0: Nein, das ist ja nicht aushalten. Dagegen ist ja Trabi ein Auto aus der Neuzeit, sag mal. Kann man ja so sagen, ne? Also,
1: ja.
0: Also ich finde ja, Wartburg und Trabi, das hat ja auch was, ne? Also das sind ja wirklich, das sind ja Autos, das ist ja, also ist ja nicht auszuhalten. Also, da gibt es auch technische Neuheiten.
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0: Die Oma im Elbauentag Magdeburg, die 27. Veranstaltung, das 27. Ostmobil-Meeting Magdeburg am nächsten Samstag. Ein Familienticket habe ich hier für dich, wenn du jetzt dein Fahrzeug mal ganz kurz plagiierst.
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0: Mach mal vor, wie sich das anhört, wenn du das ankurbelst.
4: Man muss schon sehr genau hinhören.
1: Brumm, brumm, brumm, brumm, brumm.
0: Am entscheidendsten ist ja das Brumm, ne? Da zum Schluss dann, ne? Das ist ja dann, dann geht's ja los. Ne?
3: Gewonnen!
0: Ja, für dich geht's auch los, ne? Viel Spaß wünsche ich dir.
1: Dankeschön.
0: Ciao, tschüss. Ja,

0: klassische Schmuser-Nummer aus den 80ern. One. More. Bullshit. Nein, in diesem Fall noch. In diesem Fall noch Neid.
1: Nee. Noch Neid.
0: Ja. 20 Musikwünsche erfüllen wir Sonntag für Sonntag hier bei Ihrem Lieblingssender. Radio Botten. Der gute Laune Sonntag. Ich am Schlagzeug, Christina aus meinem Team an der E-Gitarre und an der Wunschbox.
1: Und an der Wunschbox.
0: Da kommen Sie rein über die Radiobocken Wunsch-Hotline von Angerstein.
1: 0345 20 44 300.
0: Einfach mal anrufen jetzt 0345 20 44 300. Sie können auch eine WhatsApp schicken.
1: Am allerliebsten als Sprachnachricht.
0: Christina aus meinem Team für Sachsen-Anhalt liebt mich.
1: Und Sprachnachrichten.
0: Und Sprachnachrichten. Sie können auch mailen wunschhit@radiobrocken.de oder aber Sie schreiben mir bei Instagram.
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1: Olaf aus Kelpra, wir erfüllen dir jetzt dein Wunschhit. Level 42, Lessons in Love.

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7: Die Stadt Alsleben war mal bekannt als echte Zuckerstadt. In den 80ern wurden hier über 800 Tonnen Zucker am Tag produziert.
8: Liebes Radio Brockenteam, ganz Wansleben am See lädt ein zum Dorfflohmarkt. Könnt ihr mal die Werbetrommel rühren. Schönen Sonntag noch.
9: Ja, du, machen wir.
10: Man muss schon sehr genau hinhören.
9: Achtung, hier ist die Werbetrommel. Und es ist Dorf-Flohmarkt-Wetter, nicht nur in Wansleben am See, überall, weil es ist nicht so knallerheiß heute. Tageshöchstwert maximal 23 Grad, 18 bis 23 Grad. Die meisten Orte werden sich so um 21 Grad einpendeln. Am Nachmittag kann es vereinzelt Regenschauer geben. Die meisten bleiben trocken, kriegen gar nichts ab. Die neue Woche bringt dann nochmal sommerliches Wetter. Jeden Tag wird es ein bisschen besser. Zur Wochenmitte wird es nochmal so richtig heiß. Hoch wird das heiß.
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13: Es ist 11 Uhr. Ich bin Gregor Jussé Moser. Guten Tag. 2 Jahre nach dem islamistischen Terroranschlag in Solingen wird heute der Opfer gedacht. Damals hatte ein abgelehnter Asylbewerber beim Stadtfest 3 Menschen mit einem Messer getötet und 8 verletzt. Er wurde letztes Jahr zu lebenslanger Haft und anschließender Sicherungsverwahrung verurteilt. Nach einem Gottesdienst in der evangelischen Stadtkirche jetzt am Vormittag sind für den Abend eine Dialogveranstaltung und ein öffentliches Gedenken geplant. Dazu wird auch NRW-Ministerpräsident Wüst erwartet. Betroffene Gesichter und große Worte habe es gegeben, aber keine Taten. Das bemängelt die Bahngewerkschaft EVG nach der tödlichen Attacke auf einen Zugbegleiter vor einem halben Jahr. Weil die Bundesregierung die versprochene Strafrechtsverschärfung für solche Taten noch nicht umgesetzt hat, droht Gewerkschaftschef Burkhardt in der Bild am Sonntag jetzt mit Streiks im Regionalverkehr ab Januar. Italien will trotz neuer EU-Regeln bis auf Weiteres keine Migranten aus Deutschland zurücknehmen. Vizeregierungschef Salvini begründet das damit, dass deutsche Hilfsorganisationen mit Schiffen Geflüchtete im Mittelmeer aufnehmen und nach Italien bringen. Mehr von Tine Klimach.
14: Theoretisch muss Italien nach den neuen EU-Regeln die Menschen aufnehmen, weil jeder Migrant in dem EU-Land einen Asylantrag stellen muss, das er zuerst betreten hat. Deshalb wollen Deutschland und andere Länder Migranten wieder zurückschicken, die über die italienische Küste in die EU kamen. Trotzdem hat Rom seit Inkrafttreten des neuen Pakts Mitte Juni keinen einzigen Migranten aus Deutschland zurückgenommen. Italien sagt, das Aufnahmesystem ist komplett überlastet.
13: Für die deutsche Wirtschaft hat Bundeskanzler Merz rasche und umfassende Entlastungen angekündigt. Wachstum und Beschäftigung seien jetzt die wichtigsten Themen, sagte der CDU-Chef der Bild am Sonntag. Bei der Klausur am Dienstag und Mittwoch wolle er sein Kabinett darauf einschwören. 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
9: A9 Richtung Nürnberg unverändert, ein defektes Fahrzeug zwischen Niemeck und Kleinmarzehn im Baustellenbereich. Es gibt Behinderungen im Saalekreis zwischen Halle-Ost, Kabelsketal und Schkopau. Kommt es bis 16.30 Uhr wegen einer Radsportveranstaltung immer mal wieder zu kurzzeitigen Sperrungen. Es blitzt auf der A9 in Richtung Berlin in Höhe der Raststätte Köckern. A36 Richtung Braunschweig, Höhe Wernigerode Nord am dortigen Baustellenbeginn. A38 Richtung Göttingen am Dreieck Halle Süd und B190 kurz vor Seehausen an der dortigen Tanke. Haben Sie mehr gerne her, melden auch Sie Staus und Blitzer. Wie immer kostenlos unter 08.052.58.52.
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0: Achtung, Autofahrer! Ein totes Reh auf der A9 Richtung Berlin zwischen Dreuzig und Naumburg. Vorsicht bitte, ein totes Reh A9 Richtung Berlin zwischen Dreuzig und Naumburg. 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

0: dann geh ich ran.
1: Ja, die geht immer ran, Dani.
2: Ruf mal an, da bist du mit deinem Musikwunsch dran. Unser Gesang kommt übrigens auch sehr gut an, wenn ich das mal sagen darf. Anja und Tom schreiben gerade, jetzt weiß ich, was mir 2 Wochen lang während meines Urlaubs gefehlt hat. Euer Wunsch-Hit-Song. Wieder zurück in Berlin und daheim. Wir hören natürlich wieder Angerstern. Ja, also das hat ja Tom versucht zu reimen.
3: Oh mein Gott, ist mir übel.
2: Ja, das ist, Also jetzt einfach mal den nächsten ausgelosten Musikwunsch klar machen bei Christine unter 0345 20 44 300. 0345 20 44 300.
0: Ist auch unsere WhatsApp-Nummer. Sie können auch jederzeit gerne eine Sprachnachricht dalassen.
2: Sie können auch mailen. wunschit@radiohocken.de.
0: Oder Sie schreiben Marc bei Instagram. Hat auch Claudia aus Tangermünde gemacht. Sie wünscht sich die Ärzte M&F für Männer und Frauen.
4: Oh, die Dina.

Wir haben ihn auf der Bühne präsentiert von Reidebrocken, Reidebrocken on Tour. Altstadt Versalzleben live mit Michael Schulte. Michael Schulte und all seine Hits auf einer Bühne an einem Abend am nächsten Samstag. Tickets gibt's jetzt hier bei mir. Zwei Tickets für Sie, wenn Sie jetzt anrufen und mit mir Reidebrocken mal Quark spielen unter 0345 20 44 300. Hier ist hier nochmal die Nummer für Michael Schulte live in Haldensleben am nächsten Samstag auf dem Marktplatz. Bitte schön. 0345 20 44 300.

Ich habe ein Déjà-vu. Wir hatten schon in der 9-Uhr-Stunde hatten wir das gleiche Problem. Ich habe, glaube ich, Timmy vorhin aus Kalförde auch Unrecht getan, als ich sagte, er ist abgestürzt mit seinem komischen Smartphone. Er soll das mal laden, bevor er hier anruft und so. Weil bei uns raucht hier immer die Telefonanlage ab, wenn wir gerade Michael Schulte live Tickets raushauen. Wir haben jetzt mal resettet. Jetzt haben wir also nochmal hier alles auf Neustart gemacht. Jetzt dürfte es nicht mehr passieren. Wenn Sie jetzt bitte wieder anrufen, dann erleben Sie Michael Schulte live am nächsten Sonnabend in Haldensleben. 0345 20 44 300. 0345 20 44 300. Und ich muss auch mal mit Martin Meyer hier schimpfen, ne? Mit unserem Tontechniker. Das hätte er auch vorher schon mal hier alles reparieren können. Ne? Man resettet Telefonanlagen grundsätzlich sonntags vor 8. Weil um 8 wird das Radio angemacht. Das wissen die Leute.

0: Radio Mocken, der gute Laune, Sonntag 11.26 Uhr. Am Telefon ist Fabian aus Berndorf. Hallo, lieber Fabian.
1: Hallo, lieber Marc.
0: Du möchtest mal die A14 hochfahren bis Halsleben und mal Michael Schulte live erleben am nächsten Samstag?
1: Das wäre wunderbar.
0: Das wäre geil, oder?
1: Schon los?
0: Ja. Ja, zwei Tickets liegen hier schon für dich. Wir spielen mal schnell Radio Mocken, mal Quark. 60 Sekunden lang nicht ja, nein, schwarz, weiß und Quark sagen, flüssig reden. Nicht einzig werden, keine langen Pausen machen. Du bist der Stammhörer, Fabian. Du kennst dich aus, ne?
1: Ganz genau.
0: Alles klar, dann volle Konzentration, geht los.
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0: Menschenskinder. Warst du denn auch schon mal in Haldensleben überhaupt?
1: Da bin ich noch nie gewesen.
0: Noch nie. Aber es ist eine schöne Stadt, also da lohnt es sich wirklich hinzufahren. Und tatsächlich sage ich dir, am nächsten Sonnabend, da ist ja auch Altstadtfest. Und deswegen sind wir ja auch da, Radio Brocken on Tour. Und wir haben Michael Schulte auf der Bühne. Hast du den schon mal live gesehen?
1: Das entzieht sich meiner Kenntnis, aber ich hätte Bock drauf.
0: Ja. Also ich glaube, das wird ein Abend voller musikalischer Knaller. Der hat ja jede Menge Hits. Kannst du einen davon auch singen eigentlich?
1: Ich selber bin sehr musikalisch, aber bin erkältet.
0: Das ja. Und auch nicht so textsicher, ne? Also du machst da wahrscheinlich mehr so la la la dann an dem Abend, ne?
1: Ich denke schon.
0: Ja, also du kriegst natürlich jede Menge Unterstützung, weil um dich herum sind tausende Menschen auf dem Marktplatz, das kann ich dir jetzt schon sagen.
3: Gewonnen!
0: Weil wir haben dich jetzt hier einfach mal ganz großzügig gewinnen lassen, du.
1: Ja, ich bin begeistert, Marc.
0: Ich hoffe, du bist bis dahin wieder fit und gesund, ne? Alles Gute, viel Spaß wünsche ich dir.

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6: Wir kriegen heute bis zu 23 Grad. Die meisten Orte werden bei 21 bereits verharren. Am Vormittag blinzelt ja immer mal die Sonne durch. Am Nachmittag nimmt die Quellbewölkung zu. Dann kann es auch vereinzelte Regenschauer geben. In Bad Dürrenberg haben wir gerade 17 Grad. In Packebusch bei Kalbe 16 Grad. In den nächsten Tagen wird es wieder sommerlicher. Zur Wochenmitte sogar wieder richtig heiß.
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6: Immer noch ein totes Reh. Oh weh, auf der A9 Richtung Berlin. Vorsicht bitte, ein totes Reh zwischen Treußig und Naumburg. Fahren Sie hier bitte besonders vorsichtig. In der Gegenrichtung A9 Richtung Nürnberg zwischen Niemek und Kleinmarzehns ein liegen gebliebenes Fahrzeug. Im Saalekreis gibt es Behinderungen wegen einer Radsportveranstaltung bis 16:30 Uhr. Insbesondere zwischen Halle Ost, Kavelsketal und Schkopau müssen Sie immer mal wieder mit kurzzeitigen Sperrungen rechnen. Und jetzt kriege ich hier gerade noch einen Stau hinterher gemeldet auf der A2 Richtung Hannover zwischen Irxlim und Bornstedt. 1 Kilometer Stau. Hier dauert es jetzt schon knapp 10 Minuten länger. Das wird sich wahrscheinlich gleich aufbauen. Es blitzt A9 Richtung Berlin, Höhe der Raststätte Köckern, A36 Richtung Braunschweig, Höhe Wernigerode Nord, Bausteineinfahrt in der 60er-Zone, A38 Richtung Göttingen am Dreieckhalle Süd und kurz vor Seehausen auf der 190 an der dortigen Tanke. Haben Sie mehr? Gerne her. Melden Sie Staus und Blitzer gerne auch Umbauten oder Abbauten, auf jeden Fall immer kostenlos unter 08052 58 52.
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0: Stunde 4 im Radio Brocken Gute Laune Sonntag mit Marc Angerstein. Yep.
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6: Ja, heute bleibt die Küche kalt, denn wir gehen zu McDonald's. 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
8: Ja.
6: 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Ne? 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Ne? 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Also das ist alles, ne? Das ist schon mal sicher. 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

0: klingen so, als wenn die einen McFlurry gerade essen. Ein Big Mac-Menü, vielleicht auch mal.
1: Das große goldene M lädt ein, dank Radio Brocken und Langerschein, zum Schlemmen. Ja. Es gibt ein Schlemmerpaket von McDonald's im HEP. Ja, im HEP. Am Dieser macht da eine neue Filiale auf. Ja. Und das ist unser Grund hier mal mit ja, der Tina zum Beispiel. Hallo Tina! Hallo Tina!
2: Hallo, hier bin ich.
1: Ja, wunderbar. Und mit dem Alex. Hallo Alex!
3: Ja, hallöchen.
1: Um einen Familientag oder um ein Schlemmer-Package zu spielen. Einer von euch geht nur schlemmen und der andere geht mit der ganzen Familie auch mal so ein bisschen Backstage und mal ein bisschen gucken und einen ganzen Familientag da verbringen und vielleicht mal einen Burger selber belegen. Ich habe keine Ahnung. Also es wird total toll, das sage ich dir jetzt schon. Also, ich würde mal vorschlagen, Alex, Ladies first. Wir lassen mal der Tina den Vortritt. Ihr beide spielt gleich gegeneinander. Alles klar, Alex? Ja.
3: Das ist selbstverständlich.
1: Das heißt, du bleibst doch in der Leitung, ne? Verharrst und lauscht erstmal, was Tina jetzt vorlegt. Ja? Vorlegt. Ja.
3: Okay.
1: Ja. Bevor Tina einen Burger belegt, muss sie erstmal vorlegen. Ja, und zwar eine Minute lang musst du knifflige Fragen beantworten. Wir spielen mal wieder, aber lange nicht gespielt. Wir spielen mal wieder das Radio-Bocken Gute Laune Sonntags Minuten-Quiz. 60 Sekunden lang, liebe Tina, möglichst viele Fragen beantworten. Ja? Ja? Ja? Ja?
2: Ja?
1: Jetzt höre ich dich. Du bist immer weg zwischendurch, ja? Ich weiß gar nicht, woran das liegt, Mädchen. Ja, irgendwie bist du hier immer... Hast du Funkaussetzer? Nee.
2: Nee. Nee, eigentlich nicht.
1: Gut, weil im Spiel wäre das jetzt fatal, ne, wenn wir nichts hören. Also, ich frage nochmal ab. Alles verstanden? 60 Sekunden lang möglichst viele Fragen beantworten, ne?
2: Ja, habe ich.
1: Alles klar. Prima, dann konzentrier dich. Es geht jetzt schon los.
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1: Wie viele Tage hat der März?
2: 31.
1: Richtig. Orthographie ist ein anderes Wort für?
2: Passig.
1: Passt du. Für Rechtschreibung. Zu welchem Bundesland gehört die Insel Langeoog? Du hast doch Aussetzer. Nee, Niedersachsen. Wie wird der dreiköpfige Armmuskel üblicherweise genannt? Der dreiköpfige Armmuskel. Richtig! Wer lässt sich in einem Märchen von Hans Christian Andersen neue Kleider schneidern?
2: Der Kaisers neue Kleider?
1: Der Kaiser, richtig! Wer am 29. Februar Geburtstag hat, hat hierzulande welches Sternzeichen? Richtig! Welche sächsische Stadt? Zeit ist um. Du hast aber 4 Punkte vorgelegt. Also Alex, das wird hart jetzt für dich. Ja, das wird hart jetzt. 4 Punkte musst du gleich schaffen.
3: Das wird sehr hart, ja.
1: Das wird sehr hart. Ich sag mal ganz kurz zu Tina wegen des holprigen Funkaussetzerstartes. Baby, nicht auflegen. Obwohl wir hören Baby Goodbye, ja? Nicht auflegen, Baby, ja?
2: Ja. Baby!

0: Radio Bocken ist hier, der gute Laune Sonntag mit Tina. Hallo Tina.
1: Hallo, ich bin da.
0: Tina hat 4 Punkte vorgelegt. Und mit Alex. Hallo Alex.
2: Ja, hallöchen.
0: Es geht um einen Familientag bei McDonald's mit vollem Schlemmerprogramm. Naja, 50 Euro Schlemmergutschein hat einer von euch jetzt schon sicher. Ich weiß noch

0: du musst jetzt 60 Sekunden lang Fragen beantworten. Und wenn du 5 schaffst, hast du die Tina abgehängt und machst einen Familientag klar. Ansonsten bei 3 gehst du nur schlemmen. Und bei 4 machen wir eine Stichfrage. Alles klar?
1: Alles klar.
0: Menschenskinder, du. Kostenskierlich. Wir waren gerade in Sachsen, ne? Wir steigen auch wieder ein in Sachsen. Kennst du dich ein bisschen aus in Sachsen?
1: Ein bisschen.
0: Ein bisschen kennt er sich aus.
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0: Ja. Welche sächsische Stadt hieß bis 1990 Karl-Marx-Stadt?
1: Das ist Chemnitz.
0: Richtig. Welches Tier hat den Fabelnamen Reinecke?
1: Oh Gott, da pack ich.
0: Fuchs! Mit welchen Buchstaben kürzt man den Ausdruck zum Beispiel ab? Mit welchen Buchstaben?
1: ZB.
0: Richtig. Welcher zweiteilige Badeanzug ist nach einem Atoll im Pazifik benannt?
1: Also ich würde mal ganz schwer tippen auf Bikini.
0: Richtig. Welche Autobahn verläuft von Berlin nach München?
1: Oh Gott, oh Gott, oh Gott. A4.
0: Nee, die A9. Du bist Bahnfahrer. In welchem Roman von Herman Melville jagt Kapitän Ahab einen Wal?
1: Eieieiei, ich lese keine Romane.
0: Ganz bekannt. Moby Dick wäre das gewesen. Du hast 3 Punkte und damit kannst du wunderbar schlemmen.
2: Gewonnen.
0: 50 Euro kriegst du da richtig was, ne? Nimmst du die Familie mit, ihr werdet da alle satt von. Und Tina! Tina!
3: Juhu!
0: Tina! Ein Familientag bei McDonald's und Schlemm kannst du auch!
2: Gewonnen!
0: Bei uns gibt es nur Gewinner. Ich wünsche euch einen tollen Restsonntag.
3: Danke!
0: Tschüss!
1: Danke!

0: Ja, und wenn sie es Hunger gekriegt haben auf Fast Food. Nachher gibt es noch mehr McDonald's Schlemmerpakete hier in dieser heiteren und durchaus beliebten Stegreif-Sendung.
1: 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Was darf sein bei Angerstein?
0: Ja, gute Frage, ne? Die stellen wir hier Sonntag für Sonntag 20 Mal. Hallo!
2: Hallo!
0: Du bist der Lutz aus Dessau.
2: Ich bin der Lutz aus Dessau.
0: Die Christine aus meinem Team für Sachsen-Anhalt hat gerade deinen Musikwunsch ausgelost.
2: Ja.
0: Ja, da freust du dich, ne? Da freust du dich. Sag, was du dich freust.
2: Genau. Da freue ich mich richtig.
0: Die Bee Gees gibt's jetzt für dich. Secret Love. Was ist denn so deine geheime Liebe? Wen willst du denn da grüßen?
2: Ja, Kerstin, meine Frau.
0: Aha.
2: Das ist unser Hochzeitstitel gewesen und ja, das, den habe ich mir gewünscht.
0: Na wunderbar. Dann mach mal schön laut und grüß Kerstin schön von mir.
2: Jawohl. Danke.
0: Tschüss.

der Musikwunsch von Lutz aus Dessau für seine Kerstin, deren Hochzeitssong die Bee Gees und Secret Love. Ja. Machen Sie es wie Lutz. Wünschen Sie sich Ihre Lieblings-, vielleicht auch Ihre Hochzeitsmusik. Bei Christine aus meinem Team für Sachsen-Anhalt, hier ist sie, die Radiobrocken Wunsch-Hotline von Langerstein. 0345 20 44 300. 0345 20 44 300. Einfach anrufen oder WhatsAppen, eine WhatsApp-Sprachnachricht schicken. Sie können mailen wunsch@radiobrocken.de oder Sie schreiben mir bei Instagram.

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6: Heute heiter bis wolkig, am Nachmittag mehr Quellwolken. Dann kann es auch vereinzelte Regenschauer geben, insbesondere im Norden Sachsen-Anhalts, also in der Altmark. Ab morgen wird es dann jeden Tag wieder ein bisschen schöner, zur Wochenmitte sogar heiß.
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7: Es ist 12 Uhr. Ich bin Gregor Jusse Moser. Guten Tag. Wegen einer neuen heißen Wetterphase warnt Griechenlands Wetteramt Einwohner und Urlauber für die kommende Woche vor Temperaturen von bis zu 40 Grad. Aus Athen, Takis Zafos.
8: Wegen extremer Trockenheit herrscht in weiten Teilen des Landes hohe Waldbrandgefahr. Die Behörden raten besonders Touristen, die direkte Sonne zu meiden und ausreichend Wasser zu trinken, auf keinen Fall fettige Nahrung und Alkohol zu sich nehmen, sagen die Ärzte. Die Hitzewelle soll mindestens 10 Tage dauern.
7: Der islamistische Anschlag in Solingen vor 2 Jahren wirkt noch immer in der Stadtgesellschaft nach. Das hat bei einem Gedenkgottesdienst die Superintendantin des evangelischen Kirchenkreises Solingen, Ilka Werner, gesagt. Bis heute gäbe es tiefe Trauer, Schmerz und die hilflose Frage danach, wie man sich schützen könne. Am 23. August 2024 hatte ein abgelehnter syrischer Asylbewerber auf einem Stadtfest 3 Menschen mit einem Messer getötet und 8 verletzt. Wer Zugpersonal angreift, soll härter bestraft werden. Ein Gesetz dafür hat die Bundesregierung angekündigt, aber noch nicht umgesetzt. Deshalb droht die Bahngewerkschaft EVG mit Streiks ab Januar, so EVG-Chef Burkhardt in der Bild am Sonntag. Im Februar war bei Kaiserslautern ein Zugbegleiter attackiert und getötet worden. Fußball gibt's auch heute wieder zu sehen. Es läuft seit Freitag ja die 1. Runde im DFB-Pokal. Eine Runde weiter sind zum Beispiel schon Nürnberg, Leipzig, Augsburg und Stuttgart. Und so einige Teams wollen heute ab 13 Uhr nachziehen. Unter anderem spielen Greuther Fürth gegen Bochum, der Balinger SC gegen Magdeburg oder auch Düsseldorf gegen Freiburg. 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
6: Noch immer ein totes Reh auf der A9 Richtung Berlin. Das ist noch nicht geborgen. Oh weh, oh weh, da liegt ein totes Reh A9 Richtung Berlin. Vorsicht bitte zwischen Dreußig und Naumburg. In der Gegenrichtung ein defektes Fahrzeug. Das ist auch noch nicht geborgen worden. A9 Richtung Nürnberg zwischen Niemeck und Kleinmerzens ein liegen gebliebenes Fahrzeug. Es gibt eine Radsportveranstaltung, deswegen gibt es Behinderungen noch bis ca. 16.30 Uhr, also gut 4,5 Stunden, zwischen Halle Ost, Kabelsketal und Schkopau. Und es blitzt auch. A9 Richtung Berlin, Höhe Raststätte-Köckern, A36 Richtung Braunschweig. Zum Baustellenbeginn in Höhe Wernigerode Nord in der 60er-Zone. A38 Richtung Göttingen am Dreieck Halle Süd und B190 kurz vor Seehausen an der dortigen Tankstelle. Haben Sie mehr? Gerne her, melden Sie Staus und Blitzer wie immer kostenlos unter 08000 52 58 52.
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6: Yep.
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die beste Musik für Sachsen-Anhalt von Rod Stewart. Sir Rod Stewart, um genau zu sein. Rhythm of my heart.

0: Ja, nachher, wir haben es ja gerade schon mal gemacht, nachher gibt es nochmal ein Wahnsinns-Schlemmer-Paket für das Restaurant mit dem großen goldenen M im Wert von 50 Euro. Also das überlasse ich Ihnen gerne, weil, gucken Sie mal, ich habe hier... Ich habe auch eine ganz schöne Wampe, wenn Sie mich fragen. Ich meine, ich bin ganz schön fett eigentlich.
1: Marc, du bist doch nicht dick.
0: Nee.
1: Du bist nur ein bisschen viel korpulent.
0: Und dann gibt es natürlich noch etwas, ich sag mal, zum Abtanzen, wenn Sie denn wollen. Wir sind wieder on Tour. Und wir haben ein Wahnsinnskonzert in Haldensleben vorbereitet zum Altstadtfest. Es gibt gleich Michael Schulte, Half of My Heart, hier bei mir. Und direkt danach gibt es 2 Tickets für Michael Schulte live auf dem Marktplatz in Haldensleben am kommenden Samstag. Wenn Sie da Zeit haben, dann sind Sie dabei. Live und Open Air, Michael Schulte zum Altstadtfest in Haldensleben am kommenden Samstag, wohlgemerkt in Haldensleben. 2 Tickets hier bei mir. Wenn Sie jetzt anrufen, hier ist die Nummer, die Sie brauchen, 0345 20 44 300, 0345 20 44 300. Jetzt anrufen, mit mir Radio Bocken mal Quark spielen und 2 Tickets für Michael.

0: Guten Morgen, der gute Laune Sonntag mit Renate aus Wandsleben in der schönen Börde. Hallo, liebe Renate.
1: Hallo, Marc.
0: Du hast gerade Michael Schulte gehört und den kannst du live erleben am kommenden Sonnabend in Wandsleben zum Altstadtfest. Wir haben ihn dabei. Ein Open-Air-Konzert auf dem Marktplatz. Und wir spielen um 2 Tickets, okay?
1: Okay.
0: Renate, wir spielen Radiobocken Mark Quark. 60 Sekunden lang nicht. Ja, nein, schwarz, weiß und Quark sagen. Da kommt auch der Name des Spiels her übrigens. Flüssig reden, nicht einsilbig werden, keine langen Pausen machen. Du kennst dich auch ein bisschen aus. Du bist ja Stammhörerin, Renate, ne?
1: Ja.
0: Ja, also brauche ich nicht lange drum rumreden. Können wir gleich anfangen? Bist du soweit? Ja.
1: Wir können anfangen.
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0: Ist es denn heute bei euch da in Wandsleben? Ist es da denn auch heute ein bisschen grau?
1: Es ist bewölkt und ich kann leider heute nicht baden gehen.
0: Gehst du sonst immer baden?
1: Wir haben ein sehr schönes Spaßbad.
0: Ein Spaßbad habt ihr? Ja. In Wandsleben?
1: In Wandsleben.
0: Aha. Und
1: das sollte man nutzen.
0: Und da ziehst du immer deinen schwarzen Badeanzug an, ne? Schwarz? Ja?
1: Wie?
0: Ich sage, da ziehst du dann immer deinen schwarzen Badeanzug an.
1: Einen bunten.
0: Aha. Also so himmelblau mit weißen Punkten. So einen bunten, ne?
1: Einen blauen mit grün.
0: Grün und blau. Ich meine, grün und blau hat meine Oma gesagt, schmückt die Sau. Ne? Kennst du das noch von früher?
1: Das ist heute nicht mehr so.
0: Nee, heute kann man anziehen, was man will, glaube ich auch. Ne?
1: Genau.
0: Heute kann man ja sowieso machen, was man will. Ne?
3: Gewonnen!
1: Oh, super.
0: 60 Sekunden lang hast du durchgehalten. Viel Spaß bei Michael Schulte live.
1: Ja!

0: Hungry Eyes. Wichtiger sind ja die Ohren, ne? Es geht ja um hungrige Ohren. Hallo Thomas.
1: Hallo.
0: Thomas, wir haben dich gerade ausgelost mit deinem Musikwunsch, um deine hungrigen Musikwunschohren zu befriedigen. Ja?
1: Ja.
0: Ja!
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0: Das hier, ne?
1: Ja.
0: Ja.
1: Ja.
0: Ja. Welches Kinderlohn. Du hast auch Geschmack, wenn ich das mal sagen darf, Thomas. Ja,
1: das hoffe ich ja wohl.
0: Ja, du hast richtig Geschmack hier. Das, ja. Blue Monday, ne? Am blauen Sonntag, du.
1: Also,
0: oder am grauen Sonntag. Ist bei dir auch grau in Quedlinburg?
1: Ja, ich bin jetzt zurzeit in Urlaub. Auf Rügen.
0: Ach, auf Rügen. Naja, da ist auch nicht viel schöner.
1: Nee.
0: Gut, dann genieß.

0: Der Musikwunsch von Thomas aus Quedlinburg, der gerade auf der Insel Rügen Urlaub macht und uns natürlich trotzdem hört über die Radio Brocken App.
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0: Ja, das hier ist sie, die Sendung mit den Musikwünschen. Sonntag für Sonntag erfüllen wir 20 Stück. Ja. Die werden sie los bei Christine aus meinem Team für Sachsen-Anhalt jetzt unter 0345 20 44 300. 0345 20 44 300. Sie können auch eine WhatsApp schicken, eine WhatsApp-Sprachnachricht, die hat sie besonders gerne. Sie liest Mails unter wunschhit@radiobrocken.de oder sie schreiben mir einfach bei Instagram.
2: Halt die Klappe, mach Musik.
0: Ja, ich tanze jetzt hier. Ich halte die Klappe und tanze, ne? Schau!

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9: Die offizielle Sachsen-Anhalt-Temperatur gemessen um 12.20 Uhr. 18 Grad. Fast alle unsere Wetterstationen melden einheitliche 18 Grad. Unter anderem Schönebeck an der Elbe oder Nellschütz, das bei Weißenfels. 21 Grad sind heute die zu erwartenden Höchstwerte. Es gibt ein paar Orte, kann 22, 23 geben, aber nur wenn die Sonne scheint. Und jetzt schwerer heute Nachmittag. Die Quellwolken nehmen nämlich zu und dafür steigt die Regenwahrscheinlichkeit. Nicht jeder kriegt so ein Tröpfchen ab. Im Norden ist die Regenwahrscheinlichkeit höher als im Süden des Landes. Aber es gibt vereinzelte Schauer. Morgen geht es dann mit sommerlichem Wetter so peu à peu weiter. Also dieser Herbstvorbote von heute ist dann bald vorbei. Morgen schon ein bisschen mehr Sonne, Dienstag noch mehr, Mittwoch sowieso. Und dann kriegen wir zur Wochenmitte wieder richtig Wärme.
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9: Es ist noch nicht geborgen, das tote Reh auf der A9. Da können Sie also noch nicht freuen, da haben noch keine freie Fahrt. A9 Richtung Berlin. Oh weh, hier liegt immer noch ein totes Reh. Zwischen Dreustig und Naumburg fahren Sie bitte vorsichtig. A9 Richtung Berlin. In der Gegenrichtung, in Richtung Nürnberg, zwischen Niemeck und Kleinmarzehns, ein liegen gebliebenes Fahrzeug. Auch das ist noch nicht geborgen. Die B107 hat uns gerade Sascha gemeldet. Hey Sascha, vielen Dank, du bist der Beste dieser Stunde. Auf der B107 zwischen Schöner und Höhenlubast hat es gerade einen Unfall gegeben. Deswegen wurde die B107 gerade gesperrt. Und es gibt eine Radsportveranstaltung zwischen Halle Ost, Kabelsketal und Schkopau. Kann es deshalb bis 16.30 Uhr immer mal wieder zu kurzzeitigen Sperrungen kommen. Wir haben gerade auf der Landstraße in Höhe...

0: lockern. A36 Richtung Braunschweig. Baustellen Einfahrthöhe Wernigerode Nord. A38 Richtung Göttingen am Dreieck Halle Süd. B100 in Höhlandsberg in Richtung Halle. B107 in Schönfeld in Richtung Schallibbe. B190 kurz vor Seehausen unverändert an der dortigen Tanke. Und Bart hat auch noch einen entdeckt. Bart hat einen entdeckt auf der B184. Ich weiß gar nicht, ich höre gerade, Bart ist am Telefon sogar. Bart, wo ist er denn?
1: An der B184 Richtung Dessau ins Herbst. Da stehen die Polizisten und lasern. Die stehen direkt bei Aldi.
0: Also, bei Aldi lasern die Polizisten. Vielen Dank, lieber Bart. Machen Sie es für Bart, machen Sie es für Sascha. Staus und Blitzer melden Sie wie immer kostenlos unter 08000 52 58 52.
2: 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Bei Stau linke Spur nach links, alle anderen nach rechts. 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
0: Die 623.
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0: Yep. Es ist ja nicht nur die längste Live-Show im deutschen Radio, es ist auch die bekloppteste Live-Show im deutschen Radio. Und jetzt gibt es etwas für Freunde in Ostnostalgie. Also vom ersten Moped bis zur großen Limousine gibt es Ostblech in allen Facetten zu erleben.
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0: Hey, da wollen Sie hin? Also jetzt nicht nach Zwickau, sondern in den Elbauenpark in Magdeburg. 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Das ist die 27. 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Deswegen heißt sie auch Oma mit 3 M's dazwischen. Da gibt's alles, was der ostdeutsche Fahrzeugbau jemals hervorgebracht hat. Tickets jetzt hier bei mir. Anrufen, dabei sein. Dank Radio Brocken und Angerstein unter 0345 20 44 300. 0345

0: jetzt BB, nicht Brigitte Bardot, sondern Betty aus Barneberg, ne?
1: Moin, Marc, jawohl.
0: Und du lebst auch noch, sie lebt auch noch.
1: Ja, danke.
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0: Also, liebe Betty, du möchtest ja unbedingt Ostblech erleben.
1: Ja.
0: Also, da stehen, ich sag mal so, keine Museumstücke so hinter Abschabändern, sondern da rollen die Legenden an dir vorbei, ja? Knatternde Mopeds.
1: Ja.
0: So ehrliche Alltagshelden, ne? Seltene Scheunenfunde. Vielleicht auch ein paar auf Hochglanz gebrachte Klassiker, so vom ersten Moped bis zur großen Limousine Ostblech in allen Facetten. Und du könntest jetzt mal, weiß ich doch auch nicht, von der Schwalbe bis zum Trabi irgendwas plagiieren. Und damit hast du dir dann zwei Tickets klar gemacht für die Oma, für das muss man ja sagen, 27. Ostmobil-Meeting in Magdeburg.
1: Jetzt hilf mir nochmal plagiieren, was du genau möchtest, was ich machen darf.
0: Wir würden dir einen kleinen Trommelwirbel zuteil werden lassen, wenn du so eine Schwalbe machst zum Beispiel. So.
1: Okay.
0: Oder du machst so ein Wartburg. Kannst du natürlich auch machen, muss ja kein Trabi sein. Ein Wartburg. Dann würdest du von uns einen kleinen Trommelwirbel bekommen.
1: Ja.
0: Ja. Okay. So was, ja. Ja, hättest du so. Und zwei Tickets.
1: Aha. Dann versuche ich das mal.
0: Ja, versuch doch mal.
1: Du sagst, wenn es losgeht, oder wie?
0: Ja, du kannst schon anfangen. Bitte. Also, warte.
3: Man muss schon sehr genau hinhören.
0: Wir hören jetzt sehr genau hin.
1: Alles klar.
0: Och, das ist ein Trabi.
4: Gewonnen.
0: Ich meine, ein Trabi erkannt zu haben.
1: Ja, wunderbar, richtig.
0: Oh, ja, ne? Ja, wunderbar. Also, du bist ja echt textsicher auch, was Trabis angeht.
1: Ach, viel Spaß. Darf ich nur eins sagen? Ja. Du hast gesagt Legenden. Mein Mann und ich sind jetzt 50, wir haben schöne T-Shirts. Legenden seit 76, passt alles hier.

0: dann gehe ich ran.
1: 0345 20 44 300, dann sind Sie mit Ihrem Musikwunsch dran. Hey, wir können so schön singen.
2: Mein Gott, ist mir übel.
1: Ja, da gibt es ganz viele Reaktionen auch drauf. Übrigens, Philly, wir sollten das vielleicht auch mal nachher mal hochladen, vielleicht bei Instagram, wie wir hier singen.
3: Ja.
1: Also, Christine, das müssen Sie sehen, wird nämlich immer rot.
0: Ich werde dann nämlich auch, dann werde ich ja auch noch, ach
1: hier. Die wird immer rot.
3: Das hat mich ja um.
1: Ja, und vor allen Dingen hier erstmal. Ihre Musikwünsche hauen uns auch um. 0345 20 44 300. Einfach anrufen oder WhatsAppen. Am allerliebsten hat Christine
0: Sprachnachrichten.
1: Rot wird sie nicht nur beim Singen, sondern wenn sie meinen Instagram-Account durchscrollt regelmäßig. Ja. Da können Sie nämlich mir Ihren Musikwunsch auch schicken bei Instagram. Oder Sie mailen einfach wunschit@radiobocken.de.
0: Ja, genau. Olaf aus Magdeburg hat uns bei WhatsApp geschrieben. Hallo, liebes Radiobocken-Team. Der war beim Konzert, beim OMD-Konzert am Mittwoch.
1: Ah, und bei OMD.
0: Genau, dafür wünscht er sich nochmal If You Leave von OMD.

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8: 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Schönen Sonntag noch.
7: Ja, in Wandsleben am See, da haben wir tolles Wetter gerade. 18 Grad habe ich gerade mal nachgeschaut. Es ist Flohmarktwetter. Aber auch in Siedspahalle 18, Eislebenhalle Saal, achso, habe ich schon gesagt, Halle, Eisleben, 18 Grad. Ich gucke hier gerade die Wetterstation durch. So ein bisschen. Hier, gucke mal. Gentin 18 Grad oder auch Stendal 18 Grad. 21 sind es heute maximal. Am Nachmittag kann es vereinzelte Regenschauer geben. In der kommenden Woche wird es wieder ein bisschen sommerlicher. Zur Wochenmitte sogar richtig heiß.
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9: Es ist 13 Uhr. Ich bin Gregor Jusse Moser. Guten Tag. Wie gefährlich ist die AfD und braucht es ein Parteiverbot? Darüber sind sich die Menschen in Deutschland laut einer aktuellen Umfrage des INSA-Instituts uneins. Ronny Thorau berichtet.
10: Haben Sie Angst vor der AfD? Auf diese Frage antworten in der Umfrage 49% mit Nein, 42% mit Ja. Überdurchschnittlich hoch ist die Angst bei Älteren. Dass die AfD rechtsextrem ist, bejaht dabei übrigens mehr als die Hälfte der Befragten. Es haben also offenbar auch Menschen keine Angst vor der AfD, obwohl sie glauben, dass sie rechtsextrem ist. Und die AfD zu verbieten, das finden in der Umfrage genauso viele richtig wie falsch.
9: 2 Jahre nach dem islamistischen Terroranschlag in Solingen wird heute der Opfer gedacht. Damals hatte ein abgelehnter Asylbewerber beim Stadtfest 3 Menschen mit einem Messer getötet und 8 verletzt. Er wurde letztes Jahr zu lebenslanger Haft und anschließender Sicherungsverwahrung verurteilt. Bei einem Gedenkgottesdienst sagte die Superintendantin des evangelischen Kirchenkreises Solingen, Ilka Werner, der Attentäter habe den islamischen Glauben missbraucht. Betroffene Gesichter und große Worte habe es gegeben, aber keine Taten. Das bemängelt die Bahngewerkschaft EVG nach der tödlichen Attacke auf einen Zugbegleiter vor einem halben Jahr. Weil die Bundesregierung die versprochene Strafrechtsverschärfung für solche Taten noch nicht umgesetzt hat, droht Gewerkschaftschef Burkhardt in der Bild am Sonntag jetzt mit Streiks im Regionalverkehr ab Januar. Bayern-Profi Harry Kane ist zum Fußballer des Jahres in Deutschland gewählt worden. Bei der vom Magazin Kicker organisierten Abstimmung setzte er sich gegen seinen Teamkollegen Michael Olise und Dennis Undaff vom VfB Stuttgart auf den Plätzen 2 und 3 durch. Bayerns Coach Vincent Kompany ist Trainer des Jahres. Fußballerin des Jahres wurde Julia Gwin, ebenfalls vom FC Bayern. 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
7: A2 Richtung Hannover zwischen Irxleben und Allerengersleben. Jetzt 11 Kilometer Stau. Hier dauert es eine gute halbe Stunde länger. Ich will mal Folgendes sagen. Ne? Vor einer halben Stunde war noch ein Kilometer. Jetzt sind schon 11 Kilometer. A2 Richtung Hannover zwischen Irxleben und Allerengersleben. Ich sag mal so, es klingt für mich nach zunehmender Tendenz. Wenn Sie rechtzeitig runterkommen, fahren Sie rechtzeitig runter. A9 Richtung Nürnberg. Liegen gebliebenes Fahrzeug. Ein kaputtes Auto zwischen Niemeck und Kleinmarzehns. B107 zwischen Schöner und Hohenlupers. Da hat es einen Unfall mit gleich mehreren Fahrzeugen gegeben. Deswegen ist diese Strecke hier aktuell gesperrt. Dann gibt es eine Radsportveranstaltung bis 16.30 Uhr. Also noch roundabout. Gut und gerne. Na, 3 Stunden, 3,5 Stunden gibt es deshalb immer mal wieder kurzzeitige Sperrungen. Und zwar zwischen Halle Ost, Kabelsketal und Schkopau. Und es blitzt auch. Im Moment A9 Richtung Berlin, in Höhe der Raststätte Köckern. A36 Richtung Braunschweig, Höhe Wernigerode Nord, Baustelleneinfahrt 60er-Zone. A38 Blitzer Richtung Göttingen am Dreieck Halle Süd. B100, Höhe Landsberg in Richtung Halle. B107 in Schönfeld Richtung Schallippe. B184 in Zerbst Richtung Dessau in Höhe des dortigen Discounters. Und B190 kurz vor Seehausen an der Tanke. Haben Sie mehr? Gerne her. Melden Sie Staus und Blitzer wie immer kostenlos unter 08000 52 58 52.
11: Hallo Marc. Holleri, du döde die, diri diri du de dö. Ja. Grüße, Micha.
7: Ja, Micha.
12: Holleri, du döde die.
7: Ja, wunderbar, dankeschön.
13: Jetzt darf auch mal Rambo Zambo im Adenauer.
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2: Du Marc, ich lese hier gerade, Tiere spüren Katastrophen, bevor sie passieren.
3: Ja, das stimmt. Mein Hund hat meine Frau schon angebellt, als sie noch meine Freundin war.

0: question of time. Es ist ohnehin eine Frage der Zeit, bis wir hier rausfliegen.
1: Also, ja.
0: Zumindest ich. Weil ich habe die Gesamtverantwortung für dieses merkwürdige Radioprodukt hier. Ist die längste Live-Show im deutschen Radio, auch genau. Die durchgeknallteste, also die bekloppteste Radiosendung Deutschlands im Live-Modus. Und es gibt ja hier einen sogenannten Wunsch-Hit-Song. Ja?

0: Schiff.
1: Das singen wir ja schon den ganzen Tag heute. Und das singen wir ja auch Sonntag für Sonntag.
0: Ich träume davon.
1: Und es gibt ganz viele Reaktionen darauf. Gott sei Dank immer noch nicht von unserer Chefin.
2: Ja, wir haben eine Chefin. Ja.
1: Die hat sich noch nicht dazu gemeldet. Also offenbar ist es noch okay. Aber wir haben das jetzt mal verewigt. Ja? Mhm. Wir haben vorhin die Version, die wir vorhin gesungen haben, die haben wir einfach mal mitgeschnitten.
0: Ja.
1: Die haben wir mitgeschnitten und die haben wir jetzt hochgeladen für alle, die diesen Radiobocken Gute Laune Sonntags Wunschitzong immer und immer wieder hören wollen. Von Christine aus meinem Team und mir. Das ist gar kein Problem. Ne? Sonntag für Sonntag erfüllen wir eure Wunschhits. Das ist ja auch ein sehr eingängiger Text. Ja. Und das stimmt ja auch nicht. Also wir singen das jetzt ganz bewusst mal nicht. Ja,
0: ja, also, damit sie sich das anschauen.
1: Damit sie sich das mal anschauen können. bei mir, bei uns auf Instagram.
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1: Das ist eher so traditionell mal wieder verpackt. Ne?
0: Ja.
1: Also, ne,
0: kann
1: man auch mal traditionelle Anmoderation machen des nächsten ausgelosten Wunschhits. Den werden wir übrigens los, wenn Sie einen haben, bei Christine aus meinem Team unter
0: 0345 20 44 300.
1: Das ist sie, die Radiobrocken Wunschhit-Hotline von Angerstein, unter der Sie auch WhatsAppen können.
0: Am allerliebsten als Sprachnachricht.
1: 0345 20 44 300. Sie können jederzeit mailen an wunschhit@radiobrocken.de oder Sie schreiben
0: mir bei Instagram.
1: Da, wo Sie auch Sonntag für Sonntag erfüllen wir hier euren Wunschhit hören können.
0: Genau.
1: Bei Instagram. Wen oder was hast du ausgelost?
0: Ole habe ich ausgelost.
1: Ole, das ist ja Spanisch. Also Ole.
0: Ole. Nee, Ole hat uns geschrieben bei WhatsApp. Moin Marc, ich finde den Sonntag richtig geil mit euch.
1: Ach.
0: Fahren gerade nach Wernigerode.
1: Einer der wenigen, der das hier geil findet.
0: Er hat auch noch nicht das Instagram-Video gesehen.
1: Nee.
0: Und mit eurer Musik super geil. Ich würde gerne den Song Dai Dai hören. Liebe Grüße, Ole, und liebe Grüße an meine Oma und Opa.
1: Was möchte der hören?
0: Dai Dai von Shakira.
1: Ach so.
0: Der WM-Song.
1: Ah, hier. Ja. Dai Dai, Ole.
0: Ole, Ole.
1: Ole, Ole.
0: Ja.
1: Für Ole.
0: Für Ole, oder Ole. Ole, Ole.

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8: Zu 21, 22, 23 Grad könnten die Temperaturen heute noch hochgehen. Im Moment haben wir eine offizielle Sachsener Temperatur von 18 Grad, unter anderem gemessen in Merseburg, in Moritz bei Zerbst, aber auch in Salzwedel. Am Nachmittag kann es insbesondere im Norden, also in Altmark, vereinzelte Regenschauer geben, aber auch ansonsten gibt es immer mal hier oder da eine Husche, die meisten bleiben aber trocken. Die neue Woche wird wieder ein bisschen sommerlicher, ab morgen geht das los, da steigen jeden Tag leicht die Temperaturen an, zur Wochenmitte wird es ja wieder richtig heiß.
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8: Hallo liebe Autofahrer, unverändert Stau auf der A2 Richtung Hannover zwischen Irxleben und Allengersleben. 9 Kilometer ist er lang, hier dauert es aktuell eine gute Dreiviertelstunde länger. Wenn Sie mich leben und Allengersleben, 9 Kilometer ist er lang, hier dauert es aktuell eine gute Dreiviertelstunde länger.

0: Die Feuerwehr ist dabei, die Unfallstelle zu räumen. Und dann haben wir eine Radsportveranstaltung. Deswegen gibt es immer mal wieder kurzzeitige Sperrungen zwischen Halle Ost, Kavelsketal und Spropau. Das Ganze noch gut 3 Stunden bis etwa 16.30 Uhr. Und Ilmenau Richtung Leipzig zwischen Naumburg und Wethau auf der B87 im stockender Verkehr. Hier dauert es gut 10 Minuten länger. Außerdem blitzt es. A9 Richtung Berlin, Höhe Raststätte-Köckern, A36 Richtung Braunschweig, Höhe Wernigerode-Nord, Baustelleneinfahrt, 60er-Zone, A38 Richtung Göttingen, am Dreieck Halle-Süd. Außerdem in Salzwedel, Bereich 71-248, Ernst-Thälmann-Straße Richtung Filmpalast. Dann B184 ins Herbst Richtung Dessau in Höhe des dortigen Discounters. In Wittenberg B187 Dresdner Straße stadteinwärts. Und in Miesterhorst auf der 188 am Ortsausgang Richtung Taterberg. Haben Sie mehr gerne her. Melden auch Sie Staus und Blitzer wie immer kostenlos unter 08000 52 58 52.
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0: Vor allen Dingen, ich finde hier immer noch so ein Schlemmerpaket-Gutschein für McDonald's. 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Der Schlauere gewinnt. 0345 20 44 300. 0345 20 44 300. Wir machen Sie happy.
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0: Radio Bocken ist hier der Gute-Laune-Sonntag. Um 13.40 Uhr, 20 vor 2, ein bisschen Fastfood für die Ohren, ein McDonald's-Schlemmerpaket im Wert von 50 Euro, da kann man sich richtig satt essen für. Das will Nadine aus Hecklingen unbedingt gewinnen, ne?
1: Ja.
0: Aber weißt du was, Nadine? Der Florian aus Halle, der will das auch haben, ne, Florian?
2: Ja, genau.
0: Ihr beide spielt jetzt gegeneinander und nur einer kann sich dann den Bauch vollschlagen. Ja. Ihr müsst euch erstmal durch ein Fragendickicht kämpfen. Wir spielen das Radiobocken Gute Laune Sonntags Minutenquiz. Der oder die, Nadine oder Florian, einer von euch, der oder die, die meisten Fragen richtig beantwortet, bekommt das 50 Euro McDonald's Schlemmer Package vom HEP, vom Hallischen Einkaufspark. Die machen Dienstag da neu auf. Und dann könnt ihr euch da gleich an der Theke ordentlich bedienen lassen. Ich würde sagen, Florian, du bist der Gentleman, oder?
2: Natürlich.
0: Wir lassen Nadine mal den Vortritt. Ne? Dann weißt du auch, an was oder an welchem Wissen du dich messen kannst. Musst.
2: Ja.
0: Nadine, 60 Sekunden. Wenn du was nicht weißt, sagst du einfach weiter, ne? Dass du keine Zeit verlierst. Und dann drücke ich dir die Daumen, dass du möglichst viele Punkte sammelst. Ich wäre soweit.
1: Okay.
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0: Budapest ist die Hauptstadt welches Staates?
1: Ungarn.
0: Richtig. Fußballfrage. Wer stand beim WM-Finale in Brasilien 2014 für Deutschland im Tor?
1: Neuer.
0: Richtig. Wie nennt man die Larven von Froschlurchen?
1: Kaulquappen.
0: Richtig. Wie heißen die Neffen von Donald Duck?
1: Tick, Trick und Track,
0: lassen wir gelten. Welche Stadt der Niederlande hat die meisten Einwohner?
1: Amsterdam.
0: Richtig. Wie viele Monatsnamen beginnen mit dem Buchstaben J?
1: Drei.
0: Richtig. Welcher italienische Begriff steht für eine 0,2 Liter Flasche Sekt?
1: Prosecco.
0: Nee.
1: Weiter.
0: Piccolo wäre es gewesen. Piccolo wäre es gewesen. Du hast wie viel? 6 kriege ich gerade von Michael Nowak, unserem Spielleiter und Notar, hier angezeigt. Also, mein lieber Florian, 6 ist eine ganz schön hohe Latte, sage ich dir.
2: Ja, das ist spannend, ja.
0: Ja, das ist sehr spannend. Du. Ich würde sagen, wir pfeifen mal kurz ein. Und dann kannst du dich beweisen. Schön dranbleiben, ihr beide.
2: Jo.

0: beide Brocken. Hier ist der gute Laune Sonntag. Hier ist ein 50-Euro McDonald's Schlemmerpaket, das unbedingt der Florian aus Halle gewinnen will. Hallo Florian!
1: Hallo!
0: Die Nadine aus Hecklingen hat 6 richtige Antworten gegeben. Das ist schon ein Brett, sage ich dir. Auf den Brettern, also auf diesen Verkaufstresen von McDonald's im Hep am Dienstag machen die auf. Da kannst du dir dann für 50 Euro 2 Big Mac Menü, 2 Happy Meal mit 20er Nuggets und ein McFlurry kannst du dir da hinstellen lassen. Habe ich gerade mal hier grob überkalkuliert. Du bist so ein Fastfood-Junkie auch, ne?
1: Das geht. Meine Familie eher.
0: Ja. Schieb das auch immer auf die Familie. Die Kinder wollen da ja unbedingt hin. Die Kinder. Ich kenne das ja. Ja. Ist schon klar. Also, wenn du 7 hast, hast du gewonnen. Wenn du 6 hast, gibt es eine Stichfrage. Hast du 5, hast du verloren. So einfach ist das, ne?
1: Jo.
0: Ich drücke dir die Daumen. Geht los, du.
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0: Achtung, die Zeit läuft ab jetzt. Für welches Land steht bei Internetadressen die Endung ES?
1: Estland.
0: Für Spanien. Wer sang 1982 völlig losgelöst von der Erde?
1: Peter Schelling.
0: Richtig. Welcher Fluss entspringt in der Schweiz und mündet in der Nordsee? Hat so gut wie kein Wasser gerade.
1: Weiter.
0: Der Rhein. In welche Jahreszeit fällt hierzulande das Osterfest?
1: Frühling.
0: Richtig. Welche Frucht wurde ursprünglich auch chinesische Stachelbeere genannt?
1: Alter.
0: Die Kiwi. Was ergibt 56 durch 8? Bitte dividieren.
1: 7,
0: richtig. Das Kürzel CU steht im Chemieunterricht. Brauchst du nicht mehr antworten, Zeit ist um. Für welches Element? Es wäre Kupfer gewesen. Du hast 3 richtige.
1: Ich bin Gentleman.
0: Aber, Gentleman, ist klar. Es sind auch immer die Kinder, die zu mir kommen. Aber hier, du kriegst einen Trostpreis. Du gewinnst jetzt 10 Sekunden Sendezeit und kannst grüßen, wen auch immer du willst. Deine 10 Sekunden laufen ab jetzt.
1: Ich grüße meine geliebte Frau, Tina. Dann wünsche ich meinen Schwiegereltern alles Gute. Die heiraten morgen. Ja. Und wir sehen uns alle morgen in der Seeperle.
0: Jawohl! Und jetzt gratulieren wir beide noch Nadine aus Hecklingen. Herzlichen Glückwunsch!
1: Jawohl, Gratulation!
2: Gewonnen!
0: Eieiei, Nadine, da wirst du aber ordentlich satt, ne?
3: Na klar!
0: Ich wünsche euch und deiner Family ganz viel Spaß, guten Appetit und euch beiden noch einen schönen Sonntag.
3: Danke!
0: Tschüss!
3: Danke.

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1: Lieber Daniel aus Leipzig, du hast uns oder beziehungsweise Marc bei Instagram geschrieben und wünscht dir Lionel Richie Just For You für Ulla.

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8: 17 Grad in Wernigerode, gerade 18 in Ivenrode bei Haldensleben. 21 erwarten wir heute Nachmittag. Örtlich kann es ein bisschen drüber liegen. In den nächsten Tagen wird es definitiv wärmer.
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9: Es ist 14 Uhr. Ich bin Fabian Schaffer. Guten Tag. Während es in Deutschland gerade eher kühl ist, ist zum Beispiel in Italien und Griechenland wieder Hitze angesagt. Wegen einer neuen heißen Wetterphase warnt Griechenlands Wetteramt Einwohner und Urlauber für die kommende Woche vor Temperaturen von bis zu 40 Grad. Aus Athen, Takis Zaphos.
10: Wegen extremer Trockenheit herrscht in weiten Teilen des Landes hohe Waldbrandgefahr. Die Behörden raten besonders Touristen, die direkte Sonne zu meiden und ausreichend Wasser zu trinken. Auf keinen Fall fettige Nahrung und Alkohol zu sich nehmen, sagen die Ärzte. Die Hitzewelle soll mindestens 10 Tage dauern.
9: Der islamistische Anschlag in Solingen vor 2 Jahren wirkt noch immer in der Stadtgesellschaft nach. Das hat bei einem Gedenkgottesdienst die Superintendantin des evangelischen Kirchenkreises Solingen, Ilka Werner, gesagt. Bis heute gäbe es tiefe Trauer, Schmerz und die hilflose Frage danach, wie man sich schützen könne. Am 23. August 2024 hatte ein abgelehnter syrischer Asylbewerber auf einem Stadtfest 3 Menschen mit einem Messer getötet und 8 verletzt. Wer Zugpersonal angreift, soll härter bestraft werden. Ein Gesetz dafür hat die Bundesregierung angekündigt, aber noch nicht umgesetzt. Deshalb droht die Bahngewerkschaft EVG mit Streiks ab Januar, so EVG-Chef Burkhardt in der Bild am Sonntag. Im Februar war bei Kaiserslautern ein Zugbegleiter attackiert und getötet worden. Bayern-Profi Harry Kane ist zum Fußballer des Jahres in Deutschland gewählt worden. Bei der vom Magazin Kicker organisierten Abstimmung setzte er sich gegen seinen Teamkollegen Michael Olise und Dennis Unter vom VfB Stuttgart auf den Plätzen 2 und 3 durch. Bayerns Coach Vincent Kompany ist Trainer des Jahres. Fußballerin des Jahres wurde Julia Gwin, ebenfalls vom FC Bayern. 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
8: Also Martin Meyer, unser Tontechniker, der sollte den Fabian Schaffer erstmal ausreden lassen. Ja? Also weitere Nachrichten auch auf radiobrocken.de. Ja, so. Wir haben im Moment auf der A2 Richtung Hannover zwischen Irxleben und Allerengersleben Stau oder stockenden Verkehr. Auf jeden Fall klemmt es da. 11 Kilometer stockender Verkehr, 25 Minuten dauert es gerade länger. Sie könnten über die B1 ausweichen, aber ich würde sagen, es dauert länger. A9 Richtung Nürnberg. Immer noch Behinderungen wegen eines liegengebliebenen Fahrzeugs im Baustellenbereich zwischen Niemek und Kleinmarzehns. Die 107 ist gesperrt zwischen Schköner und Hohenlubast. Nach einem Unfall mit gleich mehreren Fahrzeugen. Die Bergungsarbeiten dauern an. Wir haben gerade eine kaputte Ampel zwischen Nebra und der Straße nach Fitzenburg. Also Nebra und so ist das, ne? B250, eine kaputte Ampel zwischen Nebra und der Straße nach Fitzenburg. Es gibt eine Radsportveranstaltung und die sorgt jetzt noch gut für 2,5 Stunden. So zwischen Halle Ost, Karwelsketal und Schkopau immer mal wieder zu kurzzeitigen Sperrungen. Und es blitzt auch. Auf der A9 Richtung Berlin, in Höhe der Raststätte Köckern. A36 Richtung Braunschweig, Höhe Wernigerode Nord, Baustelleneinfahrt 60er-Zone. A38 Richtung Göttingen, ein Blitzer am Dreieck Halle Süd. Außerdem auf folgenden Bundesstraßen. B71, B248 in Salzwedel, Ernst-Thälmann-Straße Richtung Filmpalast. Dann B184 in Zerbst Richtung Dessau in Höhe des dortigen Discounters. In Wittenberg B187 Dresdner Straße stadteinwärts. In Miesterhorst 188 ist das, Ortsausgang Richtung Taterberg. Und in Halle hat Luca uns gerade verraten. Luca, du bist der Beste dieser Stunde. In Halle, Diesterwegstraße, beidseitig. Haben Sie mehr? Gerne her. Staus und Blitzer melden auch Sie, wie immer kostenlos, unter 08000 52 58 52.
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Hey, don't talk, just kiss. Oder quatsch nicht so viel, hau lieber nochmal ein paar Konzerttickets raus. Michael Schulte live.

Deutscher Knaller. Live und Open Air, Michael Schulte am nächsten Samstag in Heidensleben. Zwei Tickets gibt es jetzt hier bei mir. Anrufen dabei sein, dank Radio Rockmann Langerschein 0345 20 44 300. Wir spielen wieder Radio Rocken Mark Quark. Jetzt unter 0345.

0: Radio Morgen, der gute Laune Sonntag, jetzt mit Daniel aus Halle. Ich grüße dich. Ich grüße dich.
1: Ich grüße dich.
0: Ah, da bist du.
1: Das ist der Heiko, nicht der Daniel.
0: Ach, du bist der Heiko. Ja, da hat man mir hier was Falsches in meinem Bildschirm geschrieben. Hallo Heiko, Menschenskinder.
1: Hallo.
0: Aber Halle stimmt, ja?
1: Halle stimmt, Halle an der Saale.
0: Halle an der Saale. Du willst ja ab 14 dann nach Haldensleben hochdonnern?
1: Ja.
0: Nächsten Samstag, ja. Ja. Michael Schulte live und Open Air. Ja. Das Altstadtfest, da ist sowieso richtig was los. Und Amra ist auch da aus der Radio Morgen Show. Die moderiert den ganzen Abend. Und dann kommt das Highlight überhaupt. Michael Schulte samt Band unter freiem Himmel, ein Open Air Konzert. Zwei Tickets habe ich hier. Wir spielen Radio Morgen Mark Quark. Heiko, du bist der Stammhörer, ne?
1: Ich bin Stammhörer, ja.
0: Du brauch nicht viel erklären. 60 Sekunden lang nicht ja, nein, schwarz-weiß und Quark sagen, flüssig reden, nicht einsilbig werden, keine langen Pausen machen. Willst du noch mal tief durchatmen?
2: Oh. Radio Brocken, Mark Quark.
0: So, geht schon los hier. Bist du denn so ein richtiger Michael Schulte-Fan?
1: Ich bin ein totaler Michael Schulte-Fan. Ich war schon zu vielen Konzerten gewesen und stopp.
0: Du bist textsicher, also wenn du vor der Bühne stehst, du würdest jeden Song laut mitgrölen können, jeden.
1: Ich hoffe es, ja. Aber ich bin jetzt so aufgeregt.
0: Du hast ja gesagt! Ich hoffe es, ja! Nein! Du, Heiko?
1: Ja?
0: Ruf als Daniel nachher einfach nochmal an.
1: Ja, als Daniel nochmal an.
0: Hat Spaß gemacht, danke dir.

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1: Hallo Radio Brocken-Team. Hier ist mal wieder der Unbekannte aus Bad Lauchstädt. Und ich grüße Conny aus Halle und wünsche ihr gute Besserung mit dem Lied Ich liebe dich von Clowns und Helden.
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0: Chance und Held, ich liebe dich, der Musik und schon Unbekannten aus Bad Lauchstädt. Auch Sie können sich jederzeit was Schönes bei uns wünschen. Hier ist sie, meine Radio Brocken Wunsch-Hotline.
1: Die Radio Brocken Wunsch-Hotline von Angerstein 0345 20 44 300.
0: 0345 20 44 300. Sie können aber auch
1: WhatsAppen, am allerliebsten als Sprachnachricht.
0: Ja, oder Sie mailen an
1: wunsch@radiobrocken.de.
0: Oder Sie schreiben mir bei Instagram.
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4: Helena aus Leipzig hat mir geschrieben bei Instagram, sie findet die Wettermusik so schön. Ich achte mal drauf. Normalerweise, Helena, normal quatsche ich da immer drauf, ne? Aber du hast recht. Also, die ist wirklich schön. Das Wetter ist so, naja, eher so lala, ja, Helena. Ich weiß nicht, wie es in Leipzig ist. In Ivenrode bei Helmsleben haben wir 18 Grad, in Wernigerode haben wir gerade 17 Grad, 21 Grad sind heute maximal drin. Die neue Woche allerdings, auch in Leipzig, wieder ein bisschen sommerlicher, Helena. Stück für Stück wird es jetzt jeden Tag schöner. Zur Wochenmitte wird es sogar wieder richtig heiß.
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4: Helena, ich habe dir deinen Musikwunsch gerade in die Wunschbox gepackt. Ne? Also Christine müsste es nur auslosen. Dann spielen wir mal 4 Minuten lang die Radio Brocken Wettermusik als Wunschhit. Also Helena, dein Wunsch ist mir Befehl, ja? Ausgelost ist ausgelost. Wir haben heute Morgen mit Maruschen haben wir ja angefangen. Ich meine, was braucht man noch für Beweise, dass wir wirklich alles spielen, was wir auch auslosen? Ja, also, oder vorhin, wie hieß das? Dada? Didi? Dudu? Weiß ich nicht mehr. Shakira? Also, wir spielen hier wirklich alles. Ich sag's immer wieder, du. 0345 20 44 300, die Radiobocken-Wunsch-Hit-Hotline von Angerstein. Jetzt gucken wir mal auf die 5 20 44 300, die Radiobocken-Wunsch-Hit-Hotline von Angerstein. Jetzt gucken wir mal auf

0: gut 2 Stunden gibt es deshalb kurzzeitige Sperrungen zwischen Halle Ost, Kabelsketal und Schkopau. Und wir haben natürlich auch Blitzer auf der A9 Richtung Berlin an der Raststätte Köckern, A36 Richtung Braunschweig, Höhe Wernigerode Nord am Baustellenbeginn 60er-Zone, A38 Richtung Göttingen am Dreikalde Süd, B71 in Salzwedel, B248 ist das der Eckbereich, Ernst-Thälmann-Straße und zwar in Richtung Filmpalast. Es blitzt ins Herbst Richtung Dessau in Höhe des Discounters, in Wittenberg, Dresdner Straße stadteinwärts auf der B187. In Miesterhorst, B188, Ortsausgang Richtung Taterberg und in Halle, hat uns ja Luca vorhin verraten, Diesterwegstraße, dort blitzt es beidseitig. Haben Sie mehr, gerne her, melden Sie Staus und Blitzer wie immer kostenlos unter 08000 52 58 52.
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0: Yep. Ich sag mal so, ich hätte gerade fast meinen Einsatz verpasst, ne, aber Sie sollten das auf gar keinen Fall tun, denn ich habe hier noch ein wahnsinns Familienschlemmer-Paket von McDonald's für Sie. 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Ja, also jetzt anrufen, dabei sein bei Angerstein. 2 Hörer spielen gegeneinander das Radiobocken Gute Laune Sonntags Minutenquiz. Der Schlauere wird satt, sagen wir es mal so. 0345 20 44 300. 0345 20 44 300. Vorher noch. Frankie! Frankie goes to HEP. Ah ne, goes to Hollywood, so ist richtig, du Hure. Vor dem Minutenquiz relaxen wir nochmal, relaxen.

0: 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Jetzt mit dem Minutenquiz und einem 50-Euro Schlemmerpaket von McDonald's. Im App macht Dienstag im Neujahr auf. Am Telefon haben wir die Nancy aus Helbra. Hallo, liebe Nancy.
1: Hi, lieber Marc.
0: Du möchtest dahin mit der Family, ne?
1: Ja.
0: Ja, die Kinder wollen dahin. Immer die Kinder. Also.
1: Ja, sowieso die Kinder.
0: Ja, Florian vorhin ja auch behauptet. Florian aus Halle. Benni aus Straßburg, du willst da auch hin, ne?
2: Definitiv.
0: Ja, auch wegen der Kinder, ne? Wegen der Kinder.
2: Ja, immer alles auf Kinder.
0: Also, insgesamt 2 Minuten knifflige Fragen warten auf euch. Für jeden 1 Minute. Der oder die Schlauere gewinnt. Wenn du Kavalier bist, davon gehe ich aus. Gentleman bist du doch, Benni, ne? Dann fangen wir mit Nancy an, oder?
2: Na klar.
0: Na klar. Also, Nancy aus Helbra, du machst jetzt den Anfang. Ich warte jetzt hier nur noch auf Michael Nowak, unseren Spielleiter und Notar, dass der auch soweit ist. Ja, der zählt dann die richtigen Antworten. Wenn du was nicht weißt, liebe Nancy, da weißt du Bescheid, ne? Da sagst du einfach weiter. Richtig?
1: Jawohl, weiter.
0: Jawohl, genau. Weiter machst du dann. So, dann atme nochmal tief durch. Hier kommen deine wirklich knüffeligen Fragen. 60 Sekunden.
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0: Vitali Klitschko wurde 2014 Bürgermeister welcher Stadt?
1: Boah. Hier.
0: Richtig. Auf welchem Kontinent liegt die Kalahari?
1: Weiter.
0: Afrika. Wenn sprichwörtlich Reden Silber ist, was ist dann Gold?
1: Schweigen.
0: Das kann ich nicht. Richtig. Wie heißt die ägyptische Währung?
1: Weiter.
0: Pfund. Winnetous Erben ist der letzte vollendete Roman welches Schriftstellers?
1: Karl May.
0: Richtig. Wie heißt in der römischen Mythologie der Gott des Meeres?
1: Weiter.
0: Neptun. Welches Tier bindet man jemanden redensartlich auf, wenn er Unsinn erzählt? Welches Tier?
1: Bären.
0: Ein Bär, richtig, der Bären. Lassen wir auch voll gelten, weil ich war ja immer ein bisschen langsamer. 4 Punkte hast du erspielt.
1: Oh, peinlich.
0: Nee, das ist nicht peinlich, das ist gut. Das ist gutes Mittelfeld. Ja, ja, das ist so. Das muss ja Benni aus Straßburg erstmal schaffen, ne? Ihr beide bleibt dran, ne, Benni?
2: Ja,
0: ja. Na, 4, ne, weißt Bescheid. Bist du dran, bist Benni, ein Radio-Rocken-Gute-Laune-Sonntags-Happy-Hit. Gilbert.

0: einer von euch beiden jubelt auch gleich. Jubel. Der Benny aus Schassot muss 4 richtige Antworten von Nancy aus Helbra schlagen. Gelingt ihm das gleich? Dann kriegt er ein Familienschlemmerpaket von McDonald's aus dem Map. Ja, nimm. Benny, wenn du auch 4 machst, dann gibt's eine Stichfrage. Machst du 3, gewinnst du das Wertvollste, was wir haben, nämlich 10 Sekunden Sendezeit. Ja? Und machst du sogar 5, dann gehst du schlemmen statt Nancy mit den Kindern, ne?
1: Das werde ich schon packen.
0: Ja, das werde ich schon packen. Ich drücke. Selbstbewusst ist er, ne? Nancy, selbstbewusst ist er, oder?
2: Ja, ich wünsche Ihnen natürlich viel Glück.
0: Na klar, ich wünsche euch beiden viel Glück. Wenn ich könnte, würde jeder von euch so ein Schlemmerpaket kriegen. Aber Michael Nowak, unser Spielleiter und Notar, der passt hier höllisch auf, du. Kinder. Also, ich wäre soweit, lieber Benny, du auch, okay?
1: Ja, ja.
0: Okay.
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0: Achtung! 1976 veröffentlichten die Pudis den Song Alt wie ein
1: Baum.
0: Richtig. Unter welchem italienischen Namen kennt man das Blattgemüse Rauke?
1: Rucola.
0: Rucola, richtig. Wie viele H enthält das Wort Schifffahrt?
1: 3.
0: 2.
1: 2.
0: Montevideo ist die Hauptstadt welches Landes?
1: Weiter.
0: Uruguay. Wie heißt die Gattin des Fischers im Märchen von dem Fischer und seiner Frau?
1: Weiter.
0: Isabel. Durch welche Farbe wird auf einer Ampel freie Fahrt angezeigt?
1: Grün.
0: Grün, richtig. Wie heißt die Verfassung der Bundesrepublik Deutschland?
1: Weiter.
0: Grundgesetz. Der Brennerpass verbindet Österreich mit welchem anderen Land?
1: Italien.
0: Richtig, das lassen wir noch gelten. Damit hast du 5. Oh.
2: Ja.
0: 4. Ja, warte nur. 4 oder 5? 1, 2, 3, 4. Wir müssen eine Stichfrage machen. Michael Nowak sagt 4. Eine Stichfrage. Jetzt wird es natürlich spannend. Der Erste, der richtig laut die Antwort brüllt von euch beiden, bekommt das 50-Euro-Schlemmer-Paket. Wie viele Sekunden hat eine Stunde?
2: 3600.
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0: Benny, da war Nancy ein bisschen schneller als du. Aber, Benny, du kriegst natürlich 10 Sekunden Sendezeit von uns.
1: Ich wollte alle meine Freunde grüßen, meine wundervolle Ehefrau. Und Grüße aus Stafford.
0: Jawohl! So, das war Benny. Mein Lieber, du rufst einfach wieder an. Und Nadinchen, die geht jetzt schön schlemmen im Hepp, ne?
2: Ja, ich bin zwar die Nancy, aber ja, ich gehe auch schlemmen.
0: Was habe ich gesagt? Nadine, ne?
2: Nadinchen.
0: Ja, nee, ich meinte Nancy-Lein. Nancy-Lein statt Nadinchen. Hauptsache, wir haben eine Verniedlichung dabei. Ne? Also, ja, dir wünsche ich, liebe Nancy, alles Gute, alles Liebe und lass dir gut schmecken. Ne?
2: Lieben Dank.
0: Ja. Der Moderator kommt hier zwar nicht klar,

0: dann geh ich ran.
1: Ruf mal an, dann ist dein Musikwunsch dran. 0345 20 44 300. Christine anrufen. 0345 20 44 300.
0: Ist auch die gleiche Nummer für WhatsApp. Dann doch gerne gleich eine Sprachnachricht schicken.
1: Ja, das wäre so schön. Wir lieben ja Sprachnachrichten. Hm. Lesen aber auch E-Mails.
0: Wenn Sie die schicken an wunschit@radiobrocken.de.
1: Oder Sie schreiben mir einfach bei Instagram.
0: Sven und Silvia sind gerade auf dem Heimweg. Sie schreiben uns, wir sind gerade auf der Heimfahrt von unserem Urlaub und ihr macht uns das Urlaubsende leichter. Wir wünschen uns Words von Effa David, unser Song. Liebe Grüße, danke für euer tolles Programm und euch einen schönen Sonntag. Liebe Grüße, Sven und Silvia.

0: gab ja so viele Leute und so viele Reaktionen auf unser Radio Brocken Gute Laune Sonntags Wunschhit-Lied, dass wir es einfach vorhin mal hochgeladen haben. Ja, wir haben es irgendwann vorhin, weiß ich gar nicht, um 13 Uhr oder irgendwann haben wir das mal mitgeschnitten, ne, wie wir das hier singen. Christine aus meinem Team und ich nicht. Können Sie sich bei Instagram mal gucken, wenn Sie wollen.
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4: Heute Nachmittag immer mehr Quellwolken. Örtlich kann es auch regnen. In Hackpfiffel bei Sangerhausen haben wir gerade 19 Grad, in Stendal auch gemessen. 19 Grad, fast alle unsere Wetterstationen melden es einheitlich. 19 Grad, somit die offizielle Sachsen-Anhalt-Temperatur. In den nächsten Tagen wird es jeden Tag ein Stückchen schöner, es wird sommerlicher. Zur Wochenmitte wird es nochmal so richtig hochsommerlich.
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7: Es ist 15 Uhr. Ich bin Fabian Schaffer. Guten Tag. Der heftig kriselnde VW-Konzern steht vor brisanten Tagen. Kommende Woche soll eine Reihe von außerordentlichen Betriebsversammlungen bei Volkswagen stattfinden. Die Arbeitnehmerseite fordert Details zu den befürchteten massiven Sparplänen. Vorstandschef Blume hat sich jetzt in der Bild am Sonntag an die Belegschaft gerichtet. Tine Klimach berichtet.
8: Die Autobranche steckt in der Krise. Geopolitik, Handelsbarrieren und schwache Märkte. Und viele der großen deutschen Autokonzerne haben zu lange auf Verbrenner gesetzt, anstatt auf E-Autos. Da kommt viel zusammen. VW-Konzernchef Blume schwört die Belegschaft weiter auf tiefgreifende Einschnitte ein. Auf die nächsten Wochen komme es an. Alle müssten mitziehen, sagt er im Zeitungsinterview.
7: Der Streit zwischen Deutschland und Italien über den Umgang mit Bootsflüchtlingen aus dem Mittelmeer verschärft sich. Der italienische Vizeregierungschef Salvini verkündete jetzt, sein Land werde aus Deutschland keinen einzigen illegalen Einwanderer zurücknehmen, solange deutsche Hilfsorganisationen im Mittelmeer unterwegs seien. Die Bundesregierung verweist auf bestehende EU-Regelungen. Demnächst soll es dazu ein Treffen beider Länder geben. Die Bahngewerkschaft EVG droht mit bundesweiten Streiks im Regionalverkehr ab Januar. Voraussetzung sei, dass die Bundesregierung das Strafmaß bei Angriffen auf Zugbegleiter nicht bald verschärfe, sagte Gewerkschaftschef Burkhardt der Bild am Sonntag. Das Gesetz für härtere Strafen müsste noch in diesem Jahr in den Bundestag, sonst werde im Januar der Betrieb lahmgelegt. Bayern-Profi Harry Kane ist zum Fußballer des Jahres in Deutschland gewählt worden. Sein Münchner Clubcoach Vincent Kompany gewann bei der vom Kicker organisierten Abstimmung die Wahl zum Trainer des Jahres. Fußballerin des Jahres wurde Julia Gwin, ebenfalls vom FC Bayern. 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
4: A2 Richtung Hannover zwischen Jörgsleben und Allerengersleben. 12 Kilometer stockender Verkehr. Hier dauert es aktuell gut 40 Minuten länger. Wenn Sie rechtzeitig runterkommen, könnten Sie über die B1 ausweichen. Die ist aber auch sehr voll, die Umleitungsstrecke. Das wird wahrscheinlich nicht viel schneller gehen. Sie könnten bei 40 Minuten auch eigentlich auf der Autobahn bleiben. A9 Richtung Nürnberg, ein liegengebliebenes Fahrzeug zwischen Niemek und Kleinmarzehns behindert hier Ihre Fahrt. Und eine kaputte Ampel haben wir auch noch. B250 zwischen Nebra und der Straße nach Fitzenburg. Noch gut anderthalb Stunden, eine Radsportveranstaltung, deshalb kommt es. Zwischen Halle Ost, Kabelsketal und Schkopau immer mal wieder zu kurzzeitigen Sperrungen. A36 Richtung Braunschweig, wir haben im Moment stockenden Verkehr zwischen Wernigerode Nord und Ilsenburg. Da steht auch der Blitzanhänger. B189 Stendal Richtung Magdeburg zwischen Wolmerstedt und der Einmündung Wolmerstedt im Moment stockender Verkehr. Und auch B190 Salzwedel Richtung Seehausen zwischen Ahrensee und Seehausen stockender Verkehr. Es blitzt tatsächlich. Auf der A9 Richtung Berlin, Höhe Rastatt-Köckern. Dann, wie gerade schon erwähnt, auf der A36 Richtung Braunschweig, Höhe Wernigerode-Nord. In der Baustelleneinfahrt, respektive in der ersten Verschwenkung, ist eine 60er-Zone. Aber wenn die da stehen, ne, dann blitzt er auch nicht. A38 Richtung Göttingen, am Dreikalle Süd. Höhe 84 in Zerbst Richtung Dessau, Höhe des Discounters. In Wittenberg, Dresdner Straße, stadteinwärts. In Oschersleben am Ortseingang aus Richtung Andersleben kommend. Und in Halle, Diesterwegstraße, beidseitig. Haben Sie mehr? Gerne her. Melden auch Sie. Staus und Blitzer, wie immer, kostenlos unter 08000 52 58 52.
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Ich hätte fast gesagt, wir spielen die goldene. Nein, wir spielen die beste Musik für Sachsen-Anhalt. Golden, aktueller Hit von Hunter X. Es ist inzwischen 15.11 Uhr. 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Jetzt wieder etwas für Motor, Sport, Begeisterte. Wobei so richtig sportlich ist es gar nicht. Es geht um Oma. Also nicht um Oma. Es geht um Oma. Mit ganz vielen Mmms dazwischen. 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Dank. Radio Brocken und Angerschein 0345 20 44 300 0345 20 44 300. Vorher noch Journey und Don't Stop Believin'.

0: Ja, Langeweile gibt's woanders, dann müssen andere Radiosender einschalten. Hier ist Ihr Lieblingssender, insbesondere am Sonntag. Hier ist Radio Brocken. Der Franz aus Magdeburg ist am Telefon. Hallo Franz.
1: Ja, hallo Marc.
0: Ja, hallo. Sag mal eben hier. Journey, das kennst du doch aus den 80ern, ne? Don't Stop Believin', oder?
1: Na, logisch.
0: Und das war, glaube ich, Anfang der 80er, 80, 81 in dem Zeitraum. Da hast du auch noch irgendwie Ostblech unterm Popo gehabt, oder was?
1: Ja, das kannst du wissen, ja.
0: Was hast du?
1: Ein
0: Trabi damals, ne?
1: Ja.
0: Ja. Ja. Und jetzt?
1: Zu Ostzeiten bin ich ja alle Mopeds der DDR gefahren, außer eine Schwalbe.
0: Außer Schwalbe, das ist ja eigentlich das Kult-Moped.
1: Ja, naja.
0: Oh, deins war es nicht. Nee, merke ich schon.
1: Da war es genauso gut. Oder ja. Spatz oder so.
0: Spatz auch, ja. Der Franz ist hier ein richtiger Auskenner, hier ein Nostalgiker, der Franz.
1: Ja, das kannst du wissen.
0: Ja. Dann kannst du auch irgendwie so ein Gerät mal plagiieren ganz schnell, oder?
1: Eigentlich ja.
0: Ja.
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0: Da sind wir sehr gespannt, ja. Aber bitte sag auch dazu, was du plagiierst.
3: Man muss schon sehr genau hinhören.
0: Ja, bitteschön.
1: Ich probiere ein Moped.
0: Ein Moped.
1: Ein Star.
0: Ein Star.
2: Gewonnen.
0: Also die Oma. Nicht die Oma, die Oma, ne, im Elbauernpark in Magdeburg erwartet dich. Das 27. Ostmobil-Meeting in Magdeburg. Da gibt es Ostblech in allen Facetten und da ist bestimmt auch ein Star. Also du bist ja unser Star in dieser Stunde gerade.
1: Ja, wunderbar.
0: Ja, viel Spaß. Ciao, tschüss.
1: Jo, mach's gut, tschüss.

0: Schwatzen, gratulieren, schwatzen, blödeln, fröhlich sein und sich was Schönes wünschen. Das ist er, der Radio Bocken. Gute Laune Sonntag. Und auch Sie können sich in dieser heiteren und durchaus beliebten Stegreif-Sendung jederzeit was Schönes wünschen. Ja, anrufen bei Angerstein und mit dem nächsten Wunschhit dabei sein. Hier ist sie.
1: Die Hotline 0345 20 44 300.
0: 0345 20 44 300. Sie können WhatsAppen, Sie können eine WhatsApp-Sprachnachricht schicken, mailen.
1: An wunschhit@radiobrocken.de.
0: Oder Sie schreiben mir bei Instagram.
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13: In Ochtmarsleben bei Magdeburg haben wir gerade 19 Grad, in Weißenfels auch. 21 sind örtlich drin heute Nachmittag. Ab den nächsten Tagen wird es dann wieder sommerlicher. Dieser Frühherbstmodus wird wieder ausgeschaltet. Zur Wochenmitte wird es wieder richtig hochsommerlich warm.
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13: A2 Richtung Hannover, ein Stau zwischen Irxleben oder Längersleben. 11 Kilometer ist er lang, hier dauert es gut 50 Minuten länger. Sie könnten auf die B1 ausweichen, ich empfehle es nicht. Die ist sehr voll und da dauert es ungefähr genauso lang. Da können Sie eigentlich gleich auf der Autobahn bleiben. Jetzt haben wir ein liegengebliebenes Fahrzeug auf der A9 in der entgegengesetzten Richtung. Das heißt, Richtung Nürnberg ist es jetzt geräumt. Aber jetzt haben wir eins Richtung Berlin stehen. Ein defektes Fahrzeug, ein Liegenbleiber, wenn man so will. Zwischen Kleinmarzehns und Niemek auf dem rechten Fahrstreifen A9 Richtung Berlin. Die Ampel auf der B250 zwischen Nebra und der Straße nach Fitzenburg ist immer noch defekt. Bitte fahren Sie hier vorsichtig und eine gute Stunde müssen Sie immer noch wegen einer Radsportveranstaltung mit kurzzeitigen Sperrungen rechnen zwischen Halle Ost, Kabelsketal und Schkopau. Wie gesagt, eine gute Stunde noch so bis etwa 16.30 Uhr. Und dann kriege ich gerade noch einen Stau hinterher, A2 Richtung Hannover zwischen Wollin und Cesar. Hier gibt es dichten Verkehr. Wir haben Blitzer, A9 Richtung Berlin in der Raststätte Köckern, A36 Richtung Braunschweig, Höhe Wernigerode Nord, dann A38 Richtung Göttingen am Rheinkalle Süd, in Zerbst Richtung Dessau in Höhe des Discounters auf der 184, in Wittenberg, Dresdner Straße stadteinwärts, dann B246 in Oschersleben am Osteingang aus Richtung Andersleben kommend und in Halle Diesterwegstraße, da blitzt es gleich beidseitig. Haben Sie mehr? Gerne her, melden auch Sie. Staus und Blitzer wie immer kostenlos unter 08 052 58 52.
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13: Yep.
14: Oh, ich flipp aus.
13: Ja, wahrscheinlich insbesondere deshalb, weil wir nochmal ein Familienschlemmerpaket für McDonald's raushauen. Ja! In Halle, im Hepp, um genau zu sein, im Halleschen Einkaufspark, da eröffnet eine neue McDonald's-Filiale. Und da können Sie sich dann mal so richtig den Bauch vollschlagen. Ne? Also ein Schlemmer-Paket, da werden ja zwei Erwachsene, zwei Kinder satt für. Ne? Zwei Big Mac-Menü und zwei Chicken Burger oder McChicken-Menü und 20er Chicken McNuggets, 2 Apfeltaschen, 2 kleine Desserts, was auch immer. 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Ja, es ist alles dabei. 50 Euro können Sie da verzehren, wenn Sie uns jetzt einfach anrufen unter 0345 20 44 300. Zwei Hörer spielen gegeneinander und einer kann sich dann mit der Familie den Magen vollschlagen. 0345 20 44 300. Gleich wieder das Radio Brocken Gute Laune Sonntagsminutenquiz. 0345 20 44 300. Direkt nach Don Henley geht das schon los.

0: Stanley besingt die Boys of Summer. Es sind wahrscheinlich, sehr wahrscheinlich, Fast Food Junkies. Hier ist Radio Brocken, hier ist der gute Laune-Sonntag, 15.37 Uhr. Am Telefon haben wir die Angelika aus Halle. Hallo Angelika.
1: Ja, hallo Marc.
0: Hallo, hallo. Und wir haben die Franzi aus Dessau da. Hallo Franzi.
2: Hallo Marc.
0: Zwei Hörerinnen, die beide nicht kochen können oder wollen, die stattdessen lieber zu McDonald's möchten. Wegen der Kinder, ist ja klar, wegen der Kinder.
2: Ja,
0: ne? Alles nur wegen der Kinder. Also ein McDonald's Schlemmer Package gibt es jetzt. Einer von euch geht leer aus, aber auch nicht wirklich. Der gewinnt dann, also die in eurem Fall, die gewinnt dann das Wertvollste, was wir haben. 10 Sekunden Sendezeit von Radio Brocken für ganz persönliche Grüße. Und die andere kann dann wegen der Kinder, ne, sich den Magen vorstellen. Wir spielen das Minutenquiz, ihr spielt gegeneinander. Wer will anfangen? Fangen wir mit Angelika an.
1: Alles klar.
0: Alles klar. Franzi, du geduldest nicht noch einen kleinen Moment, ne?
1: Ja.
0: Ja.
1: Okay.
0: Dann weißt du wenigstens, was du für eine Latte reißen musst. Ne? Das ist klar. Angelika, 60 Sekunden lang schlaue Fragen beantworten. Und die Hörerin, also die von euch, die die meisten Fragen richtig beantwortet, bekommt dann das Paket. Ich wäre soweit, du auch?
1: Ja.
0: Ja, dann volle Konzentration.
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0: Seit 9 Minuten läuft DFB-Pokal FCM auswärts. Wo spielen die?
1: Das weiß ich nicht. Weiter.
0: Beim Balinger SC. Monte Carlo ist ein Bezirk

0: In welchem Stadtstaat?
1: Sekunde, Vatikanstadt.
0: Nee, Stadtstaat. Monte Carlo.
1: Monte Carlo in Monte Carlo.
0: Nee, in Monaco. In welcher Sportart war Laura Dahlmeier erfolgreich?
1: Schießen
0: und? Skifahren nennt man?
1: Ja, beides.
0: Nennt man wie? Sag weiter, dann verlierst du keine Zeit.
1: Ja, Schießen und Laufen.
0: Mensch. Sag weiter, dann verlierst du keine Zeit.
1: Weiter.
0: Biathlon. Welche Währung hatte Griechenland bis, jetzt ist die Zeit um, du hast null.
1: Oh,
0: null.
1: Na, bravo.
0: Ach herrje. Aber warte, du hast noch nicht verloren. Ja?
1: Ach so. Ja.
0: Also ich sag mal so, also wenn die Franzi sich jetzt auch dusselig anstellt. Franzi, willst du dich gleich mal dusselig anstellen?
1: Kann schon sein, also mach mal Franzi, ja. Ich weiß nicht, ob ich das so will. Die Fragen, die wollen jetzt nicht so ohne.
0: Vorher, liebe Franzi, genießen wir noch ganz kurz Isaac. Ihr beide bleibt mal schön dran da. Also.

0: 16.44 Uhr, 16 Minuten vor 4. Angelika ist immer noch hier. Hallo Angelika.
1: Guten Tag.
0: Ja, genau. Und Franzi ist auch noch da aus Dessau, ne?
2: Ich bin auch noch da, ja.
0: Ja. Also Franzi, ich sag's mal so, ne? Mit nur einer richtigen Antwort hättest du schon mal das Schlemmerpaket vom großen goldenen M von McDonald's, hättest du schon mal sicher, ne? Aber ich glaube, ja, aber ich glaube, Angelika wollte das gar nicht. Angelika wollte bestimmt die 10 Sekunden gewinnen, ne, für ihre Grüße, ne? Stimmt doch, Angelika, ne?
1: Genau.
0: Genau. Franzi, deine Zeit könnte anlaufen, wenn du soweit bist.
1: Ich bin soweit.
0: 60 Sekunden, auch du, Fragen. Mach das ein bisschen schlauer als Angelika. Wenn du was nicht weißt, sagst du weiter, ne? Angelika hat ja eigentlich nur ihre Zeit verdaddelt, wenn man es genau nimmt.
1: Okay.
0: Ja. Nee, also, geht los hier, du.
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0: Wie viele Monatsnamen beginnen mit dem Buchstaben M?
1: Einer.
0: Nee, zwei. März und Mai, ja. Quasimodo heißt der Glöckner von?
1: Notre Dame.
0: Richtig. Was ergibt ein Fünftel mal fünf?
1: Bitte nochmal die Frage.
0: Was ergibt ein Fünftel mal fünf?
1: 25.
0: Nee, eins oder okay. Fünf Fünftel. Zu welchem Land gehört die Insel Bali?
1: Weiter.
0: Indonesien. Welcher Maler schuf 1642 das weltbekannte Gemälde, die Nachtwache? Rembrandt wäre das gewesen. Welches Gemüse nennen die Österreicher auch Kaffiol? Kaffiol.
1: Kaffiol, keine Ahnung, weiter.
0: Blumenkohl. Wie viele Minuten sind eine Dreiviertelstunde? Die Zeit ist um, brauchst du nicht mehr beantworten. Es wären 45 gewesen. Du hast eine Antwort richtig. Und deswegen, ich habe dir gesagt, Angelika, das kann ganz knapp werden. Ne? Ich habe es dir gesagt. Angelika hat leider trotzdem verloren. Aber den eigentlichen Hauptpreis gewonnen, nämlich 10 Sekunden Sendezeit. Angelika, hier laufen sie.
1: Hallo ihr Lieben da draußen. Ich wünsche euch allen noch einen schönen Restsonntag und natürlich eine gute, gute Woche. Macht's gut und ganz liebe Grüße.
0: Ja, und jetzt liebe Franzi. Franzi, du kannst es gehen mit.
3: Gewonnen!
0: 50 Euro bei McDonald's im App. Lasst es euch schmecken. Und cool. Euch
1: danke.
0: Beiden wünsche ich jetzt einen tollen Restsonntag. Alles Gute, ne?
1: Dankeschön.
0: Tschüss.
1: Euch auch. Tschüss.

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1: Auch Sie können sich Sonntag für Sonntag hier in dieser heiteren und durchaus beliebten Stegreif-Sendung etwas Schönes wünschen. Wir erfüllen Sie Sonntag für Sonntag 20 Musikwünsche. Jetzt haben wir den nächsten ausgelost, Andreas aus Sangerhausen. Hallo Andreas.
2: Grüß dich, Marc.
1: Ich grüße dich, Menschenskinder. Wir haben dich gerade ausgelost mit deinem Musikwunsch.
2: Sehr schön.
1: Und ich bin mir sicher, dass du jetzt richtig laut drehst, oder?
2: Jawohl.
1: Jawohl. Jetzt gibt es USA for Africa, ein Charity-Hit mit We Are the World.
2: Genau.
1: Ja dann, schön laut machen, ne?
2: Und schönen Sonntag noch.
1: Euch auch, schöne Grüße nach Sangerhausen.
2: Genau, tschüss.
1: Tschüss.

auch Sie können sich jederzeit was Schönes bei uns wünschen. Ihre Lieblingsmusik, hier ist sie, die Radiobrocken Wunsch-Hit-Hotline von Angerstein. 0345 20 44 300, jetzt einfach anrufen. 0345 20 44 300 oder eine WhatsApp schicken. Wir lieben WhatsApp-Sprachnachrichten. Sie können mailen an wunsch-hit-hotline.de oder Sie schreiben mir einfach bei Instagram.

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10: Heute Mittag bei Quellwolkenfelder. Örtlich kann es regnen. Höchstwerte haben wir so um 21 Grad. Die haben wir aber nirgendwo erreicht gerade. Querfurt 19. Busch Kunsthof ist bei Jessen auch 19, Stendal gerade 19. Ja, in den nächsten Tagen wird es nochmal sommerlich her, zur Wochenmitte heiß.
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11: Es ist 16 Uhr. Ich bin Fabian Schaffer. Guten Tag. Zwischen Deutschland und Italien verschärft sich ein Streit über den Umgang mit Bootsflüchtlingen aus dem Mittelmeer. Italien will keine illegalen Einwanderer zurücknehmen, solange deutsche Hilfsorganisationen im Mittelmeer unterwegs seien. Christoph Sator berichtet aus Italien.
12: Italiens rechte Dreierkoalition von Ministerpräsidentin Giorgia Meloni begründet ihre Haltung damit, dass deutsche Hilfsorganisationen seit Jahren auf dem Mittelmeer immer wieder Bootsflüchtlinge an Bord nehmen, um sie dann in italienische Häfen zu verschiffen. Rom verlangt nun, dass diese Zahl mit der Zahl der möglichen Rückkehrer aus Deutschland verrechnet wird und besteht auf einem Ausgleich aus Berlin.
11: Die Mehrheit der Menschen in Deutschland geht davon aus, dass Friedrich Merz nicht die volle Wahlperiode lang Bundeskanzler bleiben wird. In einer YouGov-Umfrage rechneten 36% der Befragten damit, dass der CDU-Vorsitzende dieses Jahr noch Kanzler bleibt, aber vor der Bundestagswahl 2029 abgelöst wird. 18% gingen sogar von einer Ablösung noch im laufenden Jahr aus. An der spanischen Mittelmeerküste hat sich die Lage nach Waldbrand und Überschwemmungen stabilisiert. Das Feuer in der Region Valencia, ausgelöst durch einen Blitzeinschlag, ist unter Kontrolle. Rund 1000 Evakuierte dürfen zurückkehren, sollen aber in ihren Häusern bleiben. 630 Hektar sind verbrannt. An der Costa Dorada dauern die Aufräumarbeiten nach Starkregen mit fast 200 Litern pro Quadratmeter an. Dutzende Menschen sind verletzt worden. Eine Jugendliche schwebt nach einem Mauereinsturz in Lebensgefahr. Im Fußball-DFB-Pokal stehen auch heute zahlreiche Erstrundenpartien auf dem Programm. Zwei sind schon durch. Für eine faustdicke Überraschung sorgte Jedelo 2, der Regionalligist, setzte sich gegen Bundesliga-Absteiger Heidenheim durch. Und zwar deutlich 5:2 das Ergebnis. Außerdem verlor Greuther Fürth im Zweitliga-Duell gegen Bochum mit 1:2. 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
10: A2 Richtung Hannover unverändert, stockender Verkehr, 10 Kilometer ist ja lang, hier dauert es eine gute halbe Stunde länger, zwischen Irxleben und Allerengersleben. Ich wiederhole das, A2 Richtung Hannover, zwischen Irxleben und Allerengersleben, 10 Kilometer stockend, halbe Stunde Zeitverlust. B1 wäre zwar eine Umleitungsstrecke, die ist aber voll, es dauert da mindestens genauso lange, Sie können eigentlich auf der Autobahn bleiben. A9 Richtung Berlin, liegen gebliebenes Fahrzeug zwischen Timer 10 und Niemek. Es steht auf dem rechten Fahrstreifen und sorgt deshalb für Behinderungen. Die B180 ist gesperrt zwischen Sprossen oder man muss ja sagen zwischen der Straße nach Sprossen und der Straße nach Spora. Da hat es einen Unfall gegeben. Diese Rettungskräfte sind gerade vor Ort. Es gibt hier eine offizielle Radio Brocken Umleitungsempfehlung. Fahren Sie Richtung Altenburg und über Lötsch. Und zwar in beiden Richtungen ist Vollsperrung, also über Lötsch und über Altenburg. Eine defekte Ampel B250 zwischen Nebra und der Straße nach Fitzenburg. Und noch eine gute halbe Stunde Behinderungen wegen einer Radsportveranstaltung zwischen Allerost, Kabelsketal und Schkopau. Kann es deshalb immer mal wieder zu kurzen Sperrungen kommen. Seit 15.30 Uhr spielt der erste FCM auswärts beim Balinger SC. Das ist in Baden-Württemberg. In Baden-Württemberg ist das. Und da steht es im Moment für uns. Also 1-0 für den ersten FCM. Zukowski hat das erste Tor geschossen. Und gerade eben ist ein zweites Tor gefallen. 2-0 für uns, für den FCM. Und morgen spielt uns der Hallische FC. Der empfängt dann Schalke 04. Es blitzt im Moment. A9 Richtung Berlin, in Höhe der Raststätte Köckern, A36 Richtung Braunschweig, Höhe Wernigerode Nord, Baustellen Erstverschwenkung, 60er-Zone. A38, ein Blitzer Richtung Göttingen am Dreieck Halle Süd, in Weißenfels auf der B87 aus Richtung Zeitz kommend, in Dalldorf unter den Gärten und in Halle Diesterwegstraße beidseitig. Haben Sie mehr? Gerne her, melden auch Sie Staus und Blitzer, gerne auch Umbauten oder Abbauten, auf jeden Fall immer kostenlos unter 08000 52 58 52. Gute Fahrt und gute Laune und hören Sie schön weiter Radio.

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0: hier ist die Anni und ich wollte jemanden grüßen. Und zwar meine ganze Familie und unsere Gartennachbarn, die Familie Kunkel. Einmal das Schnitzeltower-Team und nochmal alles Gute nachträglich an Marcel. Dankeschön.
1: Es ist 16.15 Uhr. Nach Anni, das kann ja kaum toppen, Anni. Nach Anni, ich wieder mit ein paar warmen, warmen Worten für Sie. Denn ich möchte Sie einladen, ja. Ich möchte Sie einladen. 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

0: Svea, Radio Bocken, gute Laune. Sonntag um 16.20 Uhr, 10 Minuten vor 16:30. Am Telefon ist Sarah aus Ummendorf. Hallo Sarah.
1: Ja, hallo Marc.
0: Oh, Ummendorf.
1: Ich bin ganz aufgeregt.
0: Da musst du gleich sein. Ummendorf ist in der Börde, glaube ich, ne, Ummendorf?
1: Genau.
0: Ja, Ummendorf. Ja, wer kennt es nicht? Ja, eine Metropole ist er da.
1: Ja, deswegen.
0: Ja, genau. Nicht weit weg von Heidensleben, da ist Altstadt Fest am kommenden Wochenende und wir auf unserer Bühne, auf der Radio-Bühne präsentieren Michael Schulte live mit einem Open-Air-Konzert auf dem Marktplatz. Und ich habe zwei Tickets für dich, 60 Sekunden lang, musst du jetzt stark sein, hochkonzentriert, darfst fünf Dinge nicht sagen in einem flüssigen Gespräch, ohne lange Pausen, ohne Einsilbigkeit. Fünf Dinge darfst du nicht sagen, ja, nein, schwarz, weiß und Quark. Da kommt auch der Name des Spiels her. Kriegen wir hin?
1: Okay, ja. Gib mir Mühe.
0: Ja, denke ich auch. Bist du im Auto unterwegs oder so?
1: Ja, ich komme gerade aus Heinsleben.
0: Ah, kommst du gerade her. Machst das Autoradio einen Tuck leiser, bitte. Wir haben so leichte Echos. Ja, ich glaube, es ist schon viel besser. So, dann kommt, okay. Konzentrier dich, geh los. So.
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0: Menschenskinder, du. Was hast du in Heinsleben gemacht? Hast du ein bisschen gearbeitet oder was?
1: Ich habe meinen Cousin besucht.
0: Ah, es gab Kaffee. Lass mich raten, es gab Kaffee.
1: Ein Hundebaby.
0: Ein Hundebaby hat er gekriegt?
1: Nee, krieg ich.
0: Ach, du kriegst ein Hunde. Ein Welpen?
1: Ja.
0: Oh. Aber tröste dich.
1: Ja, die Aufregung.
0: Ja, der Welpe wird dich trösten.
1: Ja.
0: Der Welpe, da ist er niedlich. Ich bin ja nicht gerade niedlich. Schulz ist auch niedlich, aber der Welpe auch. Du rufst nachher einfach nochmal an, ne?
1: Genau.
0: Genau. Alles Gute. Ciao. Tschüss.

0: Christine geht ran. Achso, ich geh ran.
1: Ach ey. 0345 20 44 300, 0345 20 44 300, einfach anrufen.
0: Oder WhatsApp mal am liebsten als Sprachnachricht.
1: Mailen gerne wunschit@radiobrocken.de oder
0: Marc bei Instagram anschreiben.
1: Genau, ausgelost haben wir jetzt die Anne. Hey Anne, du bist jetzt dran.
0: Anne schreibt uns, ich wünsche mir bitte Prince mit Kiss. Dankeschön.

0: KISS.
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11: 16.32 Uhr, 16:32, 5:02. Heute Nachmittag hier oder da noch ein Scheuerchen. In Möckern haben wir gerade 20 Grad. In Schmilkendorf, bei der Lutherstadt Wittenberg gerade 19 Grad. Ja, wir haben mehr Wolken als blauen Himmel auf dem Radebank-Wetterradar und es kann hier oder da ein Scheuerchen geben. Die neue Woche bringt allerdings wieder sommerliches Wetter. Jeden Tag wird es ein Stückchen schöner und zur Wochenmitte wird es wieder knalleheiß.
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11: Fußball! DFB-Pokal! Der erste FCM auswärts beim Balinger SC in Baden-Württemberg. Und es gibt Tore, Tore, Tore!
13: Tor!
11: Nee, eins weniger. 3-0, aber für uns. 3-0 für den FCM. Zwei Tore von Zukowski und ein Tor von Michel.
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11: Ja, wir gucken mal schnell, was los ist auf der A2. Es klemmt da immer noch Richtung Hannover. Stockender Verkehr zwischen Irxleben und Allerengersleben. Hier dauert es ungefähr eine gute halbe Stunde länger. Die Umleitung B1 ist auch voll. Da dauert es genauso lang. Sie können also auf der Autobahn bleiben. Ein liegengebliebenes Fahrzeug auf der A9, ein Pannenauto Richtung Berlin zwischen Kleinmarzehns und Niemeck. Es steht auf dem rechten Fahrstreifen. Die B180 ist unverändert gesperrt zwischen der Straße nach Sprossen und der Straße nach Spora. Dazu ein Unfall gegeben. Es gibt eine offizielle Radebrocken-Umleitungsempfehlung Richtung Altenburg über Lötsch. Eine defekte Ampel auf der B150 zwischen Nebra und der Straße nach Fitzenburg. Fahren Sie hier bitte besonders vorsichtig und nicht zu schnell. Auf der A9 Richtung Berlin, an der Raststätte Köckern, A36 Richtung Braunschweig, Höhe Wernigerode Nord, A38 Richtung Göttingen am Dreieckhalle Süd, B87 in Weißenfels aus Zeitz kommend, in Dalldorf unter den Gärten und in Halle, Diesterwegstraße beidseits kommend, in Dalldorf unter den Gärten und in Halle, Diesterwegstraße.

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2: 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Ja! Ja! Ja! Ja! David Bowie noch vorweg, du. Aus seiner Berliner Zeit, Let's Dance. Wir spielen sie, die beste Musik für Sachsen-Anhalt.

0: Hey Kerstin!
1: Hallöchen, Marc.
0: Hast du denn schon Kaffee getrunken?
1: Wir sind gerade dabei.
0: Achso, ich dachte, du bist am Tanzen immer noch, ja.
1: Ja, Hüftschwung ist immer noch drauf.
0: Wir haben Erdbeerkuchen. Ich bin mir nicht sicher, ob die Erdbeeren noch aromatisch sind. Ich habe keine Erdbeerzeit mehr so richtig, ne?
1: Genau. Ja, darum gibt es bei uns was anderes zum Kaffee.
0: Was habt ihr denn?
1: Wir sind nicht so die Süßen. Wir essen lieber herzhaft zum Kaffee.
0: Ach so, ein bisschen Salamibrötchen, ne?
1: Ja, so ähnlich.
0: Ja, sowas ähnliches. Ach, Herr Jemini. Reinbocken der gute Laune Sonntag jetzt mit Kerstin, die was Herzhaftes zum Kaffee mag. Wir haben Erdbeerkuchen, ich zähle mal auf, was wir sonst noch haben. Liebe Kerstin, wenn dir auffällt, was uns zu einem guten, Klammer auf, normalen, Klammer zu, Kaffee trinken.

0: Morgen fehlt, ja? Dann kriegst du mit uns das Radiowocken Gute Laune Sonntags Kaffeepaket. Alles klar?
1: Alles klar.
0: So machen wir das so.
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0: Wir haben kein Salami-Brötchen mit dem Erdbeerkuchen. Es sind so kleine Erdbeertörtchen mit ganz viel Pudding. Ich mag das. Ich hoffe nur, dass die Erdbeeren wirklich noch lecker sind. Lecker, lecker, lecker. Wir haben Sprühsahne. Da gehe ich nicht so gerne ran. Dann haben wir Butterkekse. Wir haben heute ein Becher Naturjoghurt. Warum eigentlich? Wir haben eine große schwarze Thermoskanne voll mit starkem, schwarzem, heißem Kaffee. Und wir haben vom Frühstück noch ein Schokocroissant übrig. Aber irgendwas fehlt hier.
1: Weißt du, was dir fehlt?
0: Hä?
1: Selbstgemachte Sauerteig-Muffins mit Kürbiskernen und Lachs.
3: Gewonnen!
0: Ein was bitte? Ein was für Muffin?
1: Das sind Sauerteig-Muffins. Ah. Ich mache selber Sauerteig, mache Muffins mit Kürbiskern und Lachs.
0: Aha. Ja, und ein bisschen Creme Fraiche vielleicht noch, ne?
1: Genau.
0: Ja.
1: Mit Dill-Verfeinern.
0: Also Leute, die sowas hier singen, die essen auch sowas. Ist ja auch egal, ja. Schöne Grüße, Kerstin, alles Liebe.

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0: Schütz. Ich singe das hier gerade allein, weil Christine aus meinem Team für, ist schon wieder am Telefon, oder immer noch mit Kerstin da am Machen, die gerade da ihr Lachsmuffin da irgendwie auf dem Tisch stehen hat und jetzt von uns ein Kaffeepaket dazu bekommt. Also, dieses Wunsch-Hit-Lied hier, ne, das haben wir ja bei Instagram hochgeladen. Hier, dieses, ne? Sonntag für Sonntag erfüllen wir eure Wünsche. Das hat sich jetzt zum heimlichen Hit, deswegen es gibt ganz, ganz viele Reaktionen. Für alle, die mir auf Instagram geschrieben haben, ne, auch dazu, ich antworte allen, auch wenn es nach der Sendung ist und wenn es auch nur ein rotes Herz ist, ich komme gar nicht hinterher. Also, ich werde auf jeden Fall allen irgendwie da noch antworten. Ne? Und Sie, ne, Sie können auch bei uns jederzeit anrufen und Ihr Musikwunsch loswerden unter 0345 20 44 300. 0345 20 44 300. Jetzt klingelt es irgendwo. Wo klingelt es denn? Martin Meyer, der Tontechniker, ruft dich wieder irgendwo an. Ach so, hier in Reinsdorf. Bei den Reinsdörfern heißen die so, ja. Die Reinsdörfer, aber die gehen nicht ran, oder? Nee. Doch!
1: Christiane Schmelzer, bitte eine Nachricht hinterlassen.
0: Ach so. Hallo Christiane Schmelzer, wenn du eine von den Reinsdörfern bist, wir haben dich, euch, die Reinsdörfer, wir haben euch ausgelost. Ihr habt euch Sandra gewünscht mit In the Heat of the Night. Und wenn auch Sie sich was wünschen wollen, hier wie die Frau Schmelzer, wie gesagt, anrufen 0345 20 44 300 oder WhatsAppen. Ist die gleiche Nummer. WhatsApp-Sprachnachricht schicken. Sie können mailen wunschhit@radiorocken.de oder Sie schreiben mir einfach bei Instagram.

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2: Bis zu 21 Grad heute Nachmittag örtlich kann es regnen. In den nächsten Tagen wird es wieder sommerlicher.
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3: Es ist 17 Uhr. Ich bin Fabian Schaffer. Guten Tag. Neuer Bundesgesundheitsminister Linnemann will bei der Rente für pflegende Angehörige nicht sparen. Geplant war, dass die Pflegekassen künftig nur noch 70% statt der vollen Rentenbeiträge zahlen. Das hätte 1,8 Milliarden Euro einsparen sollen. Linnemann will die Kürzung nun stoppen und stattdessen eine Gegenfinanzierung suchen. Krankenkassen, Patientenschützer und der Sozialverband SOVD begrüßen den Schritt. Wie gefährlich ist die AfD? Braucht es eine Brandmauer oder gar ein Parteienverbot? Darüber sind sich die Deutschen laut einer aktuellen Umfrage für die Bild sehr uneins. Ronny Thorau berichtet.
4: Haben Sie Angst vor der AfD? Auf diese Frage antworten in der Umfrage 49% mit Nein, 42% mit Ja. Überdurchschnittlich hoch ist die Angst bei Älteren. Dass die AfD rechtsextrem ist, bejaht dabei übrigens mehr als die Hälfte der Befragten. Es haben also offenbar auch Menschen keine Angst vor der AfD, obwohl sie glauben, dass sie rechtsextrem ist.
3: Die Benzinpreise in Deutschland liegen knapp unter dem Rekordhoch. Der ADAC meldet für Samstag runde 2,17 Euro pro Liter E10, nur wenige Cent unter dem Allzeithoch von 2,20 Euro aus dem März 2022. Grund sind der Irankrieg und das Niedrigwasser am Rhein. Der ADAC erwartet, dass 2026 das teuerste Tankjahr überhaupt wird. Finanzminister Klingbeil macht sich mit anderen EU-Kollegen für eine Übergewinnsteuer auf Ölkonzerne stark. Bayern-Profi Harry Kane ist zum Fußballer des Jahres in Deutschland gewählt worden. Sein Münchner Clubcoach Vincent Kompany gewann bei der vom Kicker organisierten Abstimmung die Wahl zum Trainer des Jahres. Fußballerin des Jahres wurde Julia Gwinn, ebenfalls vom FC Bayern. 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
2: Der Martin Meyer lässt den Fabian Schaffer so gut wie nie ausreden. Ne? Das heißt Radio Brocken.de. Und dann drückst du erst, Martin. Dann drückst du erst. Ne? Ja, Sie sollten sich auch verdrücken auf der A2 Richtung Hannover. Geht aber nicht. 12 Kilometer stockender Verkehr gerade. A2 Richtung Hannover zwischen Irxleben und Engersleben. Hier dauert es noch ungefähr eine halbe Stunde länger. Wir sind bei Ihnen gleich mit der besten Musik für Sachsen-Anhalt von No Mercy und von Clock. Clock und vom Network auch noch. Ja, es gibt eine Umleitung über die B1, ist aber genauso voll wie die Autobahn. Also es geht da nicht wirklich schneller. Halbe Stunde ist halbe Stunde. A9 Richtung Berlin, ein liegengebliebenes Fahrzeug zwischen Kleinmarzehns und Niemek auf dem rechten Fahrstreifen. Die B180 ist unverändert voll gesperrt zwischen der Straße nach Sprossen und der Straße nach Spora. Es gibt eine Umleitungsempfehlung Richtung Altenburg und über Lötsch, respektive dagegen Richtung über Lötsch und Altenburg. Dann haben wir auf der A38 Richtung Göttingen gerade stockenden Verkehr zwischen Querfurt und der Lutherstadt Eisleben und Schwittersdorf zwischen Volkstedt und der Lutherstadt Eisleben, ebenfalls stockender Verkehr. 3-0 steht es derzeit für den ersten FCM. Gleich ist Schluss beim Auswärtsspiel gegen den Balinger SC, das ist in Baden-Württemberg. In Baden-Württemberg ist es. Und wenn er gleich vorbei ist, sagen wir Ihnen das hier auch mal Bescheid. Dann, na ja, 3-0 gerade. Ich glaube, das wird sich nicht mehr ändern. Es blitzt im Moment. A9 Richtung Berlin in Höhe Dachstätte-Köckern, A36 Richtung Braunschweig in Höhe Wernigerode-Nord, dann A38 Richtung Göttingen am Dreieck Halle-Süd, B87 in Weißenfels aus Richtung Zeitz kommen, B148 in Zerbst Richtung Dessau, B180 in Zeitz, Geusnitzer Straße Richtung Kalktor und zwischen Stempeda und Rottleberode. Da blitzt es jetzt auch. Haben Sie mehr? Gerne her, melden Sie Staus und Blitzer, auch Umbauten, Abbauten, jegliches Ungemach von den Straßen, wie immer kostenlos unter 08052 58 52.
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2: Yep.
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0: 84. Minute im DFB-Pokal. Der erste FCM auswärts beim Balinger SC. Zählen Sie nochmal die Tore, ganz kurz, zählen Sie nochmal. Genau, es steht aktuell 4:0.
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0: Hallo Marc, da ich es heute leider nicht zu dir ins Studio durchgeschafft habe, ein kleiner Hinweis bezüglich deiner Unfallmeldung aus dem Raum Zeitz. Das Dorf als Umleitung, welches du benennst, ist Lutsch, nicht Lötsch. Liebe Grüße, Nadine.
1: Nadine kriegt schon Zahnschmerzen, weil ich immer, was habe ich immer? Lötsch, Lötsch, irgendwas. Es heißt Lutsch, höre ich gerade. Also es geht um die B180, ne, denke ich. Ne? Da hat es einen Unfall gegeben zwischen der Straße nach Sprossen und der Straße nach Spora. Und da gibt es eine Umleitung, ja, Richtung Altenburg über, es heißt Lutsch, ja. Also da lutsche ich doch hier auch mal an meinem Kuli rum. Ich lutsche hier mal rum am Kuli. Und was habe ich hier? Richtig, damit darf ich nicht rummalen auf meinem Kuli, weil ich habe hier noch zwei Tickets liegen für, ich sag nur, für den Schulte, ne? Ja, schon ganz Tag verlosen wir ja Konzerttickets. So sehen die aus. So sehen die aus. Das sind zwei Tickets für Michael Schulte am kommenden Samstag auf dem Marktplatz in Haldensleben live und Open Air. Alle seine Hits an einem Abend auf einer Bühne. Natürlich präsentiert von uns, von Radio Brocken. Sie wollen da hin? Gar kein Problem. Jetzt ran ans Telefon. 0345 20 44 300. 0345 20 44 300. Wir spielen Radio Brocken, Marc Quark. Letzte Runde, letzte Chance sozusagen heute für Michael Schulte live on stage am kommenden Samstag auf dem Marktplatz in Haldensleben. 0345 20 44 300. Vorher noch The Weeknd, Blinding Lights.

0: Radio Morgen, der gute Laune, Sonntag um 17.22 Uhr. 8 Minuten vor 17:30 am Telefon haben wir jetzt die Rosi aus Bira. Hallo, Rosi.
1: Hallöchen.
0: Hallo, der Michael Schulte wartet auf dich in Haldensleben. Der wartet da auf dem Marktplatz zum Altstadtfest. Präsentiert.
1: Ja, das wäre cool.
0: Ja, präsentiert für uns von Radio Bocken, ist ja klar. Ne? Amrei ist auch da. Amrei, ne? Ja. Und ich habe jetzt 2 Tickets für dich für diese Wahnsinnsveranstaltung für das Open-Air-Konzert mit Michael Schulte. Wir spielen Radio Bocken mal Quark, ne? Machen wir beide, oder?
1: Das machen wir.
0: Das machen wir. Du kennst dich aus, du bist Stammhörerin, Rosi. 60 Sekunden lang nicht ja, nein, schwarz, weiß und Quark sagen, flüssig reden. Nicht einsilbig werden und keine langen Pausen machen, das ist hier die Spielregel. Ich würde vorschlagen, wir legen gleich los, oder?
1: Alles klar.
0: Alles klar.
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0: Genau, wir wollen ja keine Zeit verlieren hier vor Tore Schluss, kurz vor Tore Schluss. Hattest du einen schönen Sonntag bisher?
1: Bis jetzt schon.
0: Ja, nee, der wird jetzt, was heißt er bis jetzt? Der wird ja jetzt richtig geil. Ja, jetzt kriegst du noch 2 Tickets für Michael Schulte am Samstag. Hast du ihn schon mal live gesehen irgendwo?
1: Bis jetzt noch nicht.
0: Nee, aber das wird ja Zeit, ne? Und mit uns geht das ja. Amrei Gericke, die ist ja hier aus der Mall. Die hast du aber schon mal gehört, ne?
1: Die habe ich letztes Jahr, glaube ich, dort gesehen, ja.
0: Oh. Jetzt hast du gerade ja gesagt. Mensch, das kann doch nicht sein. Du kannst doch jetzt hier einfach ja sagen. Ja. Also dieses Jahr siehst du sie nicht, es sei denn, du kaufst dir noch ein Ticket. Das geht natürlich.

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1: Es ist der vorletzte Musikwunsch dran. Mhm. Und René aus Klötze, du solltest jetzt schon mal genau hinhören. Also nicht wegen der Nummer, die kennst du ja schon. Offenbar, sonst wärst du ja nicht in die Wunschbox gelangt. Ne? Aber alle anderen, ne, die sich auch mal was Schönes wünschen wollen, bitteschön. Hier ist Christine aus meinem Team mit der Radio Brocken Wunsch-Hotline von Angerstein.
2: 0345 20 44 300.
1: 0345 20 44 300. Jetzt einfach anrufen.
2: Oder WhatsAppen.
1: Am allerliebsten hat Christine
2: Sprachnachrichten.
1: Sie können mailen, wunsch@radiobrocken.de, oder Sie machen das eben wie René aus Klötze. Sie schreiben mir einfach bei Instagram und wünschen sich vielleicht sowas hier. Die Wenger Boys mit

0: Schalala. So, 4-0 ist das Endergebnis, das offizielle. Das Auswärtsspiel des ersten FCM beim Balinger SC ist zu Ende gegangen. Und wir haben 2 Tore von Zukowski und 2 Tore von Michel. Vielen Dank dafür, also für die Tore.
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0: 20 Grad haben wir gerade in Gommern, in Langeapel bei Salzwedel sind es 18. Morgen wird's wärmer, langsam. Dienstag wird's noch wärmer, Mittwoch wird's am wärmsten, Donnerstag am allerwärmsten. Sie merken, jeden Tag wird's ein Stückchen wärmer und auch ein Stückchen sommerlicher.
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0: A2 Richtung Hannover und verändert Stau zwischen Irksleben und Allerengersleben. 12 Kilometer. Eine gute halbe Stunde dauert es hier aktuell länger. Sie können über die B1 ausweichen. Allerdings ist die Umleitungsstrecke auch voll, ganz gut gefüllt. Und deswegen dauert es da auch ungefähr eine halbe Stunde länger. Sie können also gleich auf der Autobahn bleiben. A9 Richtung Berlin zwischen Timer 10 und Niemek im Moment. Ein liegengebliebenes Fahrzeug auf dem rechten Fahrstreifen. Die B180 ist gesperrt zwischen der Straße nach Sprossen und der Straße nach Spora. Da sind schwere Unfälle gegeben. Es gibt eine Umleitungsempfehlung Richtung Altenburg und zwar über Lutsch. Nadine hat mich aufgeklärt. Über Lutsch und Altenburg geht's auch umgekehrt. Es blitzt im Moment. A9 Richtung Berlin, in Hüderer Stedt-Köckern. A36 Richtung Braunschweig, Höhe Wernigerode Nord. Baustellenverschwenkung, 60er Bereich. A38 Richtung Göttingen am Dreikalle Süd. In Weißenfels aus Zeitz kommend auf der B87. B148 ein Blitzer in Zerbst Richtung Dessau. In Zeitz. Geusnitzer Straße Richtung Kalktor ist die B180 zwischen Stempeda und Rottleberode und in Halle Murmanskerstraße, 30er-Zone Richtung Südstadt, hat uns gerade noch Armin gemeldet. Armin, du bist der beste Blitzermelder dieser Stunde. Haben Sie mehr? Gerne her. Melden auch Sie, Staus und Blitzer, wie immer kostenlos unter 08.052-58-52.
3: 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Helfen Sie mit Leben zu retten. Linke Spur nach links, alle anderen nach rechts. Halten Sie die... Helfen Sie mit Leben zu retten. Linke Spur nach links, alle anderen nach rechts.

0: Sonntag für Sonntag erfüllen wir sie. Eure Wünsche.
1: Ruf mal an.
0: Dann geh ich ran.
1: Geht immer ran. Ruf mal an. Dann bist du mit dem Musikwunsch dran. Jetzt kommt der letzte Ausgeloste des heutigen Sonntags. Aber auch am nächsten Sonntag erfüllen wir ja wieder 20 Musikwünsche Sonntag für Sonntag. Nee, also jetzt noch schnell anrufen bei Christine aus meinem Team für Sachsen-Anhalt.
0: 0345 20 44 300.
1: 0345 20 44 300. Vielleicht auch einfach eine WhatsApp-Sprachnachricht schicken.
0: Liebig.
1: Man kann mailen an wunschhit@radiobocken.de oder man schreibt mir einfach
0: bei Instagram. Steffi aus Wittenberg hat uns eine WhatsApp geschickt. Kleine Überraschung für meinen Mann und Sohn. Wir sind gerade zusammen im Garten. Ich wünsche mir von Michael Jackson They Don't Care About Us bitte mit Grüßen von dir, Marc, an Damian und Marc.
1: Ja, Damian und Marc, schöne Grüße von mir.
0: Viele Grüße, Steffi aus Lutherstadt Wittenberg. Wir lieben deine Sonntagsshow.
1: Oh, schön. Also auch nächsten Sonntag wieder einschalten. Sie wissen ja, um 8 wird's Radio gemacht. Jetzt erstmal der King of Pop. Hier ist Michael Jackson.

0: 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Schlechte Gags vor sechs.
1: Du Marc, ich lese hier gerade, Tiere spüren Katastrophen, bevor sie passieren.
2: Ja, das stimmt. Mein Hund hat meine Frau schon angebellt, als sie noch meine Freundin war.

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Gute Laune Sonntag von und mit Marc Angerstein. Christine und ich, wir sagen jetzt gemeinsam

0: sorry. No.
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5: Es ist 18 Uhr, ich bin Fabian Schaffer. Guten Abend. Der heftig kriselnde VW-Konzern steht vor brisanten Tagen. Kommende Woche soll eine Reihe von außerordentlichen Betriebsversammlungen bei Volkswagen stattfinden. Die Arbeitnehmerseite fordert Details zu den befürchteten massiven Sparplänen. Vorstandschef Blume hat sich jetzt in der Bild am Sonntag an die Belegschaft gerichtet. Tine Klimach berichtet.
6: Die Autobranche steckt in der Krise. Geopolitik, Handelsbarrieren und schwache Märkte. Und viele der großen deutschen Autokonzerne haben zu lange auf Verbrenner gesetzt, anstatt auf E-Autos. Da kommt viel zusammen. VW-Konzernchef Blume schwört die Belegschaft weiter auf tiefgreifende Einschnitte ein. Auf die nächsten Wochen komme es an. Alle müssten mitziehen, sagte er im Zeitungsinterview.
5: Wer Zugpersonal angreift, soll härter bestraft werden. Ein Gesetz dafür hat die Bundesregierung angekündigt, aber noch nicht umgesetzt. Deshalb droht die Bahngewerkschaft EVG jetzt mit Streiks ab Januar, so EVG-Chef Burkhardt in der Bild am Sonntag. Der Streit zwischen Deutschland und Italien über den Umgang mit Bootsflüchtlingen aus dem Mittelmeer verschärft sich. Der italienische Vizeregierungschef Salvini verkündete jetzt, sein Land werde aus Deutschland keinen einzigen illegalen Einwanderer zurücknehmen, solange deutsche Hilfsorganisationen im Mittelmeer unterwegs seien. Die Bundesregierung verweist auf bestehende EU-Regelungen. In der ersten Runde des Fußball-DFB-Pokals wird auch heute fleißig gespielt und hier die Ergebnisse von heute bislang. Braunschweig, Union Berlin 2:4, Schott Mainz, Gladbach 0:5, Krischow, Mainz 0:9, Jena, Darmstadt 1:2, Balingen, Magdeburg 0:4, Rhünern, Dresden 0:6, Jeddelo 2, Heidenheim 5:2 und Greuther Fürth, Bochum 1:2. Und in der Formel 1 hat McLaren-Pilot Lando Norris den großen Preis der Niederlande gewonnen. 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
1: Es ist 19 Uhr. Ich bin Fabian Schaffer. Guten Abend. Zwischen Deutschland und Italien verschärft sich ein Streit über den Umgang mit Bootsflüchtlingen aus dem Mittelmeer. Italien will keine illegalen Einwanderer zurücknehmen, solange deutsche Hilfsorganisationen im Mittelmeer unterwegs seien. Christoph Sator berichtet aus Italien.
2: Italiens rechte Dreierkoalition von Ministerpräsidentin Giorgia Meloni begründet ihre Haltung damit, dass deutsche Hilfsorganisationen seit Jahren auf dem Mittelmeer immer wieder Bootsflüchtlinge an Bord nehmen, um sie dann in italienische Häfen zu verschiffen. Rom verlangt nun, dass diese Zahl mit der Zahl der möglichen Rückkehrer aus Deutschland verrechnet wird und besteht auf einem Ausgleich aus Berlin.
1: Die Bahngewerkschaft EVG droht mit bundesweiten Streiks im Regionalverkehr ab Januar. Voraussetzung sei, dass die Bundesregierung das Strafmaß bei Angriffen auf Zugbegleiter nicht bald verschärfe, sagte Gewerkschaftschef Burkhardt der Bild am Sonntag. Das Gesetz für härtere Strafen müsste noch in diesem Jahr in den Bundestag, sonst werde im Januar der Betrieb lahmgelegt. In Solingen ist der Terroranschlagsopfer vom Stadtfest gedacht worden, 2 Jahre nach der Tat. Am Abend findet vor der Stadtkirche eine Gedenkveranstaltung mit Schweigeminute statt. Zuvor gab es einen Gottesdienst. Ministerpräsident Wüst betonte auf X den Zusammenhalt der Stadt. Bei dem Anschlag hatte ein Syrer 3 Menschen erstochen. Das Oberlandesgericht Düsseldorf verurteilte ihn zu lebenslanger Haft. In der ersten Runde des Fußball-DFB-Pokals wird auch heute fleißig gespielt und hier die Ergebnisse von heute bislang. Braunschweig, Union Berlin 2:4, Schott Mainz, Gladbach 0:5, Krischow, Mainz 0:9, Jena, Darmstadt 1:2, Balingen, Magdeburg 0:4, Rhynern, Dresden 0:6, Jedelo 2, Heidenheim 5:2 und Greuther Fürth, Bochum 1:2. Und in der Formel 1 hat McLaren-Pilot Lando Norris den großen Preis der Niederlande gewonnen. 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
1: Es ist 20 Uhr, ich bin Fabian Schaffer, guten Abend. Neue Bundesgesundheitsminister Linnemann will bei der Rente für pflegende Angehörige nicht sparen. Geplant war, dass die Pflegekassen künftig nur noch 70% statt der vollen Rentenbeiträge zahlen. Das hätte 1,8 Milliarden Euro einsparen sollen. Linnemann will die Kürzung nun stoppen und stattdessen eine Gegenfinanzierung suchen. Krankenkassen, Patientenschützer und der Sozialverband SOVD begrüßen den Schritt. Wie gefährlich ist die AfD? Braucht es eine Brandmauer oder gar ein Parteienverbot? Darüber sind sich die Deutschen laut einer aktuellen Umfrage für die Bild sehr uneins. Ronny Thorau berichtet.
2: Haben Sie Angst vor der AfD? Auf diese Frage antworten in der Umfrage 49% mit Nein, 42% mit Ja. Überdurchschnittlich hoch ist die Angst bei Älteren. Dass die AfD rechtsextrem ist, bejaht dabei übrigens mehr als die Hälfte der Befragten. Es haben also offenbar auch Menschen keine Angst vor der AfD, obwohl sie glauben, dass sie rechtsextrem ist.
1: Die Benzinpreise in Deutschland liegen knapp unter dem Rekordhoch. Der ADAC meldet für Samstag rund 2,17 Euro pro Liter E10, nur wenige Cent unter dem Allzeithoch von 2,20 Euro aus dem März 2022. Grund sind der Irankrieg und das Niedrigwasser am Rhein. Der ADAC erwartet, dass 2026 das teuerste Tankjahr überhaupt wird. Finanzminister Klingbeil macht sich mit anderen EU-Kollegen für eine Übergewinnsteuer auf Ölkonzerne stark. Die Mehrheit der Menschen in Deutschland geht davon aus, dass Friedrich Merz nicht die volle Wahlperiode lang Bundeskanzler bleiben wird. In einer YouGov-Umfrage rechneten 36% der Befragten damit, dass der CDU-Vorsitzende dieses Jahr noch Kanzler bleibt, aber vor der Bundestagswahl 2029 abgelöst wird. 18% gingen sogar von einer Ablösung noch im laufenden Jahr aus. 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
1: Es ist 21 Uhr. Ich bin Fabian Schaffer. Guten Abend. Mit den weiter ungelösten Spannungen im Nahen Osten liegen die Benzinpreise in Deutschland nur knapp unter ihrem Rekordhoch. Superbenzin der Sorte E10 kostete nach Angaben des ADAC zuletzt im bundesweiten Tagesdurchschnitt rund 2,17 Euro je Liter. Damit fehlen nur wenige Cent zum Allzeithoch von 2,20 Euro aus dem März 2022. Ursula Winkler berichtet.
2: Diesel ist zwar noch etwas weiter vom Allzeitrekord entfernt, hat aber zuletzt ebenfalls preislich ordentlich zugelegt. Laut ADAC zeichnet sich schon ab, 2026 könnte das bisher teuerste Tankjahr überhaupt werden. Nicht nur der Iran-Krieg treibt die Preise hoch, auch das aktuelle Niedrigwasser am Rhein erhöht die Transportkosten.
1: Bundesgesundheitsminister Linnemann will bei der Rente für pflegende Angehörige keine Kürzungen hinnehmen. Diese lehnt der CDU-Politiker ab, sagte er der Bild am Sonntag. Unterstützung bekommt er von den gesetzlichen Krankenkassen, der Stiftung Patientenschutz und dem Sozialverband SOVD. GKV-Chef Blatt nennt die Kürzungspläne einen falschen Ansatz. Italiens Vize-Regierungschef Salvini will keine Migranten mehr aus Deutschland zurücknehmen, solange deutsche Hilfsorganisationen im Mittelmeer unterwegs sind. Die Bundesregierung verweist auf bestehende EU-Regeln, auch auf den neuen Asyl- und Migrationspakt, der seit diesem Sommer gilt. Die Innenminister beider Länder wollen sich demnächst treffen. In der ersten Runde des Fußball-DFB-Pokals wurde auch heute fleißig gespielt. Hier die Ergebnisse: Düsseldorf-Freiburg 1:5, Essen-St. Pauli 2:0, Lübeck-Paderborn 2:4, Braunschweig-Union-Berlin 2:4, Schott-Mainz-Gladbach 0:5, Krischow-Mainz 0:9, Jena-Darmstadt 1:2, Balingen-Magdeburg 0:4, Rhinern-Dresden 0:6, Jedelo 2, Heidenheim 5:2 und Greuther-Fürth-Bochum 1:2. 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
1: Die Skulpturen des Grafen. Er nennt sich Graf von Waldstein und bietet Kunden eine Kunstsensation an. Skulpturen des Schweizer Bildhauers Alberto Giacometti. Von ihm stammen die teuersten Skulpturen der Geschichte. Millionenwerte. Doch ist der Graf wirklich ein Graf? Und stammen die Skulpturen wirklich von Giacometti? Der ehemalige Kriminalhauptkommissar Ernst Schöller jagte mehr als 3 Jahrzehnte lang Kunstfälscher. In dieser Folge von Spurensuche spreche ich mit ihm darüber, wie man sie überführt, über die schillerndsten Fälscher und ihren Größenwahn und wie man Original von Fälschung unterscheidet. Ich sitze hier in der Nähe von Stuttgart bei Ernst Schöller. Herzlichen Dank, dass ich hier sein darf und Sie sich Zeit nehmen für unsere Hörerinnen und Hörer. Herr Schöller, Sie waren von 1980 bis zu Ihrer Pensionierung im Jahr 2014 Kriminalhauptkommissar und als solcher Experte für Kunstfälschung beim LKA Baden-Württemberg.
2: Ich war beim Landeskriminalamt Baden-Württemberg und war dort im Bereich der Kunst tätig. Aber als Experte würde ich mich jetzt selber nicht bezeichnen. Ich habe einfach in dieser Materie 30 Jahre mehr oder weniger erfolgreich gearbeitet.
1: Man sieht hier, wir sitzen bei Ihnen in der Küche, viele Kunstwerke an der Wand. Das heißt, Ihr Beruf bringt natürlich das auch mit sich, dass Sie ein gewisses Interesse an Kunst haben.
2: Ich glaube, bei jedem Beruf sollte man für das, was man macht, gewisses Interesse zeigen. Und wenn Sie, also bei mir waren es 35 Jahre Polizeitätigkeit, davon 30 Jahre im Bereich der Kunst, da sieht man natürlich sehr viel, lernt sehr viele Künstler kennen und will sie natürlich auch mit den schönen Dingen umgeben, mit denen man tagtäglich arbeitet. Und deswegen kommt es dann halt einfach auch dazu, dass man dann auch zu Hause das ein oder andere Bild, die ein oder andere Grafik sich aufhängt.
1: Ich habe gelesen, dass damals in Ihrem Dienstzimmer Kunstwerke von großen Künstlern hängen. Was hatten Sie dort hängen?
2: Ja, also der zentrale Mittelpunkt war ein Schrank, den wir sichergestellt haben, ein Südtiroler Säulenschrank aus dem Jahr 1716 auf einer Messe hier in Stuttgart. Das soll dort verkauft werden. Nachdem wir ihn angeschaut haben und festgestellt haben, dass wir eindeutige Fälschungsmerkmale da festgestellt haben, haben wir ihn quasi gekauft, aber natürlich nicht bezahlt. Er wanderte dann nach der Gerichtsverhandlung und nachdem er eingezogen wurde in unser Büro, in unsere Büroräume, also nicht nur bei mir, auch beim Kollegen stand so ein Schrank, den wir auch auf der gleichen Messe gekauft hatten. Und damit man optisch ein kleines bisschen Leben reinbringt, hing dann rechts ein Picasso und links ein Rembrandt von dem Schrank. Also wenn ich am Schreibtisch saß, habe ich immer den Blick auf diesen Schrank gehabt. Auf der einen Seite der Picasso, auf der anderen Seite der Rembrandt. Und je nach Stimmung und Tageszeit habe ich einmal mehr links oder mehr rechts geschaut.
1: Beides auch Fälschung wie der Schrank?
2: Selbstverständlich nur Fälschungen. Also die Dienstzimmer waren voll mit Kunst, aber natürlich mit Fälschungen. Und deshalb vielleicht auch dann der Wunsch, sich zu Hause mit, sag ich mal, zwar unbedeutender Kunst, aber mit echten Dingen zu umgeben. Wenn man den ganzen Tag hier Fälschungen vor Augen hat oder auch den Fälschungen nachjagt.
1: Ich habe einmal gehört, dass schätzungsweise 30% aller Kunstwerke, die im Umlauf sind, also die vielleicht sogar auch in Museen mit unterhängen und in Auktionshäusern verkauft werden oder in Katalogen feilgeboten werden, dass die ganz oder teilweise gefälscht seien. Ist das eine korrekte Zahl in Ihrer Meinung nach?
2: Also ich kann diese Zahlen nicht bestätigen, aber ich würde der Zahl auch nicht widersprechen. Es gibt sicherlich sogar Bereiche im Bereich der Druckgrafik, das war jetzt so mein Spezialgebiet in den letzten Jahren, wo die Zahl mit Sicherheit diese 30% erreicht oder sogar noch höher liegt. Aber das Problem ist einfach, was heißt gefälscht oder verfälscht? Da gibt's Arbeiten, die eigentlich echt sind, die aber nicht signiert sind, die, sage ich jetzt mal, 1.000 Euro kosten. Und dann plötzlich tragen sie halt eine Künstlersignatur und vielleicht noch eine Nummerierung oder sogar eine Widmung und kosten dann 8.000 oder 10.000 Euro. Dadurch wird natürlich so eine Arbeit zu einer Fälschung. Ja. Weil von Werthaltigkeit her, ja, einfach Faktor 10. Und diese Dinge muss man beachten. Also es ist ein großes Feld. Es ist nicht so, dass man hier die Fälschung hat oder hier irgendein Objekt, sondern man muss jedes Objekt einzeln prüfen. Bezüglich der Originalität, da spielt die Provenienz eine Rolle, da spielt die Herkunft eine Rolle. Und dann natürlich auch das Material selber. Und diese Untersuchungen, das war auch das Spezialgebiet unserer Dienststelle. Also es bezog sich nicht nur auf meine Person, sondern wir waren ja 3-4 Beamte. War eben das Lernen, wo muss man hinschauen, um Verdachtsmomente zu erhalten, woran kann man eine Fälschung erkennen. Und das verfestigt sich halt so im Laufe der Jahre. Und das führt dann dazu, dass man dann auch mal auf eine große Kunstmesse gehen kann und dann einen Tabernakelsekretär oder einen Säulenschrank aus Südtirol sieht, wo man erhebliche Zweifel hat. Und die Zweifel werden dann durch einen Gutachter bestätigt und auch durchs Gericht und landen dann halt letztlich in den Diensträumen des Landeskriminalamtes.
3: Ja, ich würde gerne mit Ihnen an einem Beispiel Ihre Arbeitsweise so ein bisschen durchgehen. Und zwar ist das der Fall Giacometti. Das ist einer der größten Fälschungsfälle in der Geschichte des LKA Baden-Württemberg, kann man glaube ich sagen. Und Sie haben mehrere Jahre mit Ihren Kollegen von der Sonderabteilung Kunst an diesem Fall gearbeitet. Können Sie vielleicht erzählen, wie alles anfing in diesem Fall?
2: Angefangen hat es eigentlich mit einem Kollegen von mir, der inzwischen auch im Ruhestand ist, der schon 2002, 2003 ein kleineres Verfahren hatte, wo es um, glaube ich, 16 Giacomettis ging und damals auch drei Tatverdächtige, gegen die ermittelt wurden. Es gab damals aufgrund des enormen Wertes dieser Giacometti-Skulpturen auch natürlich viele Unterlagen, die man überprüfen musste, die Herkunft. Und dann kam so eine Geschichte auf, dass da auch ein Buch existiert zu diesen Giacomettis.
3: Alberto Giacometti, einer der berühmtesten Bildhauer des 20. Jahrhunderts, kann man sagen.
2: Es gibt ein Beispiel, also sicherlich einer der berühmtesten Bildhauer des 20. Jahrhunderts und auch der teuerste, kann man ruhig auch sagen. Also es gibt da ein Beispiel aus dem Jahr 2010, da wurde ein Walking Man, eine Gussfigur, die einen schreienden Mann darstellt.
3: Das sind immer diese in die Länge gezogenen, genau, dünnen Figuren, die so sein...
2: Ja, genau so. Sehr filigrane Arbeit, pastose Oberfläche, so wie mit dem Daumen geformt. Und diese Figur wurde für über 100 Millionen aus dem Besitz der Dresdner Bank in London versteigert. Also bloß mal von der Werthaltigkeit.
3: 100 Millionen für 100 eine Skulptur. Millionen, eine, damals ein Rekord.
2: Während wir die Ermittlungen führten. Und der Kollege hat dann diese Ermittlungen, die ersten Ermittlungen in Giacometti geführt. Wie gesagt, 3 Tatverdächtige. Das kam dann nach 2-3 Jahren vor Gericht. Und dann kam die Ironie des Ganzen, dass von Seiten der Beschuldigten ein Zeuge genannt wurde und plötzlich, während der Prozess noch lief, also die warteten auf ihre Verurteilung, hatten wir plötzlich ein neues Angebot, Kenntnis von einem neuen Angebot auf dem Markt in relativ großem Umfang. Und zwar einer dieser Täter, der vor Gericht stand, hat mit dieser anderen Person zusammen erneut Giacomettis angeboten. Wir haben daraufhin natürlich reagiert mit einem verdeckten Ermittler.
3: Das heißt, da war der Prozess.
2: Da war ein Prozess vor dem Landgericht Stuttgart, wo 3 Leute vor Gericht standen.
3: Und die hatten gefälscht.
2: Und einer von,
3: nachweislich, ja, und einer macht weiter.
2: Und einer von denen hat während des Prozesses mit einem 4. Mann, der in dem Prozess mal als Zeuge ausgesagt hat, erneut dann Ware angeboten. Wir haben dann
3: Wie dumm dreist.
2: Ja, könnte man so sagen. Auf der anderen Seite natürlich hat er gedacht, na ja gut, die sind jetzt damit beschäftigt, vielleicht schauen sie nicht mehr links und nicht mehr rechts.
3: Ja.
2: Wir hatten dann verdeckten Ermittler eingesetzt und dann in einem Hotel im Flughafen in Frankfurt einen Scheinkauf vereinbart. Also,
3: das heißt, der hat angeboten, der hat gesagt, ich habe Giacometti-Skulpturen.
2: Ich hab das und das und das.
3: Hat er gesagt, er hat echte?
2: Ja, selbstverständlich.
3: Da kommt dieses Buch ins Spiel.
2: Da kommt auch dieses Buch ins Spiel. Und nach diesem Buch sollten ja auch ganz verrückte Geschichte. Circa, also ich sage mal so, die genauen Zahlen weiß ich jetzt auch nicht mehr, aber circa 300 Giacomettis sollten an einen englischen Adligen, James Lord, geliefert worden sein. 300 Figuren an den Herrn Mitsotakis, ehemals griechischer Ministerpräsident nach Griechenland, und 300 Skulpturen an den Herrn französischen Minister.
3: Das heißt,
2: diesen drei Leuten sollte jeder aus dem Konvolut, also es war eine Sammlung laut Buch, die vom Bruder Giacomettis vor der Vernichtungswut der Ehefrau und Giacometti selber gerettet wurde, weil Giacometti manchmal Figuren angeblich vernichtet hat, die ihm nicht gut genug gelungen waren. Mhm. Und so gab es eine Sammlung von circa 700-800 Figuren und so immer 250 bis 300 Stück sind nach Griechenland gegangen, nach England gegangen und nach Frankreich.
3: Ja, mit Kunden mit großen Namen. Ja.
2: Kunden mit großen Namen, und das ist natürlich auch relativ schwierig von den Ermittlungen her, weil stellen Sie mal ein Rechtshilfeersuchen, den Herrn Mitsotakis in Griechenland zu vernehmen oder den Herrn Dumas in Frankreich.
3: Woher wussten Sie denn von diesem Angebot? Wie hat Ihr verdeckter Ermittler davon erfahren, dass da wieder Giacomettis auf dem Markt zu sein schienen?
2: Nee, der verdeckte Ermittler wurde von uns dann eingesetzt.
3: Ja. Also Sie hatten davon erfahren, dass es...
2: Ich sage mal so, das... Zu dem Zeitpunkt hat der Kollege die Sache noch bearbeitet, federführend. Und wenn Sie 20, 30 Jahre im Kunstbereich tätig sind, und das ist auch der Vorteil, wenn man sehr lange in so einem Bereich arbeitet, bekommt man natürlich Verbindungen. Und dann kriegt man schon mal auch die Information, so, ich habe gehört, da wird wieder was angeboten und, wo man dann so versucht, den roten Faden aufzunehmen und dem nachzugehen. Und das ist uns dann ganz gut gelungen. Wir waren dann auch in Griechenland, haben das überprüft. Wir haben versucht dann, James Lord ist dann verstorben. Frankreich war es eigentlich klar. Und vor dem Prozess habe ich dann einfach gesagt, okay, das Problem ist, diese Figuren müssen ja in irgendeiner Form transportiert worden sein.
3: Ja, was ist das Material, das heißt, dieser Figuren?
2: Guss, ja. Bronzeguss, aber auch Gipse, also sehr filigrane Dinge. Also bloß ein Beispiel, nach dem zweiten Verfahren haben wir in Mainz ca. 1000 Skulpturen im Keller sichergestellt. Die Kunstspeditionen haben sich geweigert, diese Dinge zu transportieren. Die hätten sie nur transportiert, wenn sie vor Ort die Figuren in Schalenkoffern eingegossen hätten. Ja. Also mit Formverpackung und zu einem horrenden Preis. Also man kann diese Dinge, diese Gipse, die zum Teil fingerdicke Stellen haben, kann man nicht einfach so in den Lastwagen reinstellen, sondern das ist alles dann Kunstspedition mit dem entsprechenden Aufwand, Verpackung, Transport und so weiter. Aber diese ganzen Dinge sollten ja in den 70er und 80er Jahren abgelaufen sein. Mhm. Und es war eine Zeit, wo es noch keine offenen Grenzen gab.
3: Ja.
2: Das heißt, sie hätten müssen, erstens müssten Unterlagen da sein.
3: Natürlich.
2: Kunstspedition.
3: Ja.
2: Es müssten Unterlagen da sein von einer Kunstversicherung, die das Ganze versichert. Es müssten Unterlagen aus- und Einfuhrpapiere vom Zoll da sein.
3: Ja.
2: Es gab nicht ein Blatt Papier.
3: Nicht in Griechenland, nicht in Frankreich, nicht in England, nirgendwo.
2: Nichts, null. Und deswegen habe ich dann vor Gericht mir erlaubt, das so auf den Punkt zu bringen, habe gesagt, also offensichtlich sind diese ganzen Figuren vom Himmel gefallen und direkt in den Keller in Mainz, weil es gab nicht einen einzigen Hinweis auf einen Transport, auf eine Verzollung oder auf eine Versicherung dieser sehr werthaltigen Dinge.
3: Wobei man muss ja schon sagen, dass die Fälscher schon relativ weit gegangen sind, also immerhin ein Buch produziert haben.
2: Zwei Bücher.
3: Zwei Bücher sogar. Also in einem Buch haben sie diese Legende vom Bruder, der ein paar hundert Skulpturen
2: mitgenommen hat. Wenn sie als Privatmann oder als Händler zum Giacometti den abgekauft haben, haben sie dann noch ein Buch damit gekriegt, können alles nachlesen.
3: Ja.
2: Und es war so quasi so eine Art Provenienz.
3: Ja.
2: Also der Versuch einer Provenienz.
3: Ja.
2: Ja, und während dieses ersten Verfahrens, damit wir wieder zurückkommen, hat einer dieser Angeklagten mit dem Zeuge zusammen erneut Figuren angeboten. Die haben wir dann im Flughafenhotel haben wir die gekauft, in Anführungszeichen, mit dem verdeckten Ermittler, und haben dann die Person festgenommen.
3: Das war, wenn ich das richtig erinnere, ein Graf, ja, ein vermeintlicher Graf sogar,
2: der eine Rolle spielte. Ein vermeintlicher Graf von Waldstein. Ja. Wir haben immer Waldgraf dazu gesagt, aber also von Waldstein. Und wie gesagt, ein Angeklagter, der schon im ersten Prozess eigentlich eine Rolle gespielt hat.
3: Und dieser Graf, der diese Skulpturen ihrem verdeckten Vermittler im Hotel verkauft hat, der sagte ja, dass in seine Hände über irgendwelche Umwege seien jetzt auch Teile der Sammlung gelangt.
2: Im Hotel beim Verkauf war nicht nur der Graf der Falsche dabei, ja, sondern auch die Person, die eigentlich in Stuttgart vor dem Landgericht stehen müsste.
3: Unglaublich, ja.
2: Also der ist mit seiner Ehefrau dort aufgetreten im Hotel und war beim Verkauf zugänglich. Und die haben dann alle festgenommen. Also wir haben dann, ist ja so, sie reagieren auf so ein Angebot, aber sie machen ja, wenn sie es zum Angebot erfahren, dann können sie das ja nicht am nächsten Tag wahrnehmen. Das heißt, es finden im Vorfeld schon mal Ermittlungen statt. Man versucht abzuklären, die Wohnorte, die Kraftfahrzeuge, die Personen und. Das heißt, es gelang uns dann am Tag der Festnahme in Frankfurt, hatten wir im Prinzip 9 Beschuldigte. Wir hatten dann in den nächsten Wochen 55 Durchsuchungen bundesweit, europaweit. Also wir waren in Frankreich, wir waren in den USA. Ist überall, wo die Ware angeboten worden ist. Und gerade USA war eine sehr spektakuläre Sache, weil dieser New Yorker Kunsthändler war mit seiner Frau schon zweimal hier und hat sich hier Figuren ausgesucht. Da waren schon Verträge da. Da ging es also nur noch um die Modalitäten, so nach dem Motto 50 oder 55 Millionen für die Figuren. Und da sind wir gerade noch zur rechten Zeit gekommen, um diesen Deal zu verhindern, weil jeder, der sich in der Kunstwelt etwas auskennt, weiß, dass in den Vereinigten Staaten das Urheberrecht etwas lockerer gesehen wird. Mhm. Und die Figuren wären heute sicherlich in irgendwelchen Apartments in New York oder in Los Angeles oder sonst wo und wären natürlich alle echt.
3: Jetzt frage ich mich bei diesem Fall auch immer, Giacometti hat ja, wie jeder weiß ja, dass er nicht so viele Figuren hergestellt haben könnte. Also diese Legende von Diegos, Diegos Rache, vom Bruder, der das geklaut hat oder mitgenommen hat und verkauft an andere oder verschenkt hat, das ist ja schon eine sehr weit hergeholte Geschichte, könnte man denken. Werden da nicht Händler, Auktionatoren, werden die nicht hellhörig bei sowas?
2: Also zunächst muss ich das ein kleines bisschen richtigstellen. Man weiß eigentlich bis heute nicht, wie viele Figuren Giacometti tatsächlich gemacht hat. Ja. Und es gab zu diesem Zeitpunkt, jetzt seit 2 Jahren ist es anders, aber zu diesem Ermittlungszeitpunkt, also 2004, 2005 bis etwa 2010, 2011, gab es 2 Organisationen, die sich um die Rechte Giacomettis gestritten haben. Beide in Paris ansässig. Das eine war die Association Giacometti und das andere war die Fondation. Inzwischen hat vor einigen Jahren der französische Staat eingegriffen, hat es zusammengeführt, hat gesagt, das geht nicht mehr, es muss in einer Hand liegen. Und es gab bis heute eigentlich kein abschließendes Werkverzeichnis, was Giacometti gemacht hat. Also wenn Sie eine Bronzefigur vor sich sahen, die im Stile Giacomettis war und da war unten vielleicht noch mit eingegossen die Signatur Giacometti oder eine Nummerierung oder eine Gießermarke, dann war das halt ein Giacometti. Und das ist schon ein Beispiel, das sich in der Kunstwelt mehrfach wiederholt und auch belegen lässt, dass immer wenn bekannte Künstler da sind, die auch natürlich viel Umsatz, viel Geld bringen, aber auf der anderen Seite kein Werkverzeichnis da ist, keine Institution da ist, die sagt, nein, das ist echt, das ist falsch, ist es natürlich wie eine offene Türe für die Fälscher. Das gleiche Beispiel hatten wir im Grafikbereich mit Salvador Dalí. Da wird immer gesagt, er ist der meistgefälschte Künstler. Ja, aber nicht weil er so gut war oder weil die Leute alle verrückt waren auf Dalí, sondern Dalí war einfach der einzige dieser großen 4 Künstler, also Chagall, Picasso, Miró, wo es kein Werkverzeichnis gab. Es gab ab den 70er Jahren 5, 6 Bände von Miró, von Picasso, Chagall, konnten Sie alles nachlesen. Also es sind, Chagall sind es, glaube ich, insgesamt 10 oder 11 Bände, Picasso genauso, 5, 6 Bände für Lithografien, 5, 6 Bände für Radierungen, also allein die Druck. Ja. Für Dali gab es die erste Werkverzeichnisse durch Münchner Galeristen 1995. Das heißt, 70er und 80er Jahre hat einer irgendwas aufs Papier gebracht, vielleicht noch abfotografiert von einem Ölbild, hat es fototechnisch dann produziert, hat eine Druckvorlage gemacht und hat einen Dali auf den Markt gebracht. Und niemand konnte sagen, ja, der ist echt, der ist nicht echt. Und ja, sieht aus wie Dali, Unterschrift drunter wie Dali. Na, war es halt ein Dali. Und das hat ja dazu geführt, dass fast alle deutsche Auktionshäuser, auch international, Dali, vor allem in Mitte, Ende der 80er Jahre, nicht mehr gehandelt haben. Weil niemand mehr, also auch der Sammler, der Privatmann, Käufer, aber auch die anderen Seite, Händler, Galeristen, Museen, hatten keine Nachschlagewerke und konnten nicht sagen, hier oder hot. Und erst mit den Erscheinen der Werkverzeichnisse dann, 95, 96, durch diese Münchner Galeristen und dann 3, 4 Jahre später durch Albert Field in New York, durch den Archivar, wurde eigentlich dieser Markt bereinigt und hat sich langsam beruhigt. Und wenn heute jemand einen Dali hängen hat, dann kann er einfach im Werkverzeichnis nachschauen, gibt's denn in der Art, stimmt das Papier, stimmt die Größe und kann dann sagen, ja, hü oder hot.
3: Das hatten Sie ja nicht, das Werkverzeichnis bei Giacometti in diesem Fall. Sie hatten in flagranti sozusagen beim Verkauf ein paar Skulpturen erstanden.
2: Wir hatten Skulpturen erstanden.
3: Und wahrscheinlich haben die beiden Betrüger, die sie festgenommen haben, behauptet, sie handeln mit echter Ware. Ja.
2: Das hat dazu geführt, auch als wir dann letztlich nach diesen ganzen Durchsuchungen, nachdem wir das Lager dieser Täter in Mainz festgestellt haben.
3: Wie haben Sie das gefunden?
2: Ich hatte ja vorher gesagt, man macht da Vorermittlungen.
3: Ja.
2: Da wird ja alles Mögliche überprüft. Und wenn dann plötzlich jemand monatliche Abbuchungen hat für Raum und Ähnliches, also es sind einfach verschiedene Dinge, wo, ich sag mal, polizeiliche Handwerk angewandt wird und da versucht man, einen Stein zum anderen zu bringen, um ein Gesamtbild zu erzeugen. Und das lief damals auch mit den Kollegen bei uns auf der Stelle. Wirklich war das eine super Sache, super Vorbereitung, sodass man relativ schnell die Adresse, dass wir natürlich das Lager finden.
3: Können Sie das Lager kurz beschreiben? Das muss ja ein unglaublicher Anblick gewesen sein.
2: War im Hinterhof in Mainz. Man ist dann eine Rampe hochgegangen, Stahltüre. Und da ist man dann erstmal einen Stock runtergegangen in der Keller. Es war im Untergeschoss ohne Fenster. Und dann nochmal eine Stahltüre. Und als wir die dann aufgemacht haben, standen da so, wir haben am Anfang gedacht, Hunderte, nachher waren es circa 1000 Bronze-Skulpturen, alle Ausformungen, alle Arten, die Giacometti gemacht hat, Tiere, Personen, stehend in verschiedenen Größen. Und jede Skulptur immer bloß so 5, 6 Mal, so wie es Giacometti auch gemacht hat, weil jede dieser Figuren war ja nicht bloß nachgegossen oder irgendwie optisch hergestellt, sondern die trugen alle die Signatur von Alberto Giacometti, die hatten alle eine Gießermarke von dem jeweiligen Gießer, der diese Figuren angeblich gegossen hat, und eine Nummerierung. Also er hat dann den Walking Man zum Beispiel, hatten wir von 30 Zentimeter bis zu fast 3 Meter Größe, so 6, 7 verschiedene Größen, aber immer nur so 7, 8 Stück. Und wenn Sie von einer Gesamtzahl von ca. 1000 ausgehen, dann wissen Sie, dass es sehr viele verschiedene Skulpturen gab.
3: Ja, die, wenn die Betrüger sie verkauft hätten, wahrscheinlich hunderte Millionen erbracht haben.
2: Also wir haben, ich sage jetzt mal, dieser Walking Man, der versteigert wurde für 100 Millionen, der war 1,10 Meter hoch. Wir hatten welche, die 2,50 Meter hoch waren. Wir hatten auch kleinere. Ich will jetzt nicht sagen, dass man hier die 100 Millionen einfach addiert und aufrechnet. 1000, das wäre übertrieben. Aber der Gesamtwert war sicherlich im ganz oberen dreistelligen Millionenbereich. Ich denke, wenn man das als realen Wert gegengerechnet hätte, wäre man sicherlich auch über die Milliardengrenze gekommen.
3: Ein lukratives Geschäft.
2: Es gibt praktisch, die großen Figuren sind alle im Millionenbereich. Und von daher war es einfach unglaubliches Erlebnis, wenn Sie die Metalltür öffnen, einen Raum vor sich sehen, ganz schlecht beleuchtet, aber soweit das Auge reicht, nur Giacometti-Skulpturen und hinten so helle Sachen, das waren dann die Gipse. Und ja, und es war ein Raum unten im Keller, ich sag mal so vier Sporthalle in der Größe, weil so 1000 Figuren brauchen natürlich auch ein bisschen Platz, wenn man die stellen will.
3: Ja.
2: Und da waren wir dann wochenlang damit beschäftigt, diese Figuren einzeln zu erfassen, fotografisch, Beschreibung, Größe, Gewicht und.
3: Sie waren sich damals schon relativ sicher, dass es sich um Fälschung handeln würde, dadurch, dass natürlich der eine Angeklagte in dem anderen Prozess schon mit also Täter einmal, war, aber Beweise hatten Sie in dem Fall noch nicht. Ne?
2: Nein, einmal hat man natürlich das Indiz, der im anderen Prozess schon anhängig war. Zum anderen haben wir natürlich auch Kontakte gesucht zu Leuten, die tatsächlich mit Giacomettis gehandelt haben.
3: Ja.
2: Also zum Beispiel, oder Giacomettis besessen haben. Das war hier die Staatsgalerie in Stuttgart, das war das Kunstmuseum in Basel oder ich selber war beim Herrn Kornfeld, sehr bekannte Galerie in Bern, der mit Giacometti zusammen, also nicht nur ihn persönlich kannte, sondern sogar mit Giacometti zusammen Skulpturen aufgelegt hat. Und ich durfte dann bei dem so mit einer Dentalmasse vom Zahnarzt Abdrücke von den Gießermarken machen, damit wir das vergleichen konnten und feststellen konnten, dass unsere angeblichen Gießermarken halt gefälscht waren. Also wir hatten dann natürlich auch sehr viel Kontakt zu echten Giacomettis, sage ich jetzt mal.
3: Achso, was haben die Experten zu den Giacomettis? Waren das gekonnte Fälschungen Ihrer Meinung nach, die nicht auf den ersten Blick erkennbar
2: waren? Die waren immerhin so gut, dass sie, also wir hatten in dem Keller sichergestellt, ich kann Ihnen die Zahl sogar sagen, ich habe es mir extra ausgeschrieben, wir hatten in dem Keller 831 Bronzeskulpturen vorgefunden und 173 Gipse. Und die bauen ja Gipsmodell, nachher die Bronzegüsse machen zu können. Sichergestellt haben wir 201 Figuren und 14 Gipse. Also wir haben rund 230, 40 Figuren, die schon verkauft waren.
3: Verstehe.
2: Zurückgeholt. Und insgesamt waren wir dann so knapp bei 1000 Figuren, die wir dann alle einzeln erfassen mussten, die wir dann auch begutachten mussten. Und natürlich, wenn Sie jetzt als Ermittlungsbeamter im Kunstbereich tätig sind und dann hören, eine Figur bringt 100 Millionen und Sie machen eine Tür auf und da stehen dann fast 1000 Figuren da, dann ist die Wahrscheinlichkeit, dass die echt sind, ich sage jetzt mal, nach einem gesunden Menschenverstand relativ gering.
3: Ja.
2: Aber Sie müssen natürlich jede einzelne Figur begutachten lassen. Und es war unser Problem damals. Ich habe ja gesagt, es gab da zwei Association und Fundation in Paris. Beides geleitet von jeweils einer Dame. Das heißt, wir hatten die beiden Damen dann eingeladen. Die waren dann zum Teil eine Woche in Mainz und sind mit uns im Keller gewesen. Wir haben dann überlegt, wer kann eigentlich konkret auch was sagen zu diesen Figuren, haben dann uns überlegt, dass die beste Auskünfte eigentlich von den Gießern, die diese Figuren ja angeblich gemacht haben, stammen. Und es war dann auch so. Also da gab es noch Gießereien, die noch die alten Gusskarten hatten. Der ist gekommen, hat die Figur auf die Waage gestellt, hat gesagt, nee, die hat 7,2 Kilo. Die, wo wir gemacht haben, hat nur 6,3 und genau 2 Zentimeter zu klein oder zu groß, wie auch immer. Also da hat man einfach von verschiedenen Seiten das zusammengetragen. Wir haben dann noch ein riesen Gutachten machen lassen über Materialuntersuchungen. Aber letztlich war es so, dass man einfach sagen konnte, okay, wir wussten nicht 90 oder 95 oder 99, sondern 100%ig, dass diese Figuren falsch waren. Und es hat ja auch dazu geführt, dass nach der Verhandlung wir es erreicht haben, dass diese Figuren wieder ihrem, ich sag mal, Ursprungszustand zurückgeführt wurden. Also das heißt, wir haben diese Figuren alle wieder einschmelzen lassen in einer Kunstgießerei. Und die ganzen Giacomettis waren nachher so etwa 1 Meter lange und so 50 Kilo schwere Gussplatten.
3: Ja.
2: Und das war eigentlich so der krönende Abschluss von diesen ganzen Ermittlungen, dass man nicht nur sagen konnte, wir haben diese 1000 Figuren aus dem Markt genommen, haben auch verhindert, dass 200-300 in die USA gegangen sind, sondern dass man auch wirklich dann diese Figuren wieder so zerstören konnte, in Anführungszeichen, dass sie einfach nicht mehr auftauchen. Weil wir wollen sie so Gussfigur, wir wollen sie verhindern, dass sie 10 Jahre später wieder als Giacometti irgendwo auftaucht.
3: Ja.
2: Und das war einfach auch das Ziel der Ermittlungen. Und es war, kann man sagen, ein krönender Abschluss für alle Beteiligten von unserer ganzen Dienststelle. Also wenn ich da immer spreche drüber, es war eine gemeinsame Leistung von 4-5 Leuten in unserer Dienststelle, weil sowas kann man nicht allein oder zu zweit machen. Das sind, ich habe ja vorher gesagt, 55 Durchsuchungen europaweit. Die machen sie nicht von einem Tag auf den anderen. Da gehört eine Vorbereitung dazu. Da müssen sie hinfahren, mit den örtlichen Kollegen Kontakt aufnehmen und, und. Und dann gehen sie da rein, finden im Auktionshaus 10, 15 Figuren und dann fragt man den Besitzer ja, wir haben aber andere Zahlen festgestellt. Und dann sickert so langsam durch, dass die anderen in seinem Privathaus sind. Also der hat seine eigene Villa schon damit ausgeschmückt und auch die von seinem Sohn mit schönen Giacometti-Skulpturen. Und die kleineren hätten sie halt über die Auktion, dann über das Auktionshaus verkauft. Also das sind alles Dinge, die aber natürlich vorbereitet werden müssen. Und da brauchen sie einfach 4-5 Leute. Und das war ja auch der Grund, warum dass diese ganzen Ermittlungen dann, sag ich mal, wirklich Tag für Tag 2 Jahre lang liefen. Sie im Prinzip eigentlich fast nicht mehr aus den Schuhen rauskommen.
3: Und der Waldgraf, wie Sie ihn genannt haben, der war ja sozusagen der Mittelsmann, der Verkäufer. Ihre Spuren führten dann ja auch noch zum Fälscher, oder?
2: Ja, die Ermittlungen haben eben gezeigt, dass die Spuren deutlich in die Niederlande gegangen sind. Und da hat man dann einen Hinweis und auch Unterlagen gefunden, dass größere Mengen Schmuck und Bargeld und auch Uhren vor allen Dingen nach Thailand geschickt wurden von unseren Tätern.
3: Aha.
2: Sie müssen sich so vorstellen, die haben jetzt an Privatleute einen Giacometti verkauft. Der hat gesagt, naja, Figur gefällt mir, toll, 500.000, aber ich habe das Geld nicht, ich habe bloß 300.000. Dann waren die Täter so flexibel, dass sie dem Mann vorgeschlagen, passen Sie auf, wir nehmen die 300.000 bar und Sie haben ja hier 2 schöne Bilder hängen oder die Uhrensammlung, die nehmen wir einfach in Zahlung. Das heißt, wir haben bei der Sicherstellung in dem Keller eben nicht nur 1.000 Figuren gefunden, sondern wir haben noch Schmuck, Uhren und 2 Kraftfahrzeuge so im Wert von über 300.000 Euro gefunden, die eingesammelt haben. Also vom kleinen Elfenbeinaltar über alte historische Waffen, Pistolen, Duellpistolen, bis hin zu Schmuck und Ähnlichem. Und das ist nur das, was wir sichergestellt haben. Wir haben ja Belege gefunden, dass viele dieser Schmuck- und Wertteile nach Thailand geschickt wurden. Da saß der Herr Driessen, mit seiner Frau. Da muss man wissen, dass Thailand einen niederländischen Staatsbürger nicht nach Deutschland ausweist.
3: Mhm. Das heißt, der saß relativ sicher, also
2: ja,
3: da.
2: Ne? Es bestand ein internationaler Haftbefehl. Aber ja.
3: Solange der Thailand nicht verlassen hat, war der eigentlich sicher.
2: Der war da unten in Sicherheit und hat sich für sein schönes Leben und für sein Haus am Strand immer das Geld schicken lassen. Ja. Das ging dann ganz gut, dann war der Prozess da, wurde dann auch festgestellt. Und dann gab es eine sehr kuriose Situation, sage ich jetzt mal. Am Ende der Ermittlungen ist der Fall Peltraki aufgetaucht in den Medien und in den Ermittlungen. Und ich glaube, es war im Fokus, kam ein Bericht über den größten Kunstfälscher aller Zeiten.
3: Peltraki in diesem Bericht, so genannt, so tituliert.
2: Genau. Mhm. Und etwa eine Woche nach dem Erscheinen des Artikels hatte Herr Driessen in der Redaktion angerufen, hat sich mit dem Reporter, mit dem Redakteur verbinden lassen und hat so quasi gesagt, ihr habt keine Ahnung, ich bin der größte Kunstfälscher aller Zeiten. Ja, ich habe genauso gelacht am Anfang, bis der Reporter dann auch zu uns gekommen ist und hat sich mal so, ich sag mal, etwas näher informiert. Ich habe dann gesagt, okay, machen wir es ganz einfach. Ich fliege mit Ihnen nach Thailand. Wir besuchen dann gemeinsam. Das ist leider nicht genehmigt worden, weil es wäre ja Dienstreise gewesen. Und ja, auf jeden Fall haben wir den Reporter dann so gebrieft in der Materie, dass er dann den vernommen hat da unten.
3: Ja.
2: Er war mehr wie gesprächsbereit. Er hat deutlich mehr Dinge zugegeben und genannt, wie wir zu dem Zeitpunkt gewusst haben.
3: Weil er so eitel war und der
2: nur
3: größte Fälscher aller Zeiten
2: sein wollte. Ich bin der Größte und so nach dem Motto. Und die Staatsanwaltschaft hat dann auch entschieden, dass diese Vernehmung quasi, also dieser Artikel, der da erschienen ist, so quasi in die Akten offiziell eingeführt wird. Ja. Und es ging dann auch ein Jahr weiter. Und dann ist die Ehefrau zurück im Spätherbst und er, clever wie er war, hat natürlich den internationalen Haftbefehl gewusst und wollte aber Weihnachten mit seiner Familie in den Niederlanden verbringen. Und ist deshalb, hat er einen Flug gebucht von Thailand, einen Direktflug nach Amsterdam.
3: Ja.
2: Weil die anderen Flüge, wo er früher gemacht hat oder seine Frau, die liefen dann zum Teil über London oder über Zürich oder über Frankfurt. Und er hat dann gewartet und hat dann am, glaube ich, 22. Dezember einen Direktflug gebucht von Thailand nach Amsterdam. Jetzt hat er nur natürlich nicht bedacht, dass Thailand zwar nicht ausliefert, die Niederlande aber Teil der Europäischen Union sind. Wo ein internationaler Haftbefehl sehr wohl Gültigkeit hat. Das heißt, er ist einen Tag vor Weihnachten bei der Einreise in Schiphol in Amsterdam bei der Passkontrolle festgenommen worden. Er saß dann über Weihnachten, Neujahr in Abschiebehaft und kam dann Anfang Januar hier nach Stuttgart.
3: Unglaublich, ja.
2: Also man könnte sagen, expressive Eitelkeit und hinterher so ein bisschen fremdes Fachwissen, sich mit Dingen zu arrangieren oder das genau abzuklären.
3: Ja. Was war das für ein Typus, Mensch?
2: Ja, also er hat im Prinzip diese Gipse gemacht in den Niederlanden und hat in einer kleinen Gießerei dann auch diese Figuren gegossen. Das hat er auch eingeräumt. Ist dann aufgrund des ganzen Verhaltens und aufgrund der Zeit, aus wurde immer berücksichtigt, dann, weil es erst Jahre später war, relativ glimpflich vom Strafmaß davongekommen. Wobei insgesamt die Verurteilungen bis heute eigentlich die höchsten Verurteilungen sind, die im Kunstbereich so abgelaufen sind. Also wir haben diesen falschen Grafen, der 9,5 Jahre bekommen hat. Der Händler aus Mainz, das ist der, der auch im ersten Prozess Glück gespielt hat, hat 7,5 Jahre bekommen. Und der Herr Driesen hat dann 5,5 Jahre noch bekommen. Hm. Also es sind schon Verurteilungen, die ganz ordentlich sind. Zumal wir eben, das Schöne war, sehr viel sicherstellen konnten und die Figuren auch entsprechend vernichten konnten.
3: Ja, ich habe Videos gesehen von dieser Vernichtung. Das ist schon, wenn man das erste Mal sieht, ein bisschen erschreckend, weil ich habe das sehr groß in Erinnerung. Einmal sieht ein bisschen erschreckend, weil ich habe das sehr groß

0: Also wir hatten da Kostenvoranschläge, die nicht realisierbar waren für die Polizei, für die Sicherheitsbehörden. Und das war der Grund, warum wir quasi 2 Jahre mehrfach wöchentlich von Stuttgart nach Mainz gefahren sind, fahren mussten, um dort eben im Keller vor Ort diese Dinge dann zu erarbeiten, zu erfassen, zu dokumentieren und so weiter.
1: Was sind eigentlich diese Kunstfälscher? Sie sind ja vielen begegnet, auch mit vielen haben Sie dann persönlich auch Kontakt gehabt, durch Ihre Ermittlungen auch lange mit Ihnen gesprochen. Ist das für ein Typus Mensch? Sind das alles gescheiterte Künstler, die auch mal eine höhere Karriere vollziehen wollten? Oder Sie sagen ja oft, das sind keine guten Künstler.
0: Also was Sie wollten, weiß ich natürlich nicht. Mhm. Aber Fakt ist, dass ich nach wie vor denke, es sind zum Teil sehr gute Handwerker,
1: ja,
0: aber eben keine Künstler, weil die eigene Kreativität gefehlt hat. Und es gibt ein Zitat, das habe ich in meinem Vortrag genannt, das war in der Ausstellung vom Herrn van Meegeren, der gesagt hat, als ich zu fälschen anfing, habe ich meine künstlerische Seite verloren.
1: Ja.
0: Und das ist ein Zitat, das jetzt im Prinzip schon 80, 90 Jahre alt ist und das, glaube ich, auch heute noch Gültigkeit hat, weil Sie brauchen ja, um sowas zu schaffen, trotzdem eine eminente Schaffenskraft. Sie müssen die Dinge nachvollziehen und. Und es gipfelt dann natürlich auch, ich sag's einfach, im Größenwahn. Also wenn ich die Bilder sehe vom Herrn Peltracchi, und das Zitat von ihm, das er im Spiegel breit gedruckt war, dass es sein größtes Problem war, dass er gemerkt hat, dass es eigentlich besser gekonnt hätte, wie die Künstler, die er gefälscht hat. Ich meine, Entschuldigung, da fällt mir nichts mehr ein.
1: Größenwahn.
0: Selber bringt er keine Kunst zustande, die sich auf dem Markt platziert oder verkaufen lässt. Dann fälscht er Max Ernst und andere Künstler nach, in perfekter Manier, aber eben als guter Handwerker,
1: ja,
0: weil keine eigene Kreativität da ist. Und dann sehe ich dann, naja, ich habe dann gemerkt, eigentlich hätte ich es besser gekonnt. Ich musste mich zurücknehmen, weil ich gemerkt habe, ich hätte es besser gekonnt. Also ja, da fällt einem einfach nichts mehr ein dann. Das sind so Aussagen, wo einfache Personen charakterisieren, wo einfach sagen muss, okay. Und inwieweit da die Medien dann eine Rolle spielen, habe ich in meinem Vortrag ja. Also ob das dann sein muss, dass so jemand so B- oder C-Promis porträtiert oder wie auch immer als größter Kunstkönig, der Fälscher und dargestellt wird, lasse ich jetzt einfach mal unbewertet, lasse es einfach so stehen, aber da kann sich jeder selber Gedanken drüber machen.
1: Das stimmt. Kunstfälscher werden in der Öffentlichkeit ja oft eher so als Schlitzohren dargestellt und weniger als Kriminelle, ne? So ein bisschen als nachlässig.
0: Ist ja auch alles wunderbar. Mhm. Nur sind es einfach viele Klischees, die da Rolle spielen.
1: Ja.
0: Kunst ist heute was, wo im Internet einen Massenmarkt hat. Die Mehrzahl der Fälschungen, der Probleme ist im Bereich der Druckgrafik zu sehen. Ich sage immer, Tausende von Arbeiten im Internet laufen als Fälschungen durch. Ob die Sonnenblumen von Van Gogh gefälscht sind oder nicht, ist eigentlich uninteressant, weil das Ding ist tot, das Thema. Peltracchi hat es geschafft, Nischen zu finden, das rein zu platzieren, diese Fälschungen. Kujau hat es gemacht mit dem entsprechenden Auftreten, hat halt vergessen, dass da sowas gibt wie ein Urheberrecht und Ähnlichem. Aber das sind alles Dinge, da muss man immer den Einzelfall betrachten. Aber keiner der Fälscher, also ich hatte ja den Herrn Gert-Jan Janssen, ein Niederländer, als mein Kunde, sage ich jetzt mal, der unter falschem Namen Jan van den Bergen in Frankreich lebte mit seiner Lebensgefährtin. Das war der Herr Lemle, war mein Kunde, der Herr Kujau. Also ja, und keiner hat es mit eigenen Kunstwerken unter seinem Namen letztlich irgendwo zu Ruhm gebracht oder Ähnlichem.
1: Da würde ich Sie gerne auch nochmal zu fragen. Sie hatten ja erzählt, Jan van Bergen war ein Name, der auftauchte. Das war so in Mitte der 90er, ne? 94 rum oder schon Anfang der 90er.
0: Ja.
1: Jan van Bergen.
0: Ja.
1: Können Sie erzählen, wie Sie diesen Fälscher kennengelernt haben oder auf ihn aufmerksam geworden sind?
0: Ja, das kann man sagen. Also wir kannten ihn nicht, auch vom Namen her nicht. Wir haben in einem Münchner Auktionshaus

0: festgestellt, dass eine Person aus Frankreich Bilder der sogenannten Cobra-Gruppe eingeliefert hat. Also das ist so Sonia Delaunay, Magritte, Asger Jorn, so diese Richtung. Und es waren 4, 5 Bilder zusammengestellt, so aus der Sammlung raus, eingeliefert im Münchner Auktionshaus. Und durch einen Zufall haben wir gesehen, dass ähnliche Bilder in Bonn im Auktionshaus angeboten waren. Haben da mal dann einfach uns angefragt und gesagt, okay, haben festgestellt, das ist der gleiche Einlieferer. Und jetzt kommt natürlich die Berufserfahrung dazu. Also wieso liefert ein Franzose überhaupt Bilder ein, die in Frankreich einen höheren Preis bringen wie in Deutschland? Die Cobra-Gruppe wird international mit Sicherheit dort höher bewertet wie hier. Magritte, Asger Jorn, Sonia Delaunay.
1: Ja.
0: Und wieso splittet er dann sowas in 2 Auktionen, die zudem noch fast am gleichen Wochenende waren? Wieso lässt er die Bilder nicht als ein Konvolut stehen, wo dann durch das Angebot auch überregionale, internationale Sammler sich hinwenden? Das waren so die ersten Überlegungen.
1: Ja.
0: Und dann sitzt man einfach mal am Tag am Telefon und telefoniert in Deutschland ein bisschen rum. Und da man sich kennt, weiß man dann auch, welche Auktionshäuser in etwa in Frage kommen könnten. Und am Ende des Tages hat man dann 5 Auktionshäuser, wo quasi die gleichen Künstler eingeliefert wurden und alle aus Frankreich. Allerdings mit 2 verschiedenen Adressen, eine in Paris und eine in Orléans. Dann haben wir mit Postfahndung und Bahnpolizei haben wir dann über Nacht Bilder zum Teil zurückgeholt, haben die mal begutachtet und festgestellt, dass da wohl eindeutig Fälschungen dabei sind, haben dann ein Rechtshilfeersuchen gemacht und normalerweise läuft es so, wenn Sie so ein Rechtshilfeersuchen machen, das muss übersetzt werden in die Landessprache, also in dem Fall Französisch, dann geht es zum Bundeskriminalamt, da geht es erstmal zum Staatsanwaltschaft, der muss es genehmigen, dann geht es ans deutsche Gericht, dann wird es übersetzt, dann geht es nach Paris und von dort wird es wieder verteilt. Also wenn Sie Glück haben, so 2, 3 Wochen. Wir haben es geschafft damals in 4 Tagen übers Wochenende hinweg. Wir haben es donnerstags weggegeben und am Mittwoch drauf sind wir nach Frankreich gefahren mit der Staatsanwältin zur Durchsuchung. Haben dann festgestellt, in Paris war es normale Flaschnerei, wo die Angestellte einfach die eingehende Post weitergeleitet hat nach Orléans. Ich selbst war in Orléans, leerstehende Wohnung, Postnachsendeantrag nach Südfrankreich. Und da sind wir über Nacht mit dem französischen Streifenwagen und 2 französischen Beamten etwa 400 Kilometer Richtung Orléans gefahren, haben dort morgens um 4:30 eine Einsatzbesprechung gemacht mit der Gendarmerie. Und um 6 haben wir dann das Anwesen betreten. Leider war er nicht da, sondern nur seine Lebensgefährtin. Und haben dann aber rausgekriegt, dass er in der Stadt war zum Einkaufen und dass er bloß einen Zug fährt. Und als der Zug gekommen ist, haben wir ihn dann auch festgenommen. Und es war bis heute die größte Sicherstellung von Arbeiten, fait à la main, wie der Franzose sagt, also handgemachte Arbeiten, also nichts Gedrucktes, sondern alles Handzeichnungen, Tusche, Pastell, Aquarell, Ölbilder. Es waren 1501 Arbeit, die wir da sichergestellt haben.
1: Ja.
0: Und das war qualitativ sehr hochwertige Ware, wirklich hochwertige Ware. Also insofern war es ein guter Handwerker.
1: Hm. Sie sagen, wir es haben, war der Beste, der Ihnen jedenfalls untergekommen ist.
0: Von der handwerklichen Seite, ja. Wir haben über 20 Schreibmaschinen gefunden, die er auf Flohmärkten zusammengekauft hat, sodass er immer zeitmäßig für die Gutachten, die er auch gemacht hat, die passenden Schreibmaschinen hatte. Und jedes Bild dann mit Gutachten, dabei Fotoexpertise, angeblich immer von der Person unterschrieben, die auch da zuständig war, mit Stempel. Also wir haben eine ganze Tragtüte mit gefälschten Stempeln gefunden, bis hin zu Josef Beuys mit Flexus, Nexus, also auch alle Abarten. Und so hat er die Arbeiten auf den Markt gebracht, europaweit. Und dann hat er es auf dem deutschen Markt versucht. Und da haben wir einfach das Glück gehabt, das muss man einfach sagen, das Ermittlungsglück gehabt, dass wir da diese 2 Häuser gefunden haben und uns eben aufgefallen ist, dass da wohl gleiche Arbeiten da sind. Und da hat auch dann eine Inhaberin von einem Münchner Auktionshaus, die ich jetzt hier nicht nennen will, der gebührt da großen Dank, weil sie dann auch gleich Auktionshaus intern alles abgefragt hat und festgestellt hat, dass ihre Freundin in Bonn auch solche Arbeiten hat. Und so haben wir einfach versucht, in sehr, sehr, sehr kurzer Zeit diese Dinge zusammenzuführen.
1: Ich habe gelesen, dass auch dieser Jan, sich als Jan van Bergen ausgebende Künstler, dass auch dieser wieder an so einer gewissen Eitelkeit litt. Das heißt, bei der Vernehmung konnten Sie das Eis brechen, weil vorher sich der französische Kollege bei der Vernehmung so ein bisschen abwertend über seine Kunst geäußert hatte?
0: Das Problem ist, bei 1500 Objekten, ja, und dem fehlenden Fachwissen, um welche Arbeiten es sich handelt, ja, welche Techniken, hat halt der Staatsanwalt, der Französische und der Beamte, wir durften ja nur zuhören, waren also nur so quasi schweigend im Hintergrund, hat ihm gesagt, Monsieur, Pièce numéro un, Pièce numéro deux.
1: Einfach ein Stück.
0: Und ja, irgendwann ist ihm einfach auf gut Deutsch der Kragen, ja, geplatzt und hat gesagt, ich habe keine Pièce gemacht und hier. Und hat im Prinzip dann den Rollladen runtergelassen und hat gar nichts mehr gesagt. Habe ich ihn angesprochen, gesagt, Sie verstehen doch Deutsch, guckte mich an, sagte, ja. Ja, ich bin der, welcher das Ganze hier zum Rollen gebracht hat. Aber ich bin auch der, der sehr wohl weiß, dass ich wunderschöne Tuschezeichnungen, Pastelle, Bleistiftzeichnungen, Aquarelle, habe einfach mal so ein paar Fachbegriffe so in den Raum geworfen. Ja. Und daraufhin hat er mit mir ein Gespräch angefangen. Französischer Staatsanwalt hat dann gemeint, nee, es geht so nicht. Dann habe ich gesagt, ja gut, dann halt gar nicht. Dann ist doch gegangen. Und so haben wir uns dann so auf Deutsch unterhalten mit ein paar französischen Brocken drin. Und der Dolmetscher hat es dann wieder für die französischen Behörden rückübersetzt, so quasi. Mhm. Und das sind aber so Dinge dann, die, ja, das ist einfach so aus der Situation raus, muss man manchmal so aus dem Bauchgefühl raus, auch aus der Erfahrung raus reagieren und sagen, okay, bevor das ganz erledigt ist alles und gar nichts mehr geht, kann man das ja mal versuchen, ein Gespräch mit jemandem zu führen und ein Gespräch zu kriegen. Und das hat halt damals zufälligerweise klappt, hätte genau mir gegenüber den Rollladen runterlassen, dann wäre es erledigt gewesen.
1: Ja. Wie, oder in diesem Fall hat dann der Fund dieser vorbereiteten Stempel und dieser ganzen vorbereiteten Fälscherwerke in der Fälscherwerkstatt, hat das gereicht oder werden dann die einzelnen Werke auch nochmal untersucht oder wie geht man da vor?
0: Die Werke, die müssen einzeln untersucht, ja, werden.
1: Was macht man genau bei so einer Untersuchung? Weil
0: theoretisch könnte ja sein, dass er mal ein echtes gekauft hat als Vorlage. Und dieses Echte dann quasi als Vorlage für seine Fälschung benutze. Also sie müssen die Arbeiten schon untersuchen. Da spielt dann das Material eine Rolle, das Papier eine Rolle. Es kommt jetzt darauf an, bei einer gedruckten Arbeit gibt es noch Drucktechniken, Dinge, wo man schauen kann. Beim Originalen sind es dann die Farben, Pigment- und Bindemitteluntersuchungen und, und. Also es ist relativ aufwendig dann natürlich. Nur auf der anderen Seite, wenn Sie 20 Arbeiten, die optisch gleich sind, auf dem gleichen Papier sind, vom gleichen Künstler finden. Also wenn Sie dann so in der Küche bei ihm 20 Magritte-Tuschezeichnungen finden, dann wissen Sie eigentlich schon, dass die fast falsch sein müssen. Aber Sie müssen das natürlich trotzdem dann entsprechend belegen. Und da hatten dann die Franzosen ein sehr großes Problem. Auch von der Handhabung und der ganzen Asservate, weil die Asservate in Kisten verpackt wurden und die Kisten wurden dann mit Schnüren umwickelt und versiegelt mit Siegellack. Und um dieses Siegel aufzumachen, muss der Staatsanwalt anwesend sein. Der Beamte, der das versiegelt hat, muss anwesend sein. Der Rechtsanwalt muss anwesend sein und der Beschuldigte selber. Also sie brauchen mindestens 4 Personen, die gleichzeitig anwesend sein müssen. Ja. Und wenn da einer nicht kann oder nicht will und so, dann die Kiste halt so.
1: Wow.
0: Ja. Also man hat eigentlich den Prozess mehr oder weniger mit diesen 30 Arbeiten durchgeführt, die wir hier in Deutschland aus den Auktionshäusern eingesammelt haben. Wobei jetzt diese Stempel natürlich in der Plastiktüte und so und die ganzen Schreibmaschinen und die Gutachten, die konnten wir verwerten.
1: Ja. Und es gibt noch andere Methoden, um Fälschungen festzustellen. Ich hatte gehört, dass sie zum Beispiel bei, ich glaube, es war ein altes Möbelstück, ich weiß nicht, ob es eine Truhe oder ein Schrank war, dass es dann auch mal schon Hinweise geben kann, wenn da der Holzwurmbefall irgendwie geartet ist.
0: Ja, also es gibt einfach materialtypische Dinge. Und wenn Sie jetzt beim Möbel zum Beispiel einen Holzwurmbefall sehen, was bei alten Schränken und Möbeln ja durchaus üblich ist, da muss Ihnen einmal durch einen Sachverständigen das erklärt werden und gezeigt werden, warum das so ist und wie das sein müsste. Und wenn es dann nicht so ist, dann wissen Sie genau, aha, da stimmt was nicht. Also der Holzwurm gehört, wenn Sie so wollen, zum lichtscheuen Gesindel gegen den Untergrund. Und wenn Sie dann am Möbel längs aufgesägte oder aufgefaste sichtbare Wurmgänge haben, dann bedeutet es, dass entweder zur Bearbeitung holzbefallenes Material verwendet wurde, was ja eigentlich nicht ganz logisch ist, oder man holzwurmbefallenes Material gezielt verwendet hat, um Alter vorzutäuschen.
1: Aber nicht weit genug gedacht hat.
0: Ja, und genau das Gleiche ist, wenn Sie den Schrank öffnen. Es gibt mechanische Hobelbänke so ab etwa 1850, 1860. Ein handgehobeltes Brett sieht völlig anders aus wie ein maschinengehobeltes Brett. Und wenn Sie sich jetzt für die Materie interessieren, jetzt sind wir wieder zu der Liebe, zum Interesse am Beruf, wo sich der Kreis schließt. Wenn Ihnen dann, da haben Sie dann irgendwas mal sichergestellt und dann kommt ein Gutachter. Sie können es den Gutachter alleine im Raum drin lassen. Der arbeitet, legt Ihnen nachher das Gutachten vor. Sie können sich aber auch die Zeit nehmen und einen Tag lang mit dem Gutachter das Möbel anzuschauen und zu sagen, ja, warum schauen Sie jetzt da nach innen? Was sehen Sie da? Und dann erklärt er das auch gerne. Und wenn Ihnen einmal das gezeigt wurde, wie ein handgehobeltes Brett aussieht oder ein maschinengehobeltes, dann ist das egal, ob das ein süddeutscher Bodenseeschrank ist aus Kirschholz oder ein lothringischer Hochzeitsschrank oder ein Südtiroler Säulschrank. Diese Holzbearbeitungsspuren sind überall gleich. Und wenn Sie dann einen Schrank haben, angeblich aus dem Jahr 1716, und da sind halt maschinengehobelte Bretter drin, geht halt nicht. Und das sind einfach die Dinge, die man so, wenn man Interesse an die Materie hat, im Laufe der Jahre sich erarbeitet. Und wie heißt es im Schwäbischen so schön, steht der Tropfen, hüllt den Stein.
1: Ja. Sie hatten eben Konrad Kujau erwähnt. Mit dem hatten Sie ja 8-mal, glaube ich, zu tun. Konrad Kujau, das ist ja ein Fälscher, der weltberüchtigt wurde durch die gefälschten Hitler-Tagebücher. Wie sind Sie mit Konrad Kujau in Verbindung gekommen? Das war nachher natürlich, ne? Nach den Tagebüchern.
0: Ja, wobei er vorher schon bekannt war. Also der Kujau war im Prinzip hier in Stuttgart ein Militarjahrhändler. So ewig gestriger mit irgendwelchen Devotionalien, Mein Kampf, Wehrmachtsdolche, Wehrmachtsuniformteile und. Und irgendwann hat er mal einen Blankodruck, also einen Neudruck von einem Wehrmachtsausweis bekommen und hat dann spaßhalber Adolf Hitler ausgestellt, diesen Ausweis. Und hat ihn dann in seiner, ja, ich sag's mal, seiner Hinterhofkasematte unter einer Glasglocke diesen Ausweis gelagert und hat dann plötzlich gemerkt, wie die ganzen Leute, die da gekommen sind, um irgendwelche Devotionalien zu ersteigern, quasi vor Ehrfurcht erstarrt sind, als sie den Original-Wehrmachtsausweis vom Adolf gesehen haben. Und so ist er eigentlich auch draufgekommen, nach eigenen Angaben, dass er das ein bisschen ausbauen kann. Da gab es dann auch ein paar Zeichnungen noch vom Adolf, die hat er mir ganz stolz gezeigt, weil Hitler hat im Ersten Weltkrieg als im Schützengraben auch so Aquarelle und so gemacht. Die hat er angeblich auch gehabt. Und so ist es so langsam eben gewachsen. Bekannt geworden ist er dann durch die Tagebücher und man muss eines zugeben, also er hat sicherlich ein sehr großes Fachwissen aus dieser Zeit gehabt, sonst hätte er die Bücher auch gar nicht schreiben können. Und wenn er irgendwas konnte, dann waren es Schriften. Also es war kein Zufall, dass er die Tagebücher geschrieben hat. Ich sage immer, in Schriften war er perfekt. Und je breiter, je pinselähnlicher dieses Werkzeug wurde, desto schlechter waren die Ergebnisse. So, okay. Also er hatte dann in Stuttgart hier eine Galerie der Fälschungen gehabt. Da haben wir ihn dann mal besucht mit dem Staatsanwalt, haben 80, 90 Bilder beschlagnahmt, weil er halt ja alles gemalt hat, was ihm so in den Sinn gekommen ist, hat aber nicht daran gedacht, dass es sowas wie das Urheberrecht gibt und dass er vor allen Dingen dann auch nicht der Name von Picasso oder von anderen Künstlern unter die Bilder setzen darf. Yeah. Er hat dann die Auflage gekriegt, dass er alle Bilder kennzeichnen muss mit seinem Namen.
1: Yeah.
0: Und natürlich hat man ihm sehr deutlich erklärt, wie das mit dem Urheberrecht läuft, Gültigkeitsdauer etc. Das hat ihn aber nicht so sonderlich, ja, irgendwie, ja, also er hat einfach da so im stillen Kämmerlein weitergemacht, ist immer wieder mal anhängig gewesen. Wenn mal ein halbes Jahr der Name Kujau nicht in Stuttgarter Medien war, dann hat er auch mal in einer Bar in der Altstadt so in die Decke geschossen, damit er wieder in Schlagzeilen kommen ist. Und ja, letztlich war es dann so, dass er ja schwer erkrankt ist. Und während dieser Phase und auch schon kurz vorher haben die Bilder einen Wandel gemacht. Auch die Stückzahlen sind plötzlich deutlich mehr geworden. Und wir haben uns die Sachen mal angeschaut. Und es gibt frühe Kujaus, die er wirklich gemalt hat. Aber das waren sehr, sehr, sehr wenige. Er hat relativ früh erkannt, dass man wunderschöne bemalte Leinwände in China kiloweise bestellen kann. Hat die zum Schluss gab es bei ihm, also es gab praktisch keinen Künstler, den er nicht plötzlich im Portfolio hatte. Klimt, Chagall, alles querbeet, unten sein Kujau draufgesetzt. Er hat von seiner Signatur gelebt. Er hat diese Leinwände bemalt gekauft. Kriegen sie für 20, 30 Euro China, kommen im Container. Und das Einzige, was ist, sie müssen die Leinwände noch irgendwie auftackern auf den Keilrahmen. Und das hat er zum Schluss definitiv gemacht. Ich war dann auch in einer Ausstellung in Biberach, war das, wo deutlich, deutlich bestimmt die Hälfte der Bilder nicht von ihm stammten, sondern von chinesischer Herkunft. Und das Highlight war dann natürlich nach seinem Tod, haben wir gedacht, naja gut, Patient tot, Klappe zu, Problem jetzt endgültig erledigt, sind plötzlich wieder Kujaus aufgetaucht. Und zwar von einer Cousine oder Nichte aus Dresden mit dem Namen Kujau, angeblich eng verwandt mit ihm. Sie hat ihn auch einmal in Stuttgart besucht, hat dann so eine Art Selfie gemacht, mit dem sie nachher immer dokumentiert hat, dass sie quasi verwandt war mit ihm. Und da dann habe ich 2-3 Jahre nach dem Tod von Kujau, von Konrad, einen Anruf gekriegt von einem Kollegen aus Dresden, der gesagt hat, bist du der, der mal da in Kujau ermittelt hat? Sag ich, ja, sicher, du kennst doch die Bilder. Sag ich, ja, sicher, du, wir haben hier einen ganzen Stall voll, Hunderte, wir haben es noch gar nicht gezählt. Cousine verkauft die mit Echtheitszertifikat Konrad Kujau.
1: Der Fälscher wird gefälscht.
0: Könntest du mal vielleicht nach Dresden kommen und sage, ja, ich könnte schon, wenn ich dürfte, also das müsst ihr veranlassen. Gut, kurzum, eine Woche später war ich dann in Dresden, haben wir die Bilder angeschaut, es war alles Ware aus China, da war kein einziges von Kujau dabei und sie hatte von ihm eine Expertise, Originalfalsifikat Konrad Kujau und das hat sie dann auf dem Farbkopierer halt ein paar hundert Mal kopiert und hat ihre Bilder mitgegeben. Und da haben wir immerhin also so etwa 1000 verkaufte Bilder, über 1000 verkaufte Bilder übers Internet und bei ihr im Lager waren bestimmt auch noch mehrere hundert.
1: Wie viel Geld hat sie da mit so pro Bild gemacht? Wissen Sie das noch?
0: Der Einkauf von den Bildern war so bei 20, 30 Euro die Leinwände. Die kamen im Container. Und daneben drin waren dann 4 Holzlatten, das war der Keilrahmen, aber nicht zusammen.
1: Ja.
0: Also das Einzige, was sie machen mussten, die 4 Latten noch quasi am Eck verleimen und die Leinwand drauftacken. Mhm. Und so hat sie es von China gekriegt. Ich sage mal, Gesamtpreis pro Bild 30, 35, die größere 40 Euro. Verkauft hat so zwischen 1.500 und 2.000 Euro.
1: Wow.
0: Und das rechnet sich dann natürlich, wenn Sie die Stückzahl sehen, so bei 1200, 1500 Verkaufte. Ja. Ja. Und das Einzige, was sie gemacht hat, war das K.Kujau mit einem kleinen Pinsel draufzusetzen auf das Bild. Das Bild, die Leinwand kam aus China und sie hat in ihrem Ding, großer Tisch, wo sie die Rahmen zusammengebaut haben, Tackermaschine, wo sie die Leinwände drauf getackert haben, da stand eine kleine Farbdose dort mit Schwarz, wo sie mit dem Pinsel dann das K.Kujau draufgesetzt hat.
1: Ja.
0: Und das Verrückte ist ja, sie hieß Petra Kujau. Hätte sie dieses Originalzertifikat vom Konrad Kujau nicht kopiert und mitgegeben und das Bild mit K.Kujau signiert, sondern nur mit Kujau, nämlich mit ihrem Namen, wäre strafrechtlich ja wahrscheinlich gar nicht viel passiert. Aber sie hat sie als Konrad Kujau verkauft.
1: Eine doppelte Fälschung sozusagen.
0: Der Fälscher wurde gefälscht, ja.
1: Unglaublich.
0: Wobei er selber ja eigentlich auch schon zuletzt die Sachen nicht mehr gefälscht hat, sondern definitiv auch sich schon beliefern hat lassen, weil er einfach, ja, also von der Stückzahl her, von allem war das. Hm. Ja, das sind so die Dinge, die man dann halt manchmal so im Laufe der Ermittlungen dann auffindet und feststellt, die dann manchmal erheitern, manchmal wütend machen, je nachdem, welche Richtung das geht.
1: Ja, ich kann mir vorstellen, dass ist mit Kujau immer sehr interessant, wenn man mit ihm in Kontakt kam. Ich sehe nämlich gerade auch in ihrem Flur hängt noch ein Bild, was er ihm gemalt hat.
0: Ja gut, er hat, wenn man da einen persönlichen Kontakt hat, natürlich ist kein Bild, es ist lediglich eine Kopie von einem Zertifikat, das er damals mitgebracht hat, wo er quasi bestätigt, also dieses Zertifikat ist quasi ausgestellt von Salvador Dali und Salvador Dali bestätigt Herrn Kujau, dass er berechtigt ist, in seinem Namen und mit seiner Unterschrift zu malen. Das sind aber so Schmankerl. Da, er hat ja dann auch bei groß in der Lounge in Berlin ausgestellt, beim Daimler im Potsdamer Platz, große Kunstausstellung. Also er ist dann schon auch gehypt worden und hatte eigentlich schon so, ja, dann kam halt die Krankheit dazwischen, dann konnte er gar nicht mehr malen, dann hat er die Dinge aus China besorgt und von da ab ging es halt dann bergab. Also sowohl gesundheitlich wie auch künstlerisch. Aber am Anfang war er durchaus, sag ich mal, im Gespräch und war schon jemand hier im Stuttgarter Raum.
1: Ist eigentlich der Kunstmarkt in den letzten Jahren und Jahrzehnten sensibler geworden, was Fälschungen angeht? Oder ist es immer noch so, dass Fälscher doch relativ viel Spielraum noch haben?
0: Also ich bin jetzt einige Jahre weg aus dem aktiven Dienst und stelle natürlich trotzdem noch manche Dinge fest mit offenen Augen, wenn man so im Internet rumschaut, wenn man Galerien vorbeiläuft, ohne dass man jetzt selber tätig werden muss. Ja. Und in manchen Situationen bin ich ganz froh, dass ich nicht mehr tätig werden muss, weil ich denke, der Fälschungsboom ist ungebrochen. Also diese von Ihnen angesprochenen 30%, wie gesagt, ich kann es nicht bestätigen, wird es aber auch nicht in Abrede stellen. Die sind mit Sicherheit auf jeden Fall nicht weniger geworden. Wir haben heute auch das Problem natürlich übers Internet, dass hier weltweite Verteilung stattfindet. Zum Teil Dinge, die unter der Gürtellinie sind von der Qualität her. Und man könnte jetzt natürlich sagen, gut, wenn jemand Kunst im Internet kauft, das auf dem Monitor sieht, er kann das Bild nicht in die Hand nehmen. Er kann die Drucktechnik nicht anschauen. Er kann das Bild nicht rumdrehen. Er hat das haptische Gefühl nicht. Also alles Dinge, das eigentlich mit Kunst verbunden ist. Dann muss er halt das Risiko eingehen. Und wenn er glaubt, einen Picasso für 200-300 Euro im Internet zu kriegen, der dann noch handsigniert ist, können sagen, selber schultern.
1: Ja.
0: Aber die Stückzahlen sind sicherlich nicht weniger geworden. Auch auf Niveau, der das deutlich auch nach unten geht, als nicht bloß die High-End-Fälschung wie vom Herrn Peltraki, wo es um Millionen geht oder um Hunderttausende, sonst ist heute, denke ich, ein großes Problem auch der Massenmarkt. Also es gibt Künstler, die verstorben sind, wo dann Galeristen den Nachlass gekauft haben, ich nenne jetzt extra keine Namen, wo aber plötzlich Arbeiten auftauchen in unterschiedlichsten Drucktechniken, in unterschiedlichster Weise, wo plötzlich der Markt überzogen wird. Es gibt Künstler, die plötzlich ihr Faible für Malerei entdeckt haben und die vermarktet werden und ihre Bilder finden Sie fast heute in jeder Galerie, auch zu exorbitanten Preisen zum Teil. Also wir sprechen da dann von kleinen Aquarellen von mehreren tausend Euro. Ob dann der Künstler, der Sänger immer die Zeit hat, hunderte, tausende Bilder, Dinge zu machen und zu signieren, lassen wir das mal dahingestellt.
1: Ja. Also hat sich Ihr Blick auf Kunst auch so ein bisschen verändert? Gibt es so eine Deformation professionell, dass man doch immer so ein bisschen skeptischer an Kunstwerke, was die Echtheit wie angeht?
0: Nee, mir stellt einfach nach wie vor, mir hat ja so eine Art Bauchgefühl entwickelt in 30 Jahren Berufstätigkeit. Und man hat natürlich auch gelernt, manche Dinge so rasterähnlich abzuprüfen. Und ich meine, plus, wenn Sie in Ruhestand gehen, verlieren Sie ja das Raster nicht. Das, was Sie sich 30, 40 Jahre erarbeitet haben, das bleibt ja. Und wenn ich heute durch eine Galerie gehe oder ein Angebot sehe im Internet und dann Dinge sehe, denke ich mir halt auch, ja, vielleicht haben diese Fachleute recht, die von 30% Fälschung sprechen. Ich weiß es nicht.
1: Ja, vielen Dank, Herr Schöller, für dieses interessante Gespräch. Danke sehr.
0: Nichts zu danken.

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0: John Vincent Smith war ein junger Mann, dessen wissenschaftliche Ambitionen und sein messerscharfer Verstand ihn eigentlich dazu prädestiniert hätten, heute einer unserer führenden Wissenschaftler zu sein. Leider neigte er jedoch dazu, sich aufgrund seiner vielfältigen Begabungen zu verzetteln. Sein Leben lang hatte er schon immer große Probleme gehabt, Wichtiges von Unwichtigem zu unterscheiden. Zunächst interessierte er sich für Zoologie und Botanik und erwies sich dabei als beeindruckendes Forschertalent. Seine Professoren sahen sogar schon den nächsten Darwin in ihm. Als er bereits nahe daran war, eine Lehrtätigkeit an einer angesehenen englischen Universität angeboten zu bekommen, erlahmte sein Interesse für diese Fachrichtungen aber urplötzlich wieder und er begann ein neues Studium, diesmal der Chemie. Auch dort erzielte er rasch Erfolge. Ebenso rasch verlor er jedoch wiederum das Interesse und wandte sich nun mit Feuereifer der Ägyptologie zu. Man darf mit Fug und Recht behaupten, dass sich in der wissenschaftlichen Beschäftigung mit dem Altertum jetzt erst das größte seiner Talente offenbarte. Er heiratete in dieser Zeit eine junge Ägyptologin und begann gemeinsam mit ihr sein bedeutendstes wissenschaftliches Werk zu schreiben. Dies brachte es mit sich, dass er viele Reisen unternehmen musste, um die in verschiedenen Museen der Welt ausgestellten ägyptischen Artefakte im Hinblick auf die Fragestellung seiner Arbeit auszuwerten. Dies tat er für gewöhnlich allein. Sicherlich wäre er der Welt noch heute, so viele Jahre nach seiner Forschungstätigkeit in den letzten Jahren des 19. Jahrhunderts, ein Begriff, wenn er sich nicht durch unvorsichtige Reden über das, was er an einem trüben Oktobertag in der ägyptischen Sammlung des Louvre in Paris erlebt haben will, für alle Zeiten unmöglich gemacht hätte. Paris lag zu jener Zeit in dichten Nebel eingehüllt.
1: Was für eine Waschküche. Könnte einem fast vorkommen, als ob man London nie verlassen hätte.
0: Wie immer, wenn er sich in Paris aufhielt, hatte er sich im Hotel de France eingemietet. Es lag nicht weit vom Louvre entfernt. In seinem Hotelzimmer gedachte er sich zunächst für ein paar Stunden von den Strapazen der Überfahrt zu erholen, indem er es sich auf dem gemütlichen Sofa in seinem Zimmer bequem machte.
1: Wie wohltuend.
0: Doch der Schlaf wollte diesmal einfach nicht kommen, so sehr er sich auch bemühte. Es war wie verhext. Woher kam nur diese innere Unruhe, die er verspürte?
1: Ach, das hat ja keinen Zweck. Dann kann ich auch gleich damit beginnen, mir die neu eingetroffenen Artefakte anzusehen.
0: Er nahm seinen Mantel und den Hut, vergaß auch den Schirm nicht, denn es hatte bereits bei seiner Ankunft am Hotel zu regnen begonnen, und machte sich auf den Weg zum Museum. Dort angekommen, steuerte er geradewegs auf die Papyrusabteilung der ägyptischen Sammlung zu. Hier kannte er sich, bedingt durch seine früheren Besuche, bereits bestens aus.
1: So, mal sehen.
0: Selbst der größte Bewunderer von John Vincent Smith hätte sich wohl nie dazu verstiegen, ihn als gut aussehend zu beschreiben. Schön war er nicht, eher im Gegenteil. Seine Nase hatte die Form eines Schnabels. Das Kinn war vorspringend und sehr ausgeprägt. Seinen Kopf hielt er dazu noch stets in einer merkwürdigen, vorgebeugten Haltung, was ihm vollends etwas Vogelähnliches gab. Seine ungelenken, stets etwas abgehackt wirkenden Bewegungen unterstrichen dies noch. Schon von frühester Kindheit war er daran gewöhnt, gehänselt zu werden. Man hatte ihm zwar immer einzureden versucht, dass man sich an solche Schmähungen gewöhnen würde, aber Smith wusste schon sehr früh, dass dies eine Lüge war. An so etwas konnte man sich nicht gewöhnen. Wer das Gegenteil behauptete, sagte seiner Meinung nach nicht die Wahrheit. Nein, ihn verletzte es immer, wenn er mitbekam, dass man sich über ihn lustig machte. Insofern schreckte er auch sofort aus den Betrachtungen eines Papyrus hoch, als er zwei ebenfalls englischsprachige Besucher intensiv miteinander tuscheln hörte.
2: Was für ein wunderlich aussehendes Individuum, Nick.
3: Wie recht du hast, ein ungewöhnlicher Bursche.
2: Fast möchte man meinen, er sei inmitten dieser vielen Mumien schon über die Jahre seines Dienstes selbst zu einer geworden.
3: Gut beschrieben. Ob er Ägypter ist, ich möchte wetten, er ist es.
4: Von wem reden Sie bloß?
2: Jedenfalls sieht er sehr danach aus.
3: Und hat diese typisch ägyptische Art der Kontenance.
4: Ah, ich verstehe. Über den Museumswärter dort sprechen Sie.
0: Dieser Wärter war in einiger Entfernung damit beschäftigt, die Glasscheiben an einer der Vitrinen zu polieren. Smith kam nicht umhin anzuerkennen, dass alles, was seine Landsleute sich zugeflüstert hatten, der Wahrheit entsprach. Der Wärter war mit Sicherheit ägyptischer Herkunft, sah sogar so aus, als sei er einem der Papyri, die hier ausgestellt waren, entsprungen. Und die meisten von ihnen waren Tausende von Jahren alt. Und wie Smith nur zu genau wusste, sah in Ägypten längst niemand mehr so aus.
2: Du meine Güte, schon 5 Uhr durch.
3: Lass uns sofort gehen, sonst verärgern wir Carter.
2: Wo hatten wir uns mit ihm nochmal verabredet?
3: Im Palais Royal. Jetzt komm schon.
2: Ja, doch.
3: Du weißt, wie sehr er Unpünktlichkeit hasst.
0: Smith beachtete nicht, dass seine Landsleute überstürzt das Museum verließen. Er hatte, seit er ihn erblickt hatte, nur noch Augen für den Museumswärter mit der bemerkenswerten Physiognomie. Als ob er ihn magisch anzog, ging er langsam mit den für ihn typischen eckigen Bewegungen auf die Vitrine zu, die der vermeintliche Ägypter gerade putzte.
4: Ich muss wissen, wer das ist. Ich muss einfach. Aber wie soll ich es bloß anstellen?
0: Es war ihm nie leicht gefallen, mit fremden Menschen in Kontakt zu kommen. Er hatte die Art, wie man von frühester Kindheit auf seine äußere Gestalt reagiert hatte, stets dafür verantwortlich gemacht. Der Mann schien ihn glücklicherweise noch nicht bemerkt zu haben.
4: Absolut erstaunlich, dieses Profil, die hohen Wangenknochen, die wohlgeformten Lippen, als ob er in direkter Linie von den großen Pharaonen abstammen würde.
0: Es waren ambivalente Gefühle, die der Anblick in ihm hochsteigen ließ. Einerseits brannte er vor Neugier zu erfahren, wer das war. Ja, fühlte sogar, dass es immens wichtig war, gerade jetzt die Bekanntschaft dieses Mannes zu machen. Andererseits erschauerte er bei dem Gedanken, denn irgendetwas Merkwürdiges haftete dieser fremden Person an. Er schien auf eine schwer zu beschreibende Art anders zu sein als alle anderen Menschen, die Smith bisher kannte. In diesem Moment wurde das Objekt des allgemeinen Interesses gewahr, dass es beobachtet wurde, und wandte sich Smith ruckartig zu.
5: Monsieur?
1: Et la collection de mon fils?
5: La collection de mon fils?
1: Oui.
5: C'est là.
1: Merci. Vous êtes un Égyptien, n'est-ce pas?
5: Non, monsieur. Je suis français.
0: Smith war gleichermaßen erstaunt und enttäuscht über die unerwartete Antwort. Angeblich hatte er sich also getäuscht und die beiden englischen Touristen ebenfalls. Der Mann war kein Ägypter, sondern nach eigenen Angaben ein Franzose.
4: Hat einen Kopf wie eine fleischgewordene Sphinx, aber beharrt darauf, Franzose zu sein.
0: Klopfenden Herzens entfernte er sich in Richtung der Abteilung mit der Sammlung der Ausgrabungsgegenstände aus Memphis, nach der er sich erkundigt hatte.
4: Jetzt weiß ich, was mich die ganze Zeit an ihm irritiert hat. Er kommt mir weitaus älter vor, als er aussieht. Das ist es, was ihn so merkwürdig in seiner Wirkung erscheinen lässt. In ihm verbindet sich das Aussehen eines Menschen in den besten Jahren mit der altersmäßigen Ausstrahlung von jemandem, der meinem Gefühl nach eigentlich viel, viel älter ist.
0: An der Tür zum nächsten Raum wandte er sich noch einmal um. Der Museumswärter beschäftigte sich auch weiterhin unverdrossen mit dem Polieren der Glasscheiben und schenkte ihm weiter keine Beachtung.
4: Diese Augen. Wo habe ich nur solche Augen schon einmal gesehen? Er hat so etwas Reptilienhaftes an sich. Es ist, als ob man in die Augen einer Schlange schaut. Macht liegt in diesem Blick. Aber eigenartigerweise gleichzeitig auch große Hoffnungslosigkeit. Als ob das Leben nur noch eine Qual für ihn wäre. Was für ein ungemein faszinierendes Gesicht. Ich kann mich nicht erinnern, jemals in ein ähnlich fesselndes Gesicht geblickt zu haben. Ich hoffe, es wird ein Wiedersehen geben, wenn ich morgen wieder herkomme.
0: John Wensittet Smith witterte ein Geheimnis und begann daher alles, was er gerade erlebt und dabei gefühlt hatte, sofort in einer ruhigen Ecke eines wenig frequentierten Nebenraums aufzuschreiben. Die Begegnung schien von Bedeutung zu sein. Das spürte er in seinem Inneren ganz genau. Als er seinen Bericht beendet hatte, begann er das zu tun, weswegen er ja eigentlich hergekommen war. Er notierte sich alles, was er dem Papyrus hatte entnehmen können. In seinem Arbeitseifer bemerkte er gar nicht, wie es draußen zunehmend dunkler wurde. Er schrieb im Dämmerlicht noch eine ganze Weile weiter, bis die Worte immer langsamer und nur noch unter größter Mühe ihren Weg auf das Papier fanden. Irgendwann sank dem jungen Forscher dann der Kopf vollends auf die Brust und er schlief, erschöpft von der langen Reise, ein. Nicht einmal die schrille Glocke, die das Schließen des Museums anzeigte, vermochte ihn zu wecken. Die Lichter wurden gelöscht und niemand entdeckte den selig Schlafenden. John Wensittet Smith blieb schlafend allein zurück. Allein mit einer Vielzahl von ägyptischen Mumien, Kultgegenständen, Götterstatuen und Sarkophagen. Smith erwachte aus seinem Schlaf erst wieder, als es von einem fernen Kirchturm Mitternacht schlug. Zunächst wusste er überhaupt nicht, wo er sich befand. Der Mond schien schwach durch die hohen Fenster herein. Als sich Smiths Augen etwas an das Dämmerlicht gewöhnt hatten, begann er sich langsam zu orientieren.
1: Ich bin immer noch im Museum. Muss hier eingeschlafen sein. So was Verrücktes. Hoffentlich komme ich hier jetzt noch irgendwo raus. Wie still es ist. Scheint wirklich niemand mehr hier zu sein. Nicht mal ein Nachtwächter. Nun denn.
4: Ein Lichtschein. Womöglich ist das ja der Wächter.
0: Umso mehr konnte er erkennen, was in dem Raum vor sich ging, wo die Laterne am Boden stand und ihr Licht in dem weitläufigen Raum zu allen Seiten verteilte.
4: Oh, er ist es.
0: Das Wiedersehen kam also weit früher als erwartet. Es war der Mann, den er für einen Ägypter gehalten hatte. Er kauerte am Boden und war damit beschäftigt, mit Hilfe eines offenbar sehr scharfen Messers und unter Einsatz der eigenen, recht beträchtlichen Körperkraft, eine Mumie im Bereich des Kopfes von den vor Jahrtausenden im alten Ägypten mit verschiedenen Harzen verklebten Bandagen zu befreien. Smith verwarf die Idee zunächst, den Mann einfach so anzusprechen. Zu gefährlich erschien er ihm in diesem Augenblick. Das lange Messer, mit dem er hantierte, flößte ihm Furcht ein. Aus Neugier, einen Blick auf den nun bald enthüllten Kopf der Mumie zu erhaschen, trat er leise, so nah wie es ging, vor.

0: eine Frau.
1: Smith hatte sich schon immer gewünscht, einmal dabei zu sein, wenn eine altägyptische Mumie von den Binden befreit würde. Er war nicht wenig erstaunt, wie unbeschadet der Körper die Jahrtausende überdauert hatte. Es handelte sich um eine ausgesprochen schöne und noch recht junge Frau.
0: Merkwürdig.
1: Es gelang Smith, sich schnell genug in den Schatten zurückzulehnen. Der Engländer wagte kaum zu atmen.
0: Was will er denn mit dem Wassereimer?
1: Aus einer der Auslagen nahm der Fremde eine Handvoll prächtiger ägyptischer Ringe und warf diese einen nach dem anderen in den gefüllten Wassereimer.
0: Was soll das nur? Das ergibt doch keinen Sinn.
2: Oh nein.
0: Nein. Das Wasser läuft bis zu meinen Füßen. Hoffentlich.
1: Er hatte den Gedanken noch nicht zu Ende gedacht. Da begab sich der Mann bereits auf seine Knie und begann mit einem großen Lappen die Flüssigkeit aufzuwischen. Immer näher kam er dabei, über den Boden robbend, auf Smith zu. Um jetzt noch zu fliehen, war es zu spät. Unaufhörlich kam der Mann näher und erblickte irgendwann die Fußspitzen. Seine Augen funkelten Smith von unten an, als er sich erhob.
3: Sie sprechen ja meine Sprache.
4: Tu ich. Was machen Sie hier? Ich wähnte mich mutterseelenallein.
3: Bitte verzeihen Sie. Ich hoffe, ich habe Sie nicht erschreckt.
4: Nein. Aber ich bin überrascht, dass außer mir noch jemand hier ist.
3: Das kann ich mir vorstellen. Ich bin unglücklicherweise, als ich meine Aufzeichnungen vervollständigen wollte, auf einem Stuhl in einem der Nebenräume eingeschlafen. Er liegt etwas versteckt. Daher hat man mich dort wohl nicht entdeckt, als hier geschlossen wurde.
4: Und Sie haben beobachtet, was ich getan habe?
3: Ja. Ich kam leider nicht umhin, dies zu tun. Und ich muss zugeben, meine Neugier wurde durch das, was ich gesehen habe, auf das Äußerste geweckt.
4: Das ist nachvollziehbar. Aber ich warne Sie. Sollten Sie so dumm sein, sich mir in den Weg zu stellen, dann werde ich, so leid es mir auch tun mag, nicht zögern, Ihnen das hier in Ihr Herz zu rammen. Das ist genau das, was Ihnen geblüht hätte, wenn Sie sich 10 Minuten früher unvermittelt an mich angeschlichen hätten.
3: Aber ich habe doch gar nicht vor, Ihnen im Wege zu stehen. Es ist daher vollkommen unnötig, mich zu bedrohen. Es ist reiner Zufall, dass ich überhaupt noch hier bin.
4: Na gut. Sie machen durchaus einen vertrauenerweckenden Eindruck.
3: Ob Sie vielleicht so freundlich wären, mir zu zeigen, wie ich hier rauskomme? Durch einen Seiteneingang oder so. Sie scheinen sich ja hier sehr viel besser auszukennen als ich.
4: Darf ich nach Ihrem Namen fragen?
3: Ich heiße John Vansittart Smith, Sir.
4: Ein außergewöhnlicher Name.
3: Durchaus, ja.
4: Sind Sie am Ende der Vansittart Smith, welcher in einer Londoner Zeitung unlängst über El Cap geschrieben hat?
3: Oh ja, genau der bin ich. Sie haben also etwas von mir gelesen?
4: Nur diesen einen Artikel. Und das hat mir ehrlich gesagt auch gereicht. Es ist wirklich beschämend, wie wenig Sie über El Cap wissen.
3: Sir!
4: Zwar scheint mir Ihr Wissen immer noch dem vieler Ihrer Kollegen überlegen zu sein, aber das ist trotzdem noch sehr wenig.
3: Verzeihen Sie mir, wenn ich eine solche Anmerkung aus dem Mund eines Museumswärters etwas anmaßend finde.
4: Anmaßend ist es, wenn man sich auf sein Halbwissen auch noch etwas einbildet und tatsächlich meint, man habe die Weisheit mit Löffeln gefressen.
3: Das wird ja immer besser.
4: Die größten Errungenschaften bei uns im alten Ägypten waren nicht die spektakulären Bauwerke, auf die heutige Wissenschaft gemeinhin fokussiert. Nein. Es war unsere Lebensphilosophie und vor allem unser Geheimwissen, das uns zu etwas Besonderem unter allen Völkern der Erde machte. Aber darüber haben Sie und die anderen stümperhaften Schmierfinken natürlich bisher nichts geschrieben.
3: Habe ich das richtig verstanden? Bei uns im alten Ägypten?
4: So sagte ich, ja. Und so habe ich es auch gemeint.
3: Aber, oh, guter Gott, das Gesicht der Mumie, sehen Sie nur!
4: Nein, wie konnte das nur passieren?
3: Die Luft hat binnen Minuten all die mühevolle Arbeit der Einbalsamierer zunichte gemacht.
2: Atmo. Oh, Atmo.
3: Jahrtausende konserviert und nun doch in so kurzer Zeit zu Staub zerfallen.
4: Daran sind nur Sie schuld.
3: Das muss ich entschieden zurückweisen. Ich war es nicht, der die Binden gelöst und somit erst ermöglicht hat, dass Luft an die Mumie kam.
4: Wenn Sie nicht gekommen wären und mich abgelenkt hätten, dann...
3: Dann?
4: Dann wäre jetzt schon längst alles vorbei.
3: Ich verstehe nicht.
4: Das hatte ich auch nicht erwartet. Ist vermutlich auch besser so.
3: Sie sprechen in Rätseln.
4: Ich kam heute mit einem klaren Vorsatz hierher. Der alte Fluch ist nun schon so gut wie gebrochen. Das ist die Hauptsache. Ich werde bald wieder mit ihr vereint sein. Was kümmert mich da ihre sterbliche Hülle, wo ich doch genau weiß, dass ihre Seele mich in der Ewigkeit erwarten wird? Alles, was ich jetzt noch zu tun habe, ist nur durch den Schleier auf die andere Seite zu gehen.
3: Sind Sie sicher, dass es Ihnen gut geht?
4: Fassen Sie mich nicht an! Fassen Sie mich bloß nicht an, Sie!
3: Entschuldigung, ich wollte nicht...
4: Um Ihre Frage zu beantworten, es ging mir nie besser. Denn der Moment, auf den ich so lange gewartet habe, ist endlich gekommen. Keine Sorge. Ich werde Ihnen zeigen, wie Sie hier rauskommen. Folgen Sie mir. Ich werde uns leuchten. Ich hoffe, Sie fürchten sich nicht, umgeben von so vielen Toten und einem Todgeweihten.
3: Nein, nein, es geht schon.
1: Der junge Engländer folgte dem Mann, der mit der an ihrem Griff bei jedem Schritt hin und her schaukelnden Laterne zügig voranschritt. Der Lichtschein erhellte auf unheimlichste Weise immer wieder Artefakte, die bei Tag sicher gar nichts Furchteinflößendes hatten, deren Anblick aber jetzt in dem menschenleeren dunklen Museum für eine gepflegte Gänsehaut bei ihm sorgte. Smith war sich relativ sicher, dass er es hier offenbar mit einem Wahnsinnigen zu tun hatte. Zu allem Unglück war dieser vielleicht auch noch gewaltbereit. Aber was blieb ihm übrig, als ihm zu folgen und zu hoffen, dass er ihn wirklich zu einem Ausgang führen würde? Schweigend durchquerten sie die Räume der ägyptischen, der assyrischen und der persischen Sammlung. Als sie die letztgenannte hinter sich gelassen hatten, ging der unheimliche Fremde zielstrebig auf eine Mauer zu. Smith bemerkte beim Näherkommen zu seiner grenzenlosen Erleichterung, dass es eine Außenmauer war. Sein Begleiter öffnete eine Tür. Angenehm kühle Nachtluft drang herein.
4: Bitte sehr. Der gewünschte Ausgang.
3: Ja. Dann bleibt mir nur, Ihnen zu danken und...
4: Einen Augenblick, junger Freund. Nicht so schnell.
3: Was ist denn?
4: Ich möchte Ihnen noch eine wichtige Frage stellen.
3: In Ordnung. Worum geht's?
4: Glauben Sie an Zufälle, Mr. Vansittart Smith? Bitte überlegen Sie genau, was Sie antworten. Nun?
3: Nein. Ich glaube nicht an Zufälle.
4: Sehen Sie? Ich auch nicht. Es kann kein Zufall sein, dass Sie hier eingeschlafen sind, Sie niemand entdeckt und geweckt hat und wir deshalb die Möglichkeit hatten, uns unverhofft kennenzulernen, bevor ich...
3: Ja? Bevor Sie was?
4: Ich kam jedenfalls gerade auf dem Weg zu dieser Tür auf den Gedanken, dass Sie mir möglicherweise gesandt worden sind, damit ich Ihnen meine Geschichte anvertrauen kann. Denn andernfalls wird sie wohl für immer verloren gehen. Kann somit dann auch niemandem mehr als Warnung dienen.
3: Welche Art von Warnung?
4: Eine Warnung für törichte Sterbliche, die all ihre Energie daran setzen, der Natur ins Handwerk zu pfuschen. Ich selbst bin einst der Versuchung erlegen und habe deshalb bitteres Leid erfahren müssen. Leid, das kaum auszuhalten war über so eine lange Zeit. Nun stehe ich schlussendlich an der Schwelle des Todes. Und Sie, mein lieber junger Freund, sind offenbar meine unerwartete letzte Chance, andere von einem ähnlichen Irrweg abzubringen, wie ich ihn beschritt. Bitte, nehmen Sie sich die Zeit und hören Sie sich meine Geschichte an.
3: Nun ja, ich...
4: Bitte! Ich habe wirklich nicht mehr viel Zeit.
3: Also schön.
4: Ich danke Ihnen. Kommen Sie. Ich weiß einen Ort, wo wir es etwas behaglicher haben werden.
3: Ja.
1: Kaum war die Tür ins Schloss gefallen, fragte sich Smith, ob die getroffene Entscheidung wirklich so klug gewesen war.
4: So kommen Sie doch.
3: Ich komme.
4: Es wird Ihnen in meiner Gegenwart schon nichts passieren.
1: Wieder einmal hatte die Neugier über die Angst gesiegt.

0: Kommen Sie. Nehmen Sie Platz. Hier haben wir es warm. Und das Feuer erleuchtet gleichzeitig auch den Raum. Bitte. So setzen Sie sich doch.
1: Natürlich. Hier?
0: Wo Sie wollen, mein Freund.
1: Na gut. Also?
0: Ich bin, wie Sie ja bereits vermuteten, tatsächlich Ägypter von Geburt. Ein Ägypter, wie Sie zur Zeit der Pharaonen in meinem Land zu Hause waren, möchte ich betonen. Ich bin mitnichten einer dieser Nachkommen unserer ehemaligen Sklaven, die jetzt mein schönes Land bevölkern. Mein Volk ließ die Hebräer für sich arbeiten, vertrieb die Äthiopier wieder in Richtung Süden und errichtete die monumentalen Bauwerke, um die uns seitdem alle anderen Völker der Erde beneiden. In der Regierungszeit von Amose dem Ersten, 1500 Jahre vor Christi Geburt, erblickte ich das Licht der Welt.
1: 1500 vor Christi? Aber...
0: Ich bin mir durchaus bewusst, wie unglaublich das klingt. Das ändert aber nichts daran, dass es die reine Wahrheit ist.
1: Dann sind Sie ein beneidenswerter Zeuge einer Epoche, von der wir...
0: Wie Sie gleich erfahren werden, bin ich keineswegs zu beneiden, junger Mann. Im Gegenteil. Ich verdiene Ihr gütiges Mitgefühl. Man gab mir den Namen Sosra. Und ich wurde in eine im Pharaonenreich hochstehende Familie geboren. Mein Vater war der Hohepriester des Osiris-Kults im großen Tempel von Avaris, einer Stadt, errichtet an einem der Seitenarme des Nils.
1: Ja, dort finden seit vielen Jahren groß angelegte Grabungen statt. Eines Tages hoffe ich, dorthin reisen zu können.
0: Ich verbrachte meine gesamte Kindheit und Jugend im Tempel und wurde von meinem Vater und den ihm und Kindheit und Jugend im Tempel und wurde von meinem Vater und den ihm und

0: Am meisten von allem faszinierte mich von Anfang an der Kreislauf von Geburt, Leben und Sterben. Meinen Vorgängern war es bereits gelungen, Tränke zu brauen, die Krankheiten heilen konnten. Eine große Leistung war das. Aber wie viel größer wäre der allgemeine Nutzen, wenn man ein Mittel finden würde, das einen immun machen würde gegen alle Krankheiten und vor allem gegen die natürlichen Alterungsprozesse, dachte ich mir.
1: Das Wasser des Lebens.
0: Ja, so nennt man es wohl gemeinhin.
1: Sie haben es also tatsächlich entdeckt?
0: Das habe ich.
1: Verraten Sie mir!
0: Die Zusammensetzung tut nichts zur Sache. Glauben Sie, ich würde Sie oder weiß Gott wen, indem ich Sie verrate, in dasselbe Unglück laufen lassen, in das ich offenen Auges in meiner Verblendung gerannt bin? Nein. Die Zusammensetzung wird für immer mein Geheimnis bleiben. Das habe ich mir bereits vor langer, langer Zeit geschworen.
1: Aber...
0: Kein Aber! Sicher können Sie sich vorstellen, wie ich mich gefühlt habe, als ich nach langen Jahren des Forschens endlich eine Substanz in den Händen hielt, die, wenn man sie sich injizierte, dem Körper eine unnatürlich hohe Widerstandskraft gegen Krankheiten, das Altern und sogar gegen Gifte verlieh. Ich probierte sie zunächst an einer Katze aus, der ich danach die tödlichsten Gifte zu trinken gab, die Natur hervorgebracht hat. Sie vermochten ihr nichts mehr anzuhaben.
1: Erstaunlich.
0: Ich bin überzeugt, diese Katze lebt sicher noch heute irgendwo in Ägypten. Und es hat nicht einmal etwas mit Zauberei zu tun. Es ist ein rein chemischer Prozess, den ich mir zunutze gemacht habe. Es ist zu befürchten, dass eines Tages noch jemand anderes darauf kommt.
1: Dann könnten Sie doch auch mir...
0: Zwecklos weiter in mich zu dringen. Das Geheimnis über die Zusammensetzung des Elixiers werde ich mit ins Grab nehmen. Und zwar noch ehe der morgige Tag beginnt.
1: Sie wollen sich also wirklich heute Nacht hier...
0: Ich verstehe, dass Sie das befremdlich finden mögen. Die Liebe zum Leben ist groß, wenn man noch jung ist. Niemand weiß das besser als ich. Das war der Motor, weshalb ich mir damals leichten Herzens nach dem erfolgreichen Versuch mit der Katze die Substanz selbst injizierte. Schmerzen und Tod hatte ich damit für alle Zeiten aus meinem nun unendlichen Leben verbannt. Nun suchte ich nach einem geeigneten Gefährten, um die Ewigkeit mit ihm zu teilen. Nach jemandem, den ich würdig fand, ihn mit der Gabe der Unsterblichkeit zu beschenken.
1: Sind Sie fündig geworden?
0: Oh ja. Es gab damals einen jungen Priester des Gottes Tod. Parmes war sein Name. Er hatte durch seine Aufrichtigkeit, durch den brennenden Fleiß, den er in seine Studien investierte und, ja, auch durch seine außergewöhnliche körperliche Schönheit rasch meine Zuneigung gewonnen. Ich vertraute mich ihm daher in einer mondhellen Nacht an. Wir saßen auf einem Felsen und sahen auf den Fluss hinab.
1: Und es ist wirklich wahr?
0: Das ist es. Ich schwöre bei Tod und Osiris.
1: Und was willst du nun tun? Musst du nicht deinem Vater oder dem Pharao...
0: Niemandem werde ich das Geheimnis enthüllen.
1: Aber du hast dich mir gerade anvertraut.
0: Weil du mein Freund bist. Mein bester Freund. Und weil ich die Ewigkeit nicht allein durchschreiten möchte. Ich möchte sie teilen. Mit jemandem, der daherkommt, wo ich herkomme. Und der genauso alt ist wie ich. Auch wenn ich nun für alle Zeiten immer so aussehen werde wie jetzt.
1: Du bietest mir...
0: Ich biete dir das ewige Leben an, Parmes. Und ich hoffe von Herzen, dass du annimmst.
1: Natürlich nehme ich an. Nur ein Narr würde solch ein Angebot ausschlagen.
0: Dann komm.
1: Willst du etwa jetzt, mitten in der Nacht noch?
0: Ja, auf der Stelle. Ich habe bereits alles für deine Injektion vorbereitet. Sei mein Bruder für die Unendlichkeit.
1: Das will ich gerne sein. Dein dankbarer kleiner Bruder.
0: Komm. Alles verlief glänzend. Und so waren wir nun schon zu zweit. Nichts und niemand konnte uns mehr etwas anhaben. So dachten wir damals jedenfalls. Das geteilte große Geheimnis schmiedete uns noch etwas enger aneinander. Es war ein herrliches Leben. Ich gab meine Forschungen komplett auf und genoss nur noch in vollen Zügen die Zeit in der Gesellschaft von Parmes. Er jedoch begann irgendwann aus zunächst unklarem Grund weiter zu forschen. Jeden Tag sah ich ihn in einem Zimmer im Tempelbereich mit seinen Fiolen hantieren.

0: Tieren, Essenzen destillieren und Tränke brauen. Über das Ziel seiner Forschungsarbeit ließ er mich lange im Unklaren. So vergingen die Jahre, ohne dass man sie uns beiden auch nur im Entferntesten angesehen hätte. Parmes! Parmes!
1: Ich habe wirklich keine Zeit. Wie du siehst, arbeite ich.
0: Ach, man kann nicht immer arbeiten. Komm, lass uns in die Stadt gehen.
1: Nicht heute.
0: Ach, komm.
1: Sosra.
0: Nein, heute lasse ich mich nicht schon wieder abwimmeln. Los, komm schon.
1: Ich...
0: Keine Widerrede.
1: Du bist ein Quälgeist.
0: Ein Quälgeist, der nur dein Bestes will.
1: Also schön.
0: Na also, nun komm schon raus.

0: An der östlichen Grenze des Reiches herrschte Krieg. Die Truppen kämpften verzweifelt dafür, den Stamm der Hyksos wieder aus Ägypten zu vertreiben. Avaris wurde zu dieser Zeit von einem durch den Pharao eingesetzten Gouverneur befehligt. Parmes und ich flanierten die Hauptstraße hinunter. Es herrschte dort geschäftiges Treiben an diesem Tag. Irgendwann werden alle diese Menschen und auch ihre Häuser, der Tempel und der Palast einmal nicht mehr da sein. Aber wir, du und ich, wir werden dann immer noch genauso jung und lebendig sein wie in diesem Moment. Ist schon ein komisches Gefühl, nicht?
1: Du sprichst mir aus der Seele. Seit ich unsterblich bin, sehe ich die Vergänglichkeit mit ganz anderen Augen.
0: Es wird schwer sein, alle, die wir lieben, zu Grabe zu tragen. Einen nach dem anderen.
1: Alle und alle sterben zu sehen und selbst nicht sterben zu können.
0: Gut, dass wir einander haben.
1: Ja.
0: Hast du schon gehört? Man sagt, der Gouverneur habe eine Tochter, deren Schönheit derart makellos sein soll, dass es einem schier den Atem verschlägt.
1: Das kann ich bestätigen.
0: Du hast sie also schon gesehen?
1: Ja. Atma ist ihr Name.
0: Atma.
2: Macht Platz! Aus dem Weg! Oh. Macht schon, faules Pack!
1: Da ist sie.
0: Atma?
1: Ja, dort in der Sänfte wird sie getragen.
0: Osiris, steh mir bei.
1: Jetzt verstehst du sicher, warum ganz Avaris ihr zu Füßen liegt.
0: Ist das ein Mensch oder eine herabgestiegene Göttin?
1: Ich glaube, sie ist eine Göttin.
2: Ihr da! Was steht ihr da und glotzt?
3: Aus dem Weg, aber schnell!
1: Ja, Entschuldigung.
3: Nun komm schon.
4: Guten Tag.
1: Guten Tag.
0: Guten Tag. Hoheit.
4: Nein, das ist zu viel, der Esel. Ich bin noch keine Hoheit.
3: Weiter, weiter.
2: Wir kommen sonst noch zu spät.
3: Das wegen solch glubschäugiger Laffen.
1: Gehen wir zurück. Susra.
0: Was?
1: Lass uns zurückgehen.
0: Ja. Parmes und ich sprachen nicht viel miteinander auf dem Nachhauseweg. Ehrlich gesagt, sprachen wir gar nicht. Jeder von uns beiden hing seinen eigenen Gedanken nach. Gedanken an Atma. Es war deutlich zu spüren, dass ich mit der gemeinsamen Leidenschaft für diese schöne junge Frau ein Keil zwischen uns zu treiben begann. Dank meiner guten Verbindungen wusste ich es einzurichten, dass ich sie schon in der Woche darauf persönlich kennenlernen konnte. Parmes hatte ich wohlweislich nichts davon erzählt. Es war das erste Mal, dass wir Geheimnisse voreinander hatten. Und das war natürlich keine erfreuliche Entwicklung.
4: Ich kenne euch doch.
0: Mich?
4: Ja. Wobei kennen vielleicht zu viel gesagt ist. Ich habe euch nur einmal gesehen. Auf der Straße. Ihr spracht mich mit Hoheit an.
0: Daran erinnert ihr euch?
4: Aber ja. So häufig kommt das nicht vor.
0: Für mich war es ein Schicksalsmoment, als sich unsere Augen trafen.
4: Für mich ebenfalls.
0: Was sagt ihr?
4: Dieser Parmes war in eurer Begleitung.
0: Ja, er ist wie ein Bruder für mich.
4: Oh.
0: Aber was ist denn?
4: Nichts, ich bin nur müde.
0: Schlaft ihr auch so schlecht?
4: Der Schlaf macht einen großen Bogen um mich seit...
0: Seit jenem Tag, da wir uns auf der Straße trafen?
4: Ja, seitdem.
0: Ich verstehe.
4: Das glaube ich nicht.
0: Ihr kanntet den Namen meines Freundes?
4: Ja, aber nur, weil er kam und mir seine Liebe gestand.
0: Verzeiht mir, davon wusste ich nichts.
4: Das hoffte ich inständig.
0: Wieso das?
4: Weil ich deinem Freund Parmes keine Hoffnungen machen konnte, mein Herz jemals zu gewinnen.
0: So?
4: Wenn ich wählen dürfte, dann würde ich es euch schenken. Vielmehr habe ich es euch bereits geschenkt.
0: Atma, du machst mich zum glücklichsten Mann auf der Welt.
4: Parmes weiß nicht, dass ich dich liebe.
0: Das sollte er auch besser erst einmal nicht erfahren.
4: Ja, was gibt es?
5: Der hohe Priester des Osiris sandte Nachricht. Ihr werdet dringend im Tempel erwartet, Herr.
0: So?
5: Es gibt besorgniserregende Nachrichten. Die Pest ist in der Stadt ausgebrochen.
4: Was sagst du?
5: Es ist leider wahr, hohe Frau. Binnen Stunden wird es die ersten Toten geben. Euer Vater braucht euch jetzt.
0: Natürlich. Ich komme. Leb wohl und pass gut auf dich auf. Verlass am besten diese Räume in nächster Zeit nicht mehr. Das ist sicherer.
4: Sorge dich nicht um mich. Und komm wieder, sobald es dir möglich ist.
0: Das werde ich. Ist es ein Frevel, dass ich vor Glück aufschreien möchte, obwohl solch dunkle Wolken über Avaris aufziehen?
4: Nein. Mir geht es nicht anders. Die Götter haben es so gefügt. Leb wohl.
0: Leb wohl. Atma. Es war schwer für mich, meinem Freund gegenüberzutreten. Ich sah, wie er an der Zurückweisung durch Atma litt. Sollte ich ihm da zeigen, dass mir das Herz vor Freude überquoll?
1: Wohl kaum.
0: Auch wenn sie tausende Menschen das Leben kostete, ich war fast dankbar für die Pestepidemie, die uns heimsuchte. Es gab dadurch so viel zu tun, so viele Kranke zu versorgen, so viele Totenfeiern abzuhalten. Parmes und ich zogen von allen Seiten Bewunderung auf uns, da wir uns getrauten, auch noch die Sterbenden zu behandeln. Die Menschen ahnten ja nicht, dass für uns die Krankheit keine Gefahr darstellte. An manchem Abend schlich ich mich unbemerkt zu Atma.
4: Wie kommt es, dass Parmes und du mit den Erkrankten so furchtlos umgehen?
0: Weil wir anders sind.
4: Was soll das heißen?
0: Wir brauchen die Pest nicht zu fürchten, denn uns kann sie nichts anhaben. Wir sind gewissermaßen immun dagegen. Und du sollst es nach meinem Wunsch nun auch bald sein. Ich habe alles, was dafür nötig ist, mitgebracht. Lass uns sofort...
4: Warte. Was ist das?
0: Ein Elixier, das ich durch lange Forschungen entdeckt habe.
4: Und es bewirkt, dass einen die Pest verschont?
0: Nicht nur.
4: Sprich.
0: Keine Krankheit wird dir zukünftig mehr etwas antun können.
4: Soll das heißen, du...
0: Ich habe das Wasser des Lebens entdeckt, ja. Parmes und ich haben bereits davon gekostet. Jetzt kennst du unser Geheimnis und sollst nun auch selbst...
4: Warte. Du bietest mir die Unsterblichkeit an?
0: An meiner Seite, ja. Es wird ein herrliches Leben werden. Und das Schöne ist, es muss niemals enden.
4: Wir werden nicht altern?
0: Nicht einen Tag wirst du mehr älter aussehen als jetzt.
4: Für immer leben.
0: Wäre das nicht schön? Unsere Liebe wird alle Zeiten überdauern. Es wird zwischen uns immer alles genauso sein wie jetzt.
4: Und auch für Parmes wird es immer sein wie jetzt. Er wird sich quälen.
0: Und sich eines Tages neu verlieben und dann...
4: Dann bekommt er auch eine Spielgefährtin für die Ewigkeit? Hast du es so geplant?
0: Warum dieser Ton? Es ist nichts Böses, das ich dir antun will. Ich biete dir an, für immer leben zu können. Ein Angebot, das abzulehnen, angesichts der momentanen Gefahren für dein Leben wohl sehr töricht wäre. Darf ich also...
4: Nein, du darfst nicht.
0: Atma, du weißt doch nur zu genau, was draußen vor sich geht. Nur die wenigsten Einwohner von Avaris werden die Epidemie überleben. Ich biete dir die Möglichkeit...
4: Ich habe durchaus verstanden, was du mir bietest.
0: Also?
4: Nein!
0: Nein? Atma...
4: Ein solcher Schritt will wohl überlegt sein. Ist das nicht gegen den Plan der Götter?
0: Aber...
4: Wenn sie gewollt hätten, dass wir ewig leben, hätten sie uns nicht so geschaffen?
0: Die Götter waren es doch, die mich das Elixier finden ließen. Ist es verwerflich, dass ich dich liebe und nicht möchte, dass dir etwas zustößt?
4: Nein. Das ist nur allzu nachvollziehbar. Du weißt, dass auch ich dich liebe. Aber eine solche Entscheidung vermag ich beim besten Willen nicht übers Knie zu brechen. Ich verspreche dir, darüber nachzudenken. Und werde heute Nacht im Tempel inständig zu Isis beten. Sie wird mir gewiss in ihrer unendlichen Weisheit und Güte den rechten Pfad weisen. Morgen früh sende ich dir per Boten meine Antwort.
0: Ich werde sie erwarten. Gute Nacht.
4: Gute Nacht, Liebste.
0: Aber es kam keine Nachricht. Nicht am folgenden Morgen, nicht als die Sonne am höchsten stand und am Abend auch nicht. So machte ich mich nach Einbruch der Dunkelheit voller Sorge zum Palast des Gouverneurs auf.
6: Es ist etwas Entsetzliches geschehen. Die Herrin liegt schwer krank da nieder, Herr.
0: Was sagst du da?
6: Sie hat die ganze Nacht im Tempel gebetet und heute früh... Ach, es ist so furchtbar, sie so zu sehen.
0: Lass mich zu ihr.
6: Aber ihr könnt doch nicht... Was ist, wenn ihr euch...
0: Ich habe keine Angst vor Ansteckung.
6: Sie fiebert und ist kaum ansprechbar.
7: Ich will sie sehen.
6: So folgt mir.
0: Schweißnass wälzte sie sich unter ihren Laken. Die Pest hatte ihr das schreckliche Brandmal schon auf ihre Stirn gedrückt.
7: Atma! Mein Atma!
6: Glaubt ihr, man kann ihr noch helfen, Herr?
7: Nein. Es ist schon zu spät. Es wird nicht mehr lange dauern.
6: Das arme Kind.
0: Ich wünschte mir in diesem Moment nichts sehnlicher, als mich bei ihr durch einen letzten Kuss anstecken und mit ihr sterben zu können.
7: Atma!
4: Siehst du, dies ist die Antwort der Götter. Isis schickte mir in ihrer Weisheit die Krankheit, um mich daran zu hindern, einen schrecklichen Fehler zu begehen.
7: Finde doch nur.
4: Es sollte wohl einfach nicht sein. Glaub mir, niemandem tut es mehr leid als mir.
7: Wie soll ich leben ohne dich? Wie soll ich ein Leben ohne Erlösung durch den Tod leben?
4: Die Götter werden auch dir einen Weg weisen, der gut sein wird.
0: Wenn ich in den folgenden Tagen nicht im Palast an ihrem Bett wachte, so lag ich in meinem Zimmer im Tempel und starrte mit offenen Augen Löcher in die Decke. Schlaf fand ich keinen mehr. Es war eine Erlösung von ihren Leiden für Atma, als endlich der Tod zu ihr kam.
8: Ist es wahr?
0: Paris.
8: Ob es wahr ist?
0: Es ist wahr. Sie ist tot.
8: Warum hast du das zugelassen? Warum hast du nicht rechtzeitig auch aus ihr eine Unsterbliche gemacht?
7: Was glaubst du denn? Weil es schon zu spät war.
0: Die Krankheit war bereits zu weit fortgeschritten. Glaub mir. Es schmerzt mich mehr als dich, dass ich sie nicht retten konnte. Denn ich liebe sie auch. Sieh mich.
8: Ich habe es geahnt. Also ist es wahr? Du hast mich die ganze Zeit belogen.
0: Wir wollten dich schonen.
8: Ich will davon nichts mehr hören. Du bist ja kaum noch wiederzuerkennen. Wie konntest du nur?
0: Warte. Das darf nicht zwischen uns stehen. Bitte nicht.
8: Zu spät. Das hättest du dir vorher überlegen sollen, Sosra.
0: Was sind wir doch für Narren gewesen, dass wir uns durch unser Tun den Tod zu unserem schlimmsten Feind gemacht haben. Obwohl wir doch den Tod eigentlich damit besiegen wollten. Jetzt grinst er uns doch triumphierend von Atmas Antlitz ins Gesicht. Eine schreckliche Vorstellung, noch Jahrhunderte leben zu müssen ohne sie. Ich bin froh und dankbar, dich an meiner Seite zu haben. Das musst du mir glauben. Womöglich wird es gemeinsam leichter zu ertragen sein. Wir sie doch beide so sehr geliebt haben.
8: Ich muss dich enttäuschen. Unsere Wege trennen sich hier.
0: Paramis, nicht? Nicht so? Wo gehst du hin?
8: Zu ihr.
0: Atma?
8: Ja, zu ihr. Sobald sie einbalsamiert im Grab ihres Vaters im Tal vor der Stadt liegt, werde ich sie aufsuchen.
0: Wozu? Um Abschied zu nehmen?
8: Nein, um den Tod mit ihr zu teilen.
0: Glaub mir, Freund, auch ich würde liebend gern diesen Weg. Aber es ist uns nun einmal versperrt. Wir haben das Elixier in unserem Blut.
8: Aber ich habe eine Möglichkeit gefunden, mit einem noch stärkeren Gegenmittel seine Wirkung aufzuheben. Daran forsche ich bereits seit langem, um gerüstet zu sein für den Tag, an dem ich des ewigen Lebens und deiner Gesellschaft doch einmal überdrüssig sein würde.
0: Aber du kannst doch nicht...
8: Und ob ich kann? Das Elixier fließt bereits in diesem Augenblick in meinen Adern. Heute, wenn die Sonne sinkt, werde ich tot sein und meiner Geliebten im Totenreich Gesellschaft leisten.
0: Und ich? Was soll aus mir werden?
8: Ehrlich gesagt, ist mir das gleichgültig.
0: Warte, gib mir auch von dem Gegenmittel.
8: Bestimmt nicht.
0: Ich flehe dich an. Bei aller Weisheit Tods und Anubis weihe mich eine das Geheimnis des Gegenmittels.
8: Niemals.
0: Ich werde es auf eigene Faust ja doch herausfinden.
8: Versuch das nur, es wird dir nicht gelingen. Denn es gibt einen Bestandteil, den du nie finden wirst. Mir fiel er auch nur durch einen Zufall in die Hände. Er war im Ring des Tod enthalten. Es ist sogar noch etwas von der Substanz darin übrig geblieben. Aber das wird dir auch nichts nützen.
0: Der Ring des Tod? Nie davon gehört? Wo ist er? Wie kann ich ihn finden?
8: Ich habe dafür gesorgt, dass du ihn nie finden wirst. Du magst vielleicht ihre Liebe gewonnen haben, aber du stehst trotzdem jetzt als der große Verlierer da. Leb wohl. Ich überlasse dich deiner gerechten Strafe, einem langen und erbärmlichen Leben. Die Ketten, die mich an dich banden, sind gebrochen. Ich habe mich aus eigenen Kräften endlich daraus befreit.
7: Parmes, sollen wir wirklich so auseinandergehen? Nach allem, was war?
8: Frag dich selbst und deine Taten.
0: Am Morgen brachte ein Bote die Nachricht, dass der junge Priester des Tod im Grabe der Tochter des Gouverneurs leblos aufgefunden worden war. Ich war sehr traurig. Der Verlust der beiden Menschen, die mir am nächsten standen, schmerzt noch heute. Nach so vielen Jahrtausenden. Mit Feuereifer machte ich mich an die Arbeit, ebenfalls ein Elixier zu finden, das die Wirkung des Wassers des Lebens aufheben könnte. Von der Dämmerung bis Mitternacht beschäftigte ich mich mit nichts anderem. Natürlich arbeitete ich mich zunächst auch durch den wissenschaftlichen Nachlass von Parmes, ohne jedoch den geringsten Hinweis zu finden, wie sich sein Elixier zusammengesetzt hatte. Wann immer ich nahe dran war zu verzweifeln, suchte ich das Grab meiner Liebsten auf. Mich für eine Weile in der Gegenwart ihrer sterblichen Hülle aufzuhalten, war stets wohltuend.
1: Hat es sich denn keine Spur von diesem ominösen Ring des Tod finden lassen?
0: Keine. Allerdings konnten sich andere Priester im Tempel des Tod durchaus an ihn erinnern. Sie beschrieben ihn mir. Er war nicht aus Gold, sondern aus einem noch härteren Edelmetall gefertigt. Platin nennt man es heute. Damit umfasst war ein sehr großer, innen ausgehöhlter Edelstein. Manche erinnerten sich, dass dort eine unbekannte Flüssigkeit eingefüllt gewesen sei. Wo Parmes ihn aber vor seinem Tod versteckt hatte, konnte ich nicht herausfinden.
1: Er hat also recht behalten. Ohne diesen Ring blieben ihre Versuche, ein Gegenmittel zu finden, tatsächlich erfolglos.
0: Ja, bedauerlicherweise. Es machte mich fast wahnsinnig. Ich hatte jeden Raum auf den Kopf gestellt, den er in den Tagen vor seinem Tod betreten hatte, und fand nicht die kleinste Spur auf den Verbleib des Rings, geschweige denn ihn selbst. Sogar den Sand, über den er zu Atmas Grab schritt, siebte ich in meiner Verzweiflung in wochenlanger, mühevoller Arbeit durch. Zu allem Unglück musste ich meine Suche unterbrechen, weil der Krieg nicht den vom Pharao gewünschten Verlauf nahm. Die Front rückte von Osten immer näher auf uns zu. Irgendwann kam der Tag, da die Stadt Avaris nicht mehr zu halten war. Der Gouverneur wurde mit vielen anderen wichtigen Persönlichkeiten hingerichtet, nachdem die Hykussos die Stadt besetzt hatten. Viele von uns anderen, die die Pest und den Krieg überlebt hatten, wurden von der Siegermacht in die Steppe an den Ufern des Euphrat verschleppt und dort als billige Arbeiter jahrzehntelang gefangen gehalten. Alle wurden älter und starben. Nur mir sah man das Älterwerden nicht an. Ich suchte dies mit fantasievollen Geschichten einigermaßen glaubwürdig zu erklären. Eines Tages gelang mir dann die Flucht. Nach Ägypten zurückgekehrt, musste ich feststellen, dass die Sieger Avaris dem Erdboden gleichgemacht hatten. Viele der gewaltigen Monumente und auch das Grab meiner geliebten Atma war über die Jahre ohne sichtbare Spuren zu hinterlassen im Wüstensand verschwunden. Überall war nur noch Sand. Sand, soweit das Auge reichte. Sie können sich sicher vorstellen, wie ich mich gefühlt habe.
1: Oh ja, das kann ich.
0: An diesem Tag in der Wüste begrub ich all meine Hoffnungen, jemals in den Besitz des Ringes zu kommen. Und so mit der ersehnten Droge, die mich endlich sterben lassen würde. Wie sehr ich mittlerweile den Tod herbeisehnte. Ich dachte anfangs, meine Entdeckung sei eine Gnade gewesen. Das war sie nicht. Es war ein Fluch, den ich mir selbst auferlegt hatte und der mich bis heute verfolgt. Glauben Sie mir, Zeit ist der schlimmste Folterknecht. Manch einem kommt die Spanne, die zwischen der Wiege und der Bahre liegt, schon lang vor. Aber was ist die Dauer eines jämmerlichen Menschenlebens gegenüber dem, was ich durch eigene Schuld seit damals durchleiden muss?
1: Was das bedeutet, kann wohl niemand ermessen.
0: Nein. Ich lebte zunächst ein bescheidenes, zurückgezogenes Leben, ehe ich begann, in alle Länder der Erde zu reisen. Ich lernte stets auf das Genaueste dort die Sprachen und Gewohnheiten und verfolgte, wo ich auch war, nur ein Ziel. Doch noch den Ring des Tod zu finden.
1: Gab es nach Atma noch andere Frauen in Ihrem Leben?
0: Keine. Ich bin ihr treu geblieben bis zum heutigen Tag. Und auch mit keinem Mann habe ich mich mehr angefreundet. Ich widmete mich nur noch meiner Suche. Alles, was jemals über das alte Ägypten geschrieben wurde, ich habe es gelesen. Natürlich immer mit der Hoffnung, einen Hinweis auf den Verbleib des Ringes zu finden. Es war vor etwa 9 Monaten. Da las ich, als ich mich gerade in San Francisco aufhielt, dass in der Gegend der ehemaligen Stadt Avaris einige interessante Funde gemacht worden waren. Mein Herz klopfte mir bis zum Hals, als ich erfuhr, dass auch Gräber in der Wüste gefunden und geöffnet worden waren. Unter anderem das des Gouverneurs zu Zeiten von Amose dem Ersten. Dort hatte man einen prächtigen, ungeöffneten Sarkophag mit einer intakten Mumie entdeckt. Ich war mir sicher, dass endlich das Grab meiner Atma gefunden worden war. Im Bericht hieß es weiter, dass man im Inneren des Sarkophags einen Platinring mit einem außergewöhnlich großen Edelstein gefunden hatte. Er war offenbar, als die Mumie in den Sarkophag gelegt worden war, dieser auf der Brust befestigt worden.
8: Der Ring des Tod?
0: Ja. Parmes hatte ihn wahrlich an einem sicheren Ort versteckt, denn kein Ägypter hätte es jemals gewagt, einen Sarkophag zu öffnen. Ich buchte mir umgehend eine Schiffspassage. Es war eine lange Reise, bis ich in Avaris ankam. Die Grabungen waren mittlerweile bereits beendet und alle Fundstücke abtransportiert worden. Da es sich um ein aus lauter Franzosen bestehendes Grabungsteam gehandelt hatte, seien die ausgegrabenen Fundstücke zum Louvre nach Paris unterwegs, wie man mir vor Ort sagte. Ich machte mich also sofort auf den Weg hierher.
8: Und wie ist es Ihnen gelungen, sich hier einzuschleichen, um an den Ring und an die Mumie zu kommen?
0: Der Zufall kam mir zu Hilfe. Glücklicherweise wurde gerade im Louvre ein zusätzlicher Museumswärter gesucht. Ich bewarb mich auf die Stelle und hatte Glück, ausgewählt zu werden. Dies ist meine erste und letzte Nacht hier.
8: Ich verstehe.
0: Jetzt kennen Sie meine Geschichte. Einem Mann mit Ihrer Auffassungsgabe muss ich sicher nicht erklären, dass ich nun an mein Ziel gelangt bin. Ich habe den Ring. Die Flüssigkeit ist selbst nach diesen abertausend Jahren noch in dem Edelstein eingeschlossen. Es ist das einzige Gift, das mir Erlösung bringen kann. Die Substanz, die mir noch fehlte, nun habe ich sie. Mit Hilfe dieser paar ersehnten Tropfen werde ich meiner widerstandsfähigen Gesundheit nun zu Leibe rücken. Schön, dass ich es in der Gegenwart von Atmas sterblicher Hülle tun kann. Mehr gibt es nicht zu sagen. Ich danke Ihnen, dass Sie mich bis zu Ende angehört haben. Richtiggehend erleichtert fühle ich mich jetzt, denn ich habe bisher niemals etwas darüber erzählt. Zu groß war immer meine Furcht, dass ich mich dadurch in Schwierigkeiten bringen würde. Welch angenehmes Gefühl, dass diese Last nun endlich von meinen Schultern genommen wurde.
8: Soll das, was Sie mir anvertraut haben, ein Geheimnis bleiben?
0: Machen Sie damit, was Sie wollen. Bewahren Sie es in Ihrem Herzen oder sprechen und schreiben Sie darüber. Das überlasse ich ganz Ihnen. Seien Sie aber darauf gefasst, dass man Ihnen womöglich nicht glauben wird.
8: Das bin ich. Und das ist mir gleich. Ich habe genug gehört und gesehen in dieser Nacht, um zu wissen, dass alles wahr ist, was Sie mir erzählt haben.
0: Das ist schön. Kommen Sie. Ich bringe Sie zurück zum Ausgang. Er führt in die Rue de Rivoli. Sie kennen sich von dort aus?
8: Oh ja. Machen Sie sich keine Sorgen.
9: John Wensittet Smith folgte dem Mann mit der Laterne, der, wie er jetzt wusste, tatsächlich um so vieles älter war, als er schien. Beide hingen ihren Gedanken nach. Smith dachte über das nach, was er gerade vernommen hatte, und der Ägypter lächelte vorfreudig angesichts der Aussicht, in wenigen Minuten endlich in Frieden sterben zu können.
0: Hier trennen sich unsere Wege.
8: Ja. Es war mir eine Freude, Ihre Bekanntschaft gemacht zu haben.
0: Ich danke Ihnen für Ihre Freundlichkeit. Gute Nacht.
8: Gute Nacht.
9: Nach einigen Schritten drehte sich Smith noch einmal um. Der Ägypter stand, die Laterne in der Hand haltend, immer noch unbeweglich in der Tür und sah ihm nach.
0: Leben Sie wohl, junger Freund.
8: Danke.
9: Darauf schloss er die Tür. Nach der Rückkehr in seine Heimatstadt las John Wenceslas Smith etwas sehr Interessantes in der Times. Der Artikel stammte vom Korrespondenten der Zeitung in Paris.
10: Merkwürdiger Fund im Louvre. Gestern Morgen machten die Reinigungskräfte, die täglich als Erste die Museumsräume betreten, eine befremdliche Entdeckung. Sie fanden einen der Museumswärter tot in der ägyptischen Abteilung am Boden liegend. Umklammert hielt er eine Mumie, der er teilweise die Bandagen gelöst hatte. Durch sein Tun ist die Mumie bedauerlicherweise schwer beschädigt worden. Er hielt sie derartig fest, dass es nur unter Anwendung von größter Gewalt möglich war, die beiden zu trennen. Rätsel gibt auch ein Ring auf, der aus der gleichen Ausgrabung stammt. Ein hohler Edelstein ist offenbar von den Toten geöffnet worden. Allem Anschein nach muss sich darin etwas befunden haben. Die Behörden gehen davon aus, dass der Mann bei dem Versuch, die Mumie zu stehlen, um sie womöglich an einen privaten Sammler zu verkaufen, an einem Herzanfall gestorben ist. Nach Zeugenaussagen handelt es sich um einen Mann unklaren Alters. Um wen es sich genau handelt, konnte bisher leider nicht ermittelt werden. Der Name, den er bei seiner gerade erst erfolgten Einstellung angegeben hatte, erwies sich, ebenso wie die Adresse, als falsch. Sein dramatisches Ende gibt den Ermittlern viele Rätsel auf. Er hat es also zu Ende gebracht. Ganz so, wie er es wollte.

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0: An einem Abend im sonnigen September des Jahres 1935.
1: Ich war selbst erschrocken über den schweren Seufzer, der mir entfuhr, als ich auch das letzte in Frage kommende Buch ergebnislos schloss. Denn solch ein Ton hätte weitaus besser an Bord eines Walfängers gepasst, als in die Räumlichkeiten des vornehmen Corinthian Club meiner Heimatstadt in den Südstaaten der USA.
2: Na, na, na. Wer wird denn so missmutig sein?
3: Entschuldigung, ich wollte Sie nicht...
2: schon gut, junger Freund.
1: Ich kannte Buckley schon lange. Er sah ironischerweise eher aus, als ob er ein Professor an einem der renommierten Colleges der Region wäre. Vermutlich war ihm dies bei der Ausübung seines wahren Berufs auch durchaus bereits des Öfteren als Tarnung nützlich gewesen. Denn er war Detective bei der örtlichen Polizei.
2: Darf ich?
3: Bitte, nehmen Sie Platz.
2: Ich kann nur schwer verhehlen, dass mich schon seit geraumer Zeit die Neugier gepackt hat.
3: Aha. Inwiefern?
2: Naja, das ist wohl in meinem Fall so etwas wie eine Berufskrankheit.
3: Bin etwa ich der Gegenstand Ihrer Ermittlungen heute Abend?
2: Gewissermaßen schon, das muss ich gestehen. Aber keine Angst, diese Ermittlungen sind rein privater Natur.
3: Wie beruhigend, ich dachte schon...
2: Nein, nein, nein, keine Sorge. Ich wunderte mich nur, da ich Sie zu dieser Zeit hier noch nie gesehen habe. Es muss folglich etwas durchaus Außergewöhnliches sein, das Sie dazu treibt, sich hier durch diesen mächtigen Bücherstapel zu arbeiten.
3: Das kann man sagen, ja.
2: Mir fiel außerdem auf, dass Ihre Laune mit jedem Buch, das Sie wieder weggelegt haben, schlechter zu werden schien.
3: Respekt. Sie sind ja richtig gut in Ihrem Beruf.
2: Ja, danke. Das sagt man jedenfalls. Hat Ihre heutige Recherche denn etwas zu tun mit Ihrer Arbeit für dieses Museum? Wenn ich Sie hier in der Clubbibliothek gesehen habe, war der Anlass ja meistens beruflicher Natur.
3: Gut aufgepasst.
2: Aber dann waren Sie eben nie zu dieser Stunde hier. Deshalb drängte sich mir förmlich die Frage auf, was zum Teufel so wichtig ist, dass Sie Ihre Höhle zu dieser Zeit noch verlassen haben. Sie sind ja bereits seit kurz vor 6 hier.
3: Stimmt. Und ich war so vertieft in meiner Recherche, dass ich gar nicht gemerkt habe, dass ich dabei der Gegenstand einer Ermittlung geworden bin.
2: Ich bitte sehr um Verzeihung, aber ich kann nun einmal nicht aus meiner Haut.
3: Nicht doch. Es ist nichts streng Geheimes, was ich in all diesen Büchern zu finden hoffe.
2: Gott sei Dank. Ich bin ganz Ohr.
3: Der Direktor des Museums bat mich, Informationen zusammenzutragen über einen bestimmten zeremoniellen Tanz eines gewissen Naturvolks, das an der westafrikanischen Küste beheimatet ist.
2: Aha. Nun, Ihr Seufzer vorhin klang nicht gerade danach, als ob Sie sonderlich erfolgreich gewesen wären.
3: Das haben Sie wirklich sehr gut beobachtet, Buckley. Ja, es ist zum Davonlaufen.
2: Eine Idee, um Ihnen zu helfen, hätte ich.
3: Ja?
2: Womöglich haben Sie selbst schon daran gedacht. Einige Clubmitglieder sind ganz schön in der Welt herumgekommen. Warum fragen Sie nicht die?
3: Sehen Sie, und genau das hatte ich in diesem Moment vor.
2: Gut. Da wäre John Galt zum Beispiel. Ein Weltenbummler vor dem Herrn.
3: Ja, aber gerade deswegen meist sehr schwer zu erreichen. Nein, ich versuche lieber mein Glück bei meinem guten Freund Jim Reynolds.
2: Ich dachte eigentlich bisher immer, dass Sie selbst auch in die afrikanischen Tropen gereist wären.
3: Bin ich auch, aber recht wenig im Vergleich zu anderen wissenschaftlichen Mitarbeitern. Zieht mich allerdings auch wirklich nichts mehr hin, seit ich mich in der grünen Hölle der westafrikanischen Küste mit Malaria infiziert habe.
2: Verstehe.
4: House for Mr. Reynolds?
3: Verzeihung.
2: Klar.
3: Hallo?
4: House for Mr. Reynolds?
3: Sind Sie es, Eutwin? Hier ist Joe Brill.
4: Hallo, Mr. Bill. Was kann ich noch für Sie tun?
3: Ich müsste bitte mit Mr. Reynolds sprechen. Ist er da?
4: Da? Ich verstehe nicht.
3: Was gibt es da nicht zu verstehen? Ich würde gerne mit ihm sprechen.
4: Aber Mr. Reynolds hat da vor einer Stunde das Haus verlassen, um sich mit Ihnen zu treffen.
3: Mit mir? Warum denn das zum Teufel?
4: Na, Sie haben da vor einer Stunde angerufen und um das Treffen gebeten.
3: Ich?
4: Natürlich, Sir.
3: Und wohin ist Mr. Reynolds dann aufgebrochen?
4: Das wissen Sie sicher besser als ich.
3: Sie behaupten also, ich hätte schon mal angerufen?
4: Ja, das war gegen 9 Uhr. Ich war selbst am Apparat. Sie sagten, dass Sie Mr. Reynolds sprechen müssten. Ich holte ihn, er sprach dann mit Ihnen und als er aufgelegt hat, bat er mich, den Wagen zum Seiteneingang zu fahren, da er noch einmal weg müsse. Sie hätte nur mein Chefin an seinem Wochenendhaus am White Lake gebeten.
3: Das ist alles nichts anderes als grober Unfug. Dies ist das erste Mal in den letzten Wochen, dass ich Mr. Reynolds Nummer gewählt habe. Sie müssen mich mit jemandem verwechselt haben.
4: Es war eindeutig Ihre Stimme, Sir. Außerdem meldeten Sie sich mit Ihrem Namen. Mr. Reynolds sagte auch, dass Mr. Beale um ein Treffen gebeten habe.
3: Sehr seltsam.
4: Soll ich Mr. Reynolds etwas aussichten, wenn er zurückkommt?
3: Ja. Nein, ich kümmere mich lieber selbst um die Sache.
4: Wie Sie wünschen, Sir.
3: Wiederhören.
4: Auf Wiederhören.
3: So was. Haben Sie gehört, was da Merkwürdiges passiert ist?
2: Allerdings. Wer war das da gerade?
3: Yu Tuyn, Jim Reynolds' chinesischer Diener. Wenn Sie mich fragen, stinkt die ganze Sache gewaltig. Sie sind doch genau wie ich den ganzen Abend schon hier. Habe ich telefoniert?
2: Nein, haben Sie nicht. Und den Raum haben Sie auch nicht verlassen.
3: Gut, dass Sie mich ein wenig beobachtet haben. Ich zweifelte gerade schon an meinem Verstand.
2: Dazu besteht kein Grund.
3: Ein wenig unheimlich ist mir das Ganze dennoch. Yu Tuyn schien völlig überzeugt von dem, was er sagte.
2: Tja.
3: Haben Sie heute Abend noch was vor?
2: Sie meinen, außer die Zeitung zu lesen und Sie zu beobachten? Nein, habe ich nicht.
3: Ob Sie mich dann vielleicht begleiten würden?
2: Sie wollen zum White Lake rausfahren?
3: Ganz recht. Wenn es sich bloß um den Streich eines Witzbolds handelt, wird Jim Reynolds sicher froh sein, wenn wir ihn aufklären. Wenn jedoch etwas anderes dahinter stecken sollte, dann...
2: Dann wären Sie froh, nicht alleine in diese Einöde fahren zu müssen. Ich verstehe.
3: Ich habe kein gutes Gefühl bei der Sache. Ich weiß, Sie sind nicht im Dienst, aber haben Sie womöglich trotzdem...
2: Meine Waffe habe ich dabei, seien Sie unbesorgt. Kommen Sie! Wir nehmen am besten mein Auto.
3: Gerne. Das ist wirklich sehr nett von Ihnen, Buckley.
2: Ich bitte Sie. Es freut mich, wenn ich helfen kann. Nie im Leben hätte ich gedacht, dass dieser schwülwarme Abend noch solch eine interessante Wendung nimmt.
0: Schneller als mir lieb war, hatten wir die Lichter der Stadt hinter uns gelassen. In Buckleys Auto bahnten wir uns immer weiter unseren Weg in die ländliche Dunkelheit, die zum nur spärlich mit einigen weit auseinandergelegenen Wochenendhäusern bebauten Ufer des White Lake führte. Je weiter wir uns auf der holprigen Landstraße von der Stadt entfernten, umso heller schienen die Sterne am samtig schwarzen Nachthimmel zu leuchten.
2: Glauben Sie, dieser Yu Tuyn hat sich schlicht verhört?
3: Wenn dem so war, müsste Jim Reynolds sich aber auch gründlich verhört haben. Er kennt meine Stimme gut.
2: Aber aus welchem Grund sollte jemand Ihre Stimme am Telefon nachahmen?
3: Nach einer Antwort auf diese Frage zermartere ich mir ja die ganze Zeit mein Hirn.
2: Ob wirklich nur jemand Reynolds einen Streich spielen will, wie Sie es bereits vermuteten? Aber warum gab sich der Anrufer dann ausgerechnet für Sie aus?
3: Weil ich der einzige Mensch sein dürfte, für den Jim um diese Uhrzeit noch das Haus verlassen würde.
2: Das ist interessant. Erzählen Sie mal.
3: Ich weiß nicht genau, warum. Aber er ist extrem misstrauisch anderen Menschen gegenüber. Ich bin einer der wenigen, denen er hundertprozentig vertraut.
2: Ist das allgemein bekannt?
3: Nun, das durften schon einige in Jims Umfeld wissen, ja?
2: Er ist ziemlich viel herumgekommen in der Welt, nicht?
3: Das kann man wohl sagen. Es dürfte kaum einen Flecken auf der Weltkarte geben, wo er nicht schon gewesen ist.
2: Wissen Sie, womit er das Geld für diese, naja, wie ich hörte, äußerst ausgedehnten Reisen verdient hat?
3: Nein, hab ihn nie danach gefragt, aber er muss wirklich stinkreich sein.
0: Die Büsche, die sich in den klar gezirkelten Lichtkegeln der Frontscheinwerfer seitlich der Landstraße abzeichneten, wurden immer höher, je weiter wir in die Wildnis vordrangen. Der Motor hatte gut zu tun, den Berg zu erklimmen. Jeder von uns beiden hing seinen eigenen Gedanken nach. Mit einem Mal hatten wir den höchsten Punkt erreicht. Von oben sah man nun die silbrig im Mond- und Sternlicht schimmernde Fläche des White Lake im Tal liegen. Ich war bisher noch nie des Nachts hier draußen gewesen. Nicht in meinen kühnsten Träumen hätte ich vermutet, dass es so ein unheimlicher Ort war, wenn sich die Sonne erst einmal verabschiedet hatte. Zum Glück befand ich mich in Begleitung.
2: Wo liegt denn Reynolds Wochenendhaus?
3: Dort drüben. Sehen Sie die Ansammlung hoher Bäume am Ufer, die alles dahinterliegende in Schatten hüllt?
2: Da links?
3: Ja, genau. Da müssen wir hin. Es ist das einzige Cottage auf dieser Seite des Sees. Die anderen sind sicher 3 bis 4 Meilen weit weg. Würde mich ehrlich gesagt wundern, wenn eines von ihnen zu dieser Zeit des Jahres und dann auch unter der Woche bewohnt wäre.
2: Dieser Reynolds muss ja wirklich große Stücke auf sie halten, wenn er sich spät abends hierhin aufgemacht hat. Ich bin froh, dass ich meine Knarre dabei habe.
3: Ich auch. Ganz ehrlich, ich auch. Meine innere Unruhe und Anspannung nahm weiter zu, je näher wir dem Cottage kamen. Ich hatte richtig gehend Angst um Jim Reynolds, der wie ein väterlicher Freund für mich war. Wir hatten uns im Zusammenhang mit meiner Arbeit im Museum kennengelernt und waren uns von Anfang an sehr sympathisch gewesen.
2: Da rein?
3: Ja, bitte. Wir sind dann auch gleich da. Jims Auto. Er ist also schon wohlbehalten hier angekommen.
2: Soll ich da...
3: Ja, parken Sie direkt hinter seinem Wagen.
2: Alles dunkel. Ja, komisch. Warum hat er denn kein Licht im Haus gemacht?
3: Das werden wir ihn sogleich fragen. Kommen Sie. Ja. Es ist wirklich nirgendwo Licht. Jim? Jim Reynolds? Jim?
2: Nichts.
3: Aber er muss doch da sein. Wie sollte sein Wagen sonst hierher gekommen sein?
2: Vielleicht ist er zum See runtergegangen. Sind ja nur ein paar Schritte.
3: Jim? Jim Reynolds? Wo bist du? Jim?
2: Was für ein teuflischer Platz des Nachts hier draußen. Hätte ich ehrlich gesagt nicht gedacht. Es kommt einem vor, als wäre man 1000 Meilen von der Zivilisation entfernt.
3: Verdammt, wo kann er denn nur sein?
2: Ist er jemand, der die Romantik mitternächtlicher Bootsfahrten zu schätzen weiß?
3: Gott bewahre, nein. Dazu ist er viel zu ängstlich.
2: Ängstlich und misstrauisch. Das überrascht mich wirklich. Ich habe ihn natürlich auch nur ein paar Mal im Club gesehen. Da wirkt er immer sehr selbstsicher.
3: Das war nichts als Fassade. Jim! Hier ist Joel! Joel Brill! Bitte öffne die Tür, wenn du da bist! Ich mach mir Sorgen! Was war das?
2: Bloß irgendein Nachtvogel, der offenbar ihr Geschrei nicht mochte.
3: Ach so. Jim, bitte!
2: Nichts.
3: Verdammt! Abgeschlossen.
2: Und das offenbar von innen. Ich höre den Schlüsselbund. Das gefällt mir nicht. Das Auto vor dem Haus geparkt, die Tür von innen verschlossen, aber keine Antwort.
3: Tja.
2: Treten Sie bitte beiseite und lassen Sie mich die Tür aufbrechen.
3: Warten Sie. Dazu besteht kein Grund. Ich habe einen Schlüssel.
2: Warum haben Sie einen Schlüssel für Reynolds Cottage?
3: Es war seine eigene Idee. Er hatte mich im vergangenen Sommer einige Male hierher eingeladen. Allerdings nur tagsüber. Dann ist es auch wirklich sehr idyllisch hier.
2: Ja, das vermag man sich jetzt kaum vorzustellen. Und bei einer dieser Gelegenheiten hat er Ihnen dann einen Schlüssel gegeben.
3: Ja.
2: Einfach so.
3: Ja. Er bestand damals darauf.
2: Aber warum?
3: Keine Ahnung. Er sagte nur, so könnte ich jederzeit hierher kommen. Ich habe aber bisher nie Gebrauch davon gemacht. Es ist einfach zu dunkel. Haben Sie zufällig ein Feuerzeug dabei?
2: Einen Moment.
3: Ich finde das Schlüsselloch nicht.
2: So.
3: Danke. Offen.
2: Na dann mal herein in die gute Stube.
3: Ja. Jim? Bist du da? Jim!
2: Sie wissen doch sicher, wo hier der Lichtschalter ist, oder?
3: Hier drüben. Ist etwas versteckt. Kein Strom.
2: Dann müssen wir uns wohl leider beeilen, hier mal nach dem Rechten zu schauen. Ewig wird das Benzin in meinem Feuerzeug nämlich nicht mehr reichen.
3: Kommen Sie, hier entlang. Da hinten ist das Schlafzimmer. Vielleicht hat er sich hingelegt und ist eingeschlafen.
2: Das müsste aber ein fester Schlaf sein. Ich will Sie ja nicht entmutigen, aber der Krach, den Sie da vorhin an der Tür gemacht haben, hätte eigentlich Tote wecken müssen.
3: Tja. Jim? Was ist denn das?
5: Du lieber Gott.
3: Leuchten Sie mal dorthin.
5: Hier hat aber jemand ganz schön gewütet. Nahezu die komplette Einrichtung ist zertrümmert worden.
3: Der Teppich ist nass. Blut. Das ist Blut. Er ist vollgesogen mit frischem Blut. Verdammt. Leuchten Sie doch schon.
2: Ich bin ja schon dabei.
3: Da liegt er. Jim. Er ist tot. Mein Gott, wie sein Hals aussieht. Überall ist Blut verspritzt.
5: Wir brauchen mehr Licht. Wissen Sie vielleicht, wo der Sicherungskasten ist?
3: Da draußen neben dem offenen Fenster. Kommen Sie, ich zeige Ihnen, wo er ist. Was ist hier nur passiert?
2: Mit etwas mehr Licht lässt sich da sicher etwas mehr sagen.
3: Da ist der Kasten.
2: Mal sehen. Ja, jemand hat die Hauptsicherung rausgedreht. So. Überall ist Licht an. Reynolds muss vor seinem Tod jede sich im Haus befindliche Lampe angeschaltet haben.
3: Ich sagte Ihnen doch, dass er vor irgendetwas panische Angst hatte.
2: Und wie sich jetzt leider herausgestellt hat, war diese Angst offenbar auch berechtigt.
3: Ich weiß nicht, ob ich da noch mal reingehen kann.
2: Bitte reißen Sie sich zusammen. Tun Sie es für Ihren Freund.
3: Ja, Darlicht. Kann ich nicht vielleicht von hier draußen vom offenen Fenster aus?
2: Sie kommen mit rein.
3: Wenn es sein muss.
2: Ja, es muss sein. Na los jetzt.
3: Grässlich. Wie grässlich. Ich kann ja nicht hinsehen.
2: Weiß Gott, kein schöner Anblick. Ist es denn ohne jeden Zweifel Reynolds?
3: Ja. Jemand hat ihm den Hals durchgeschnitten, nicht?
2: Nicht durchgeschnitten. Zerfetzt. Die Verletzungen sehen aus, als ob eine große Raubkatze ihn mit ihren Krallen und Reißzähnen bis auf die Nackenwirbelsäule aufgeschlitzt hätte.
3: Schrecklich.
2: Wohin führt diese Tür?
3: In die Küche.
2: Abgeschlossen. Von dieser Seite. Der Schlüssel steckt noch. Die Haustür war ebenfalls von innen abgeschlossen. Man muss kein Genie sein, um zu kombinieren, wie der Täter ins Haus gekommen ist. Und wie er oder es sich auf dem gleichen Weg wieder hinausgeschlichen hat.
3: Durch das offene Fenster. Aber was in drei Teufelsnamen meinen Sie mit es?
2: Nun, sehen die Reynolds zugefügten Verletzungen wirklich aus wie das Werk eines Menschen?
3: Nein. Sie erinnern mich in der Tat eher an die Wunden der von Wildkatzen gerissenen Jungs, die ich während meines Aufenthalts an der Westküste Afrikas sah.
2: Eben. Die Tatwaffe kann kein Messer gewesen sein. Denn dann hätten wir hier glatte Schnitte.
3: Glauben Sie, dass möglicherweise ein Panther aus den Hügeln hier eingedrungen ist?
2: Das würde ich gern. Denn es scheint die naheliegendste Lösung zu sein. Leider wird der Panther jedoch nicht in der Lage gewesen sein, vor seiner Mordattacke die Hauptsicherung rauszudrehen, damit das gesamte Haus für seinen Angriff in Dunkelheit gehüllt war.
3: Ich kann nicht mit Sicherheit sagen, dass der Täter die Sicherung rausgedreht hat.
2: Aber wir wissen, dass jeder Lichtschalter im Haus angeschaltet war. Es wurde sofort taghell hier drin, als ich die Sicherung wieder reinschraubte. Der Täter muss einen Grund gehabt haben, warum er es finster wünschte. Deswegen.
3: Ein Revolver? Wo haben Sie denn den jetzt her?
2: Er lag hier unter dem zertrümmerten Sessel. Dachte ich mir doch. Eine Patrone fehlt in der Kammer.
3: Soweit ich weiß, war Jim sehr geübt im Umgang mit seiner Waffe.
2: Ja, aber auch seine Treffsicherheit dürfte sich im Stockfinsteren in Grenzen gehalten haben.
3: Traurigerweise, ja.
2: Sehen Sie mal. Hier im Fensterrahmen steckt eine Kugel. Das Das wird diejenige aus der leeren Kammer sein.
5: Es passt alles zusammen.
3: Wie meinen Sie das?
2: Ja, somit lässt sich der Tathergang recht genau rekonstruieren. Reynolds hat auf Sie gewartet. Es scheint auch ihm hier ziemlich mulmig geworden zu sein. Daher hat er alles, was an Lichtquellen zur Verfügung stand, angeschaltet und seinen Revolver schussbereit gehalten. Der Täter hat dann außen am Haus die Sicherung rausgedreht und sich in der Dunkelheit durch das Fenster Zutritt verschafft. Reynolds hörte, was vor sich ging und schoss in wilder Verzweiflung in die Richtung, aus der er dem Täter sich nähern hörte. Leider hat er im Dunkeln nicht getroffen und so konnte der Eindringling seine grausame Tat ausführen.
3: Ach, klingt einleuchtend.
2: Ich werde den Revolver zur Untersuchung mitnehmen. Vermutlich werden wir zwar nur Reynolds' eigene Fingerabdrücke darauf finden, aber natürlich soll nichts unversucht bleiben, Licht in das Dunkel dieses abscheulichen Verbrechens zu bringen.
3: Und die Sicherung?
2: Die werden wir selbstverständlich auch auf Fingerabdrücke untersuchen, klar. Sie können froh sein, dass Sie solch ein wasserdichtes Alibi haben, Mr. Brill.
3: Was wollen Sie damit sagen?
2: Nun, wie sich die Sache darstellt, wird der Chinese schwören, dass Sie es waren, der Reynolds hierher bestellt hat, um ihn dann grausam niederzumetzeln.
3: Und warum zur Hölle hätte ich das tun sollen? Ich mochte den Mann. Sehr gerne sogar.
2: Sie brauchen sich gar nicht so zu erregen. Glücklicherweise kann ich ja bezeugen, dass Sie weder den fraglichen Anruf getätigt haben, noch hierher gefahren sind, um die Bluttat zu begehen. Denn ich hatte in der Clubbibliothek die ganze Zeit ein Auge auf Sie.
3: Eben.
2: Daher sagte ich ja, dass Sie sich ein besseres Alibi gar nicht wünschen könnten.
3: Schlimm genug, dass ich überhaupt eins brauche.
2: Das ist natürlich richtig.
1: Wir sprachen nicht viel während der Rückfahrt in die Stadt. Buckley setzte mich an meinem vor dem Club geparkten Wagen ab und fuhr dann zum Revier, um Meldung zu machen und die Ermittlungsmaschinerie in Gang zu setzen. Ich saß erstmal eine ganze Weile unbeweglich in meinem Auto und versuchte, die grauenhaften Bilder, die sich mir in Jims Schlafzimmer in die Netzhaut gebrannt hatten, zu verarbeiten. Irgendwann drehte ich mechanisch den Schlüssel um und fuhr los. Gottlob war um diese Uhrzeit kaum mehr jemand auf den Straßen unterwegs. Es war gespenstisch. Nirgendwo brannte mehr Licht in den Fenstern. Ich glaube, niemals in meinem Leben bin ich mir einsamer vorgekommen. Ich lebte mit meiner Schwester und ihrer Familie in einem Haushalt zusammen. Aber das würde mir heute Nacht leider rein gar nichts nützen.
3: Ausgerechnet jetzt müssen sie alle übers Wochenende verreist sein.
1: Es erschien mir nach dem, was passiert war, wenig einladend, die Nacht um Mutterseelen allein zu verbringen. Ich ertappte mich beim Betreten des Hauses dabei, dass ich bei jedem meiner Schritte angstvoll die Umgebung gleichsam mit meinen Blicken zu sichern begann und mich vorsichtig an den Wänden entlang zu meinem Schlafzimmer tastete. Dort angekommen, verriegelte ich dann die Zimmertür und das Fenster und schloss rasch die Vorhänge. Bei voller Zimmerbeleuchtung legte ich mich so, wie ich war, auf mein Bett und schlief erstaunlicherweise recht schnell ein.

0: Es war nur wenige Stunden verstrichen, seit ich mich hingelegt hatte. Das entnahm ich einem flüchtigen Blick auf den Wecker beim Abheben des Telefonhörers.
1: Hallo?
2: Brill?
1: Ja. Ich glaube, so heiße ich.
2: Hier ist Buckley. Sie hören sich ja furchtbar.
1: Ist das ein Wunder nach dem, was letzte Nacht geschehen ist?
2: Nein. Ich wollte Sie bloß kurz auf dem Laufenden halten, bevor ich mich hinlege. Meine Kollegen und ich haben die ganze Nacht durchgearbeitet.
1: Ich hoffe mit Erfolg.
2: Wie man es nimmt. Auf der Sicherung sind leider alle Abdrücke sorgfältig abgewischt worden.
1: Verdammt.
2: Die Spurensicherung am Tatort hat leider auch nichts sonderlich Erhellendes gebracht. Keine verwertbaren Schuhabdrücke außer den unsrigen.
1: Schöne Scheiße.
2: Ja, ich widerspreche Ihnen nicht.
1: Haben Sie schon mit Jude Wynn sprechen können?
2: Mit ihm und den beiden anderen Dienern von Reynolds, dem Ägypter und dem Inder. Ja, sie scheinen ihrem Herrn über alle Maßen ergeben gewesen zu sein.
1: Das kann man wohl sagen. Er brachte die drei von seinen Reisen mit. Das war merkwürdig. Einzig in ihrer Nähe schien er sich zuletzt noch annähernd sicher zu fühlen.
2: Die Nachricht seines Todes hat sich schwer getroffen.
1: Das kann ich mir vorstellen.
2: Ich fürchte, sie müssen sich vor ihnen in Acht nehmen.
1: Inwiefern?
2: Nun, die drei scheinen den Schuldigen am Tod ihres Herrn schon gefunden zu haben.
1: Haben Sie denn nicht...
2: Natürlich habe ich Ihnen gesagt, dass ich persönlich bezeugen kann, dass Sie weder den fraglichen Anruf getätigt haben, noch zur Tatzeit am Cottage gewesen sein können. Dies ließ Sie überraschenderweise jedoch ziemlich unbeeindruckt. Es war deutlich zu sehen, dass dieser Jud Wynn wirklich vollkommen überzeugt davon ist, dass niemand anderes als Sie angerufen haben.
1: Aber das habe ich nicht.
2: Ich weiß das. Die finsteren Blicke der drei verrieten mir aber, dass Sie darüber anders denken.
1: Na, wundervoll.
2: Ich weiß ehrlich gesagt auch noch nicht hundertprozentig, was ich von der ganzen Sache halten soll.
1: Was soll das heißen?
2: Ich denke, darüber muss ich auch erst mal schlafen. Todmüde. Entweder lügt dieser Chinese bezüglich des Telefonanrufs, was ich aber nicht glaube,
1: oder...
2: Telefonanrufs, was ich aber nicht glaube, oder...
1: Oder...

0: Wie sich die Schlinge um meinen Hals zuzog. Ohne richtig Schlaf zu finden, verbrachte ich den Tag in einem Dämmerzustand auf meinem Bett liegend. Ich verspürte weder Hunger noch Durst, lauschte lediglich in jeder Sekunde auf ungewöhnliche Geräusche im Haus und vor meinem Fenster und hoffte, wieder etwas von Buckley zu hören. Am besten natürlich, dass er den Täter gefasst hätte. Zu meiner Verbitterung meldete er sich jedoch nicht mehr bei mir. Gegen Abend rief ich daher auf dem Polizeirevier an und verlangte ihn zu sprechen. Ich erfuhr, dass er noch unterwegs war, man ihm aber ausrichten werde, dass ich angerufen hätte. So musste ich also unglücklicherweise weiter warten. Als es draußen schon wieder dunkel zu werden begann, verspürte ich doch einen leichten Anfall eines Hungergefühls. Ich beschloss, die Milch vor der Haustür hereinzuholen und mir eine Schüssel Cornflakes zu machen. Bevor ich die Haustür öffnete, sah ich selbstverständlich erst einmal durch das in der Tür befindliche, mit einem Vorhang versehene Fenster. Es war niemand draußen. Die Milchflasche stand seit morgens an ihrem üblichen Platz. Ich fasste mir ein Herz, schloss auf und öffnete die Tür.
1: Hallo? Ist da jemand?
0: Ist doch einer. Na warte. Ich weiß bis heute nicht, was mich dazu gebracht hat, an die Grundstücksgrenze zu gehen, wo hohe Büsche alles Darunterliegende bereits in nächtliche Schatten tauchten. Da ist doch jemand.
1: Hallo?
2: Hätte nicht gedacht, dass er so stark ist.
3: Ich auch nicht.
4: Er hat ganz schön ausgeteilt.
3: Das kann man wohl sagen. Du blutest.
4: Egal. Fasst mit an. Wir dürfen keine Zeit verlieren. Ins Auto mit ihm.
0: Ich bekam alles nur wie durch einen dichten Schleier mit. Man fesselte mir die Hände und Füße, streifte mir einen groben Sack über und legte mich dann in den Kofferraum eines Autos. Während der Fahrt schaukelte ich dort hin und her. Es war, als ob ich mich in einem kleinen Boot befunden hätte. Irgendwann, ich kann nicht mit Bestimmtheit sagen, wie lang die Fahrt gedauert hat, kamen wir am Zielort an und ich wurde ziemlich unsanft irgendwo hingetragen. Man schleppte mich unter Mühe in einen Raum, warf mich dort auf ein Bett, worauf der Sack aufgeschlitzt, meine Fesseln gelöst wurden und ich nun stattdessen mit Armen und Beinen an den vier Bettpfosten festgebunden wurde. Mir schmerzte jeder Knochen im Leib. Die Schmerzen wurden größer und größer und ich erlangte dadurch das Bewusstsein zurück. Immerhin war ich unter größter Anstrengung in der Lage, meine deutlich durch die empfangenen Faustschläge angeschwollenen Lider wenigstens ein Stück weit zu öffnen.
4: Wir seid erwacht.
2: Zieh die Fesseln fest.
3: Schon dabei.
2: Was soll das bedeuten? Seid ihr verrückt geworden? Lasst mir sofort die Strecke!
4: Bestimmt nicht.
0: Ich kannte die drei nur zu gut. Der Chinese Yu Dun, Ali der Ägypter und Jugra Singh der Inder. Die drei Diener von Jim Reynolds. Sie sahen ganz schön ramponiert aus, wie ich mit einem kleinen Anflug von Genugtuung sah. Den ein oder anderen Treffer schien also auch ich gegen die Übermacht gelandet zu haben.
3: Die Mure können Sie sich sparen, Mr. Bill.
2: Aus eigener Kraft werden Sie sich nicht befreien können.
4: So ist's brav.
2: Warum habt ihr mich hierher gebracht, Jugra?
4: In diesem Raum erfüllte sich das Schicksal unseres Gebieters.
2: Hier soll sich daher auch Ihr Schicksal erfüllen. Warum wollen Sie es denn nicht glauben? Ich habe nichts mit Jim Reynolds Tod zu tun.
3: Sie waren es, der ihn hierher bestellt hat.
2: Ich war es nicht. Das schwöre ich. Bitte, Sie müssen es mir glauben, Yudwin.
4: Er muss gar nichts. Es war Ihre Stimme am Telefon. Sie waren es, der den Gebieter hier in die Einsamkeit gelockt hat.
2: Mehr brauchen wir nicht zu wissen.
3: Genau.
2: Ich

0: hat ja doch keinen Zweck.
1: Eine Flut an Verzweiflung überkam mich. Selbst Buckley, obwohl er es doch hätte besser wissen müssen, schien ihr Überlegungen anzustrengen, mich einer Beteiligung an diesem fürchterlichen Verbrechen zu überführen. Wie sollte es mir da gelingen, diese drei glutäugigen, zur Rache bereiten Getreuen des Toten von meiner Unschuld zu überzeugen? Einen letzten verzweifelten Versuch wollte ich dennoch unternehmen.
0: Ich war den ganzen Abend mit Mr. Buckley im Club zusammen. Das ist der Detective, der euch vernommen hat. Er kann bezeugen, dass ich das Telefon zu der fraglichen Zeit nicht berührt und auch den Raum nicht verlassen habe. Ich kann unmöglich euren Herrn, meinen Freund, getötet haben, da ich zu der Zeit entweder noch in der Bibliothek des Clubs war oder mich auf dem Weg hierher befand. In der Begleitung des Detectives im Übrigen.
2: Wie Sie es angestellt haben, die Tat verüben zu lassen, wissen wir nicht.
3: Es spielt auch keine Rolle. Denn es ist offensichtlich, dass Sie in die Ermordung von unserem Gebieter verwickelt sind.
4: Wir haben Sie hierher gebracht, damit Sie für Ihre Schuld bezahlen werden.
0: Ihr wollt mich ermorden?
2: Wenn ein Sahib-Gericht Sie des Mordes für schuldig spricht und ein Sahib-Henker Ihnen den Strick um den Hals legt und Sie auf die Falltür des Schafotts stellt, dann nennt Ihr Weißen das wohl eher Hinrichtung und nicht Mord.
4: Hinrichtung, ja, dieses Wort hilft es am besten.
3: Wir haben uns hier versammelt, um Sie hinzurichten.
0: Nein! Lieber Gott, wenn es ein Traum sein sollte, dann lass mich bitte schnellstens daraus erwachen.
2: Es ist kein Traum. Glauben Sie uns, Sahib.
4: Wir sollten beginnen.
0: Nein, bitte. Was habt ihr mit mir vor?
3: Nun, wie in unseren Heimatländern üblich, werden wir den Delinquenten zunächst einmal die Werkzeuge zeigen, die bei der Hinrichtung Anwendung finden werden. Begrüßen Sie unseren kleinen Henkersknecht hier.
0: Eine Ratte?
3: Ganz recht. Possierlich, nicht? Ja, du bist hungrig. Ich weiß. Sehr hungrig.
4: Und das? Wissen Sie, was das ist, Mr. Bean?
0: Ein Metallsieb mit Lederriemen.
4: Wie klug Sie sind. Können Sie sich vorstellen, was wir damit vorhaben?
0: Mir ist gerade ganz und gar nicht nach Ratespielen zumute.
4: Verständlich, durchaus verständlich.
2: Wir werden gleich Ihren Bauch entblößen, die Ratte unter das Sieb setzen und dieses dann mit den Lederriemen um Ihren Leib fixieren. Es muss so eng geschnürt sein, dass das Sieb nicht verrutschen und die Ratte nicht entkommen kann. Zumindest nicht auf dem direkten Weg unter dem Sieb durch.
3: Ja.
2: Die Ratte ist, wie gesagt, sehr hungrig. Zunächst wird sie nur mit ihren Pfoten auf ihrem Bauch herumtapsen. Aber spätestens, wenn wir das Sieb zu erhitzen beginnen, wird sie in Panik versuchen zu entkommen. Können Sie sich vorstellen, welchen Weg sie einschlagen wird, Sahib? Was würden Sie tun, wenn Sie die gefangene Ratte wären?
0: Seid ihr wahnsinnig geworden? Das könnt ihr nicht ernsthaft vorhaben!
3: Es wird sehr lange dauern, bis der Tod eintritt, Mr. Brill. Glauben Sie mir.
4: Und Sie werden Ihrem Gott danken, wenn er Sie endlich von Ihren Qualen erlöst, die der kleine Liebling hier in Ihren Gardamen verursachen wird.
0: Dafür werdet ihr hängen!
3: Wenn es Herr Lars Wille ist, werden wir hängen. Das kann jetzt noch kein Mensch wissen. Nur Allah weiß es. Aber dass Sie hier auf die geschilderte Art und Weise zu Tode kommen, ist beschlossene Sache.
2: Lasst uns beginnen.
4: Ich bin bereit.
3: Schreiten wir also zur Tat.
2: Ihre Gegenwehr, Sahib, wird das Unausweichliche nur unnötig lange, qualvoll lange hinauszögern, aber nicht verhindern.
3: Stillhalten!
4: Halten Sie still!
2: Verdammt!
4: Was ist denn das?
3: Ein Stromausfall.
2: Ausgerechnet jetzt!
4: Was sollen wir tun?
2: Psst! Was denn?
3: Habt ihr es nicht gehört?
4: Nein! Was?
3: Ein unheimliches Geräusch. Draußen unter dem Fenster. Klang wie Fauchen von wildes Tier.
2: Ich hole meine Taschenlampe, dann sehen wir dort nach.
4: Mach das!
3: Au!
2: Verdammt!
3: Sei vorsichtig!
2: Leichter gesagt als getan.
1: Mittlerweile hatten sich meine Augen schon etwas an die Dunkelheit gewöhnt. Meine volle Aufmerksamkeit richtete sich auf das offene Fenster. Ich sah eine schattenhafte Gestalt außen davor hochkommen. Ein deformierter Kopf, ein Körper in gebeugter Haltung, katzenhafte Bewegungen. Mir stockte der Atem. Jugra Singhs schattenrissartige Gestalt ging geradewegs auf das Fenster zu. Mit einem Sprung aus dem Stand war das unheimliche Wesen im Raum und hatte den Inder im Nacken gepackt.
0: Wir müssen ihn reifen! Komm! Wo seid ihr? Ja!
2: Die Taschenlampe. Endlich.
0: Was ist mit den anderen?
2: Tot. Sie sind beide tot.
0: Befrei mich. Bitte. Schneid dir die Fesseln durch. Los. Beeil dich.
2: Alice. Besser. Es ist voller Blut. Er muss die Bestie erwischt haben.
0: Befrei mich. Mit dem Messer. Bitte, Jugra.
2: Ich...
0: Jugra! Jugra! Komm zu dir!
2: Ihr habt die Wahrheit gesprochen, Shahid. Jetzt weiß ich, wer für den Tod des Gebieters verantwortlich ist.
0: Wer?
2: Nach all den Jahren und tausende Meilen von ihnen entfernt, getrennt durch einen Ozean. Wer hätte gedacht, dass sie letztendlich noch Mittel und Wege finden würden, den Frevler zu bestrafen? Das Gold, es war verflucht. Ich warnte Reynolds, aber er wollte nicht hören. Nicht auf mich und nicht auf die anderen beiden. Hätte er nur...
0: Jugra! Jugra! Das Messer! Wo ist das Messer?

0: Tatsächlich gelang es mir unter beträchtlichen Mühen, den Sicherungskasten diesmal durch das Fenster zu erreichen und die Sicherung wieder einzuschrauben. Das Licht ging wieder an. Ich hatte mit einigem gerechnet, nach dem, was ich in der Dunkelheit hören musste. Aber dass der Raum derart einem Schlachtfeld glich, war in Anbetracht der Kürze des Angriffs der unheimlichen Kreatur doch eine furchtbare Überraschung. Überall an den Wänden und dem Boden war das Blut der drei Diener verspritzt. Ihre Körper waren noch schlimmer zugerichtet als der von Jim Reynolds.
1: Gott im Himmel! Was ist das?
0: Etwas Schwarzes steckt in dem zur Abwehr ausgestreckten Handteller Jodwyns.
1: Eine Kralle. Eine einzelne schwarze Kralle. Sie haben die Bestie verwundet.
0: Es war mehr ein Reflex, dass ich zum Bett hechtete, dort Jogra die Taschenlampe aus den im Todeskampf verkrampften Fingern entwand, das Messer nahm, mich mit beidem in den Händen aus dem Fenster schwang und auf das dichte Unterholz zulief. Der Schein der Taschenlampe war der reinste Segen.
1: Ich muss das Ding finden. Ich muss. Wenn Buckley mich auch noch mit den drei Toten dieser Nacht in Verbindung bringt, werde ich hängen. Falls ich nicht den Warntäter präsentieren kann, so viel steht fest. Was ist das bloß für ein Monster?
0: Ein nicht sehr groß gewachsener, schwarzer Mann wand sich nackt in einiger Entfernung unter offenbar großen Schmerzen vor mir am Boden. Angstvoll blinzelten seine glasigen Augen in das Licht der Taschenlampe. Er hatte unnatürlich breite Schultern, einen kaum sichtbaren Hals und einen merkwürdig deformierten Kopf. Das Schauerlichste aber waren die überlangen Arme mit den scharfen, schwarzen Krallen an den Fingerkuppen. Eine Kralle fehlte erwartungsgemäß. Das Wesen hatte erstaunlich lange Finger. Ich musste an einen Panther denken.
1: Wer ist da?
2: Ich.
1: John Galt?
2: Genau der. Was haben wir denn da? Geben Sie mir mal die Taschenlampe.
1: Bitte.
2: Was zum Teufel ist das?
1: Ein Wesen, das der Nachtseite des afrikanischen Kontinents entsprungen scheint. Ein Egbo. Ein Panthermensch.
2: Sind Sie noch ganz bei Verstand, Brill?
1: Ich weiß, wovon ich spreche. Während meiner Zeit in Afrika war ich bereits einmal damit konfrontiert.
2: Erzählen Sie schon, was Sie wissen.
1: Der Kerl gehört zu einem eingeborenen Stamm, der den Panther als seinen Gott verehrt. Dort wird immer ein Junge im Rahmen einer Zeremonie ausgewählt, dessen Kopf dann zwischen Platten gepresst wird, um ihm ein pantherähnliches Aussehen zu verleihen. Außerdem wird ihm in Trancezuständen weisgemacht, dass der Geist des Panthergottes immer mehr von seinem Körper Besitz ergreift und durch ihn handelt. Manche glauben, dass sich in diesen Trancezuständen auch eine körperliche Verwandlung in einen Panther vollzieht. Er untersteht dem Hohepriester des Kults und fungiert als dessen Vollstreckungsorgan. Das heißt, er muss die Feinde seines Stamms auf Geheiß des Priesters zur Strecke bringen. Er ist, wenn Sie so wollen, ein menschlicher Panther.
2: Interessant. Es war mir bisher gar nicht bewusst, dass Sie doch so viel über die dunklen Seiten Afrikas wissen.
1: Wie sollten Sie auch?
2: Und was macht er hier bei uns im Süden?
1: Wenn ich das wüsste. Fest steht, dass er gestern Nacht Jim Reynolds und in dieser Nacht seine drei Diener getötet hat.
2: So ist das.
1: Sicher hätte er auch mich getötet, wenn ihm nicht im Kampf einer der drei Diener eine schmerzhafte Stichwunde mit einem Messer zugefügt hätte. Er zog sich Gottlob daraufhin zurück und schleppte sich hierher. Wie ein wildes Tier, das in den Dschungel geht, um dort zu sterben.
2: Ist er jetzt tot?
1: Ich glaube ja. Vorsicht!
2: Schon gut. Nichts weiter als ein letztes Aufbäumen vor dem Übergang ins Jenseits. Jetzt ist er tot.
1: Sind Sie sicher?
2: Ganz sicher. Kein Puls, kein Herzschlag, toter geht's nicht. Was für eine wendige Bestie. Er scheint, drahtig wie er ist, nur aus Knochen und Muskeln zu bestehen. Eine richtige Kampfmaschine.
1: Sie müssen es ja wissen.
2: Was wollen Sie damit sagen?
1: Leuchten Sie mir gefälligst nicht ins Gesicht, Galt.
2: Was Sie damit sagen wollen?
1: Ich denke, Sie haben verstanden, was ich damit sagen wollte. Der Rest ist Sache der Polizei.
2: Ach so. Sie verstehen den Dialekt des Stammes, dem der da angehörte.
1: Das tue ich, ja.
2: Und was hat der Narr da gerade gemurmelt?
1: Er sagte, bring meine schwarzen Krallen meinem Stamm zurück, Meister. Sag ihnen, dass die Rache vollzogen wurde. Sie werden dir aushändigen, was dir versprochen worden ist.
2: Zu schade. Was jetzt kommt, hätte ich nur zu gerne vermieden. Das dürfen Sie mir ruhig glauben.
1: Galt! Nicht! Nicht! Bitte!
2: Eigentlich hatte ich nicht vor, Sie zu töten, aber mir bleibt wohl keine Wahl.
1: Nehmen Sie verdammt nochmal die Waffe runter!
2: Bestimmt nicht. Bisher konnte ich es vermeiden, die eigenen Hände mit Blut zu besudeln. Nicht im Traum hätte ich gedacht, dass Sie diesen seltenen Dialekt verstehen können.
1: Nicht schießen! Bitte nicht!
2: Ob ich schieße oder nicht, das hängt ganz allein von Ihnen ab. Sie sind kein sehr vermögender Mann, so wie die meisten Wissenschaftler Ihrer Fachrichtung. Wer weiß, vielleicht sind Sie ja schlau genug, die Chance zu ergreifen, wenn das Schicksal es so unerwartet gut mit Ihnen meint. Andernfalls wäre es mir ein leichtes, Sie abzuknallen und die Tat, einem dieser toten Kerle in die Schuhe zu schieben, die bereits im Cottage ihr eigenes Blut zu trinken bekommen haben.
1: Bitte, leuchten Sie mir nicht dauernd ins Gesicht.
2: So besser?
1: Worum geht es denn hier überhaupt?
2: Hat er Ihnen das nie erzählt?
1: Was erzählt?
2: Reynolds war doch ganz vernarrt in Sie. Ich hätte wetten können, dass er Ihnen alles gebeichtet hat, was in Afrika passiert ist.
1: Hat er aber nicht. Ich schwöre es, ich weiß nichts darüber. Gar nichts.
2: Dann erfahren Sie es jetzt von mir. Offenbar wussten Sie nicht, dass er seinen unermesslichen Reichtum einzig und allein einer Reise nach Kamerun verdankte. Dort raubte er große Mengen Gold von den Ekoi, welches ihrem Gott, dem Panther, geweiht war. Er tötete bei diesem Raubzug auch einen Priester des Egbo-Kults. Yuga Singh war dabei. Es war den beiden aber nicht möglich, alles Gold zu rauben. Das Verbliebene sicherten die Ekoi so, dass niemand es mehr stehlen konnte. Ich selbst suchte auch nach dem Gold, allerdings im Gegensatz zu Reynolds vergeblich. An der Küste lernte ich dann diesen kleinen Kerl da kennen. Guya war sein Name. Er war zum Panthermenschen auserkoren worden, aber die Ekoi hatten ihn verstoßen, nachdem er ein unsühnbares Verbrechen begangen hatte. Er war gerade dabei, sich einer Truppe von Stammesbrüdern anzuschließen, die sich einschiffen wollten, um an der Weltausstellung in Amerika teilzunehmen. Der Kleine war besessen davon, wieder von seinem Stamm in Gnade aufgenommen zu werden. Es fiel mir nicht besonders schwer, sein Vertrauen zu gewinnen. Er erzählte mir nach und nach alles über das Gold, was ich wissen wollte. Auch verriet er mir, dass sein Stamm ihn sicherlich wieder aufnehmen würde, wenn es ihm gelänge, Reynolds zu töten. Er wusste, dass dieser sich irgendwo in Amerika aufhielt, aber war natürlich nicht in der Lage, sich ohne Hilfe in unserem Land zurechtzufinden. In gewisser Weise war er wie ein Kind. Ich bot ihm meine Hilfe an, Reynolds zu treffen. Als Gegenleistung verlangte ich etwas von dem Gold, das sein Stamm noch hortet. Er willigte ein und schwor beim Kopf des heiligen Panthers, dass meine Forderungen erfüllt würden, sobald er die Rache an Reynolds vollzogen habe. Ich brachte Guya unbemerkt hierher und versteckte ihn in einem Haus am See, das mir gehört. Es erforderte größere Anstrengung, als ich gedacht hatte, ihm das Prozedere der Tat beizubringen. Auf der Lauer zu liegen, zu warten, bis Reynolds Licht im Cottage machte und das Fenster öffnete, so wie er es immer tat. Guya sollte sich dann leise wie eine Wildkatze anschleichen, die Sicherung rausdrehen und im Schutz der Dunkelheit ohne Gnade töten. Diese Panthermenschen können im Dunkeln sehen wie Katzen bei Nacht.
1: Sie waren es, der Reynolds angerufen und hierher gelockt hat.
2: Ja, es kostete mich wenig Mühe, ihre Stimme zu imitieren. Was das betrifft, bin ich äußerst trainiert, da ich als junger Mann ziemlich erfolgreich im Vaudeville mit einer entsprechenden Nummer als Stimmimitator aufgetreten bin. Während der Panthermensch Reynolds zerfleischte, dinierte ich unter den Augen vieler ehrwürdiger Zeugen ausgedehnt in einem bekannten Restaurant. Sicher wird man sich dort an mich erinnern. Ich sorgte mit einem fürstlichen Trinkgeld dafür. Heute Nacht kehrte ich hierher zurück, um Guya wieder außer Landes zu schmuggeln. Doch sein Blutdurst machte mir ganz offensichtlich einen Strich durch die Rechnung. Als die drei Idioten sie hierher brachten und das Licht anschalteten, spulte er erneut das erlernte Programm ab und tötete, wen immer er im Cottage fand. Wie ich ankam, sah ich ihn noch von Ferne wüten und dann durch das Fenster flüchten. Wenig später sah ich sie ihn verfolgen. Bisher weiß niemand, dass ich überhaupt in die Sache verwickelt bin. Jetzt stellt sich die Frage, ob ein Teil des Ekoi-Goldes sie dazu bewegen könnte, alles zu vergessen, was sie über die Vorgänge im Cottage wissen. Andernfalls, nun ja, das dürfte mittlerweile klar geworden sein, was ihnen andernfalls blüht, oder?
1: Wie hab ich mich in ihnen getäuscht?
2: Das Kompliment kann ich Ihnen nur zurückgeben. Also?
1: Ich...
0: Das Licht der Taschenlampe hatte während seines Geständnisses bereits hin und wieder geflackert. Zu meinem großen Glück verlosch es nun ganz.
2: Verdammt, was ist denn jetzt? Stehen bleiben, sofort stehen bleiben!
0: Ich beschloss, die Gunst der Stunde zu nutzen und setzte zur Flucht an.
2: Ich meine es ernst. Sie wollen es offenbar auf die harte Tour. Das können Sie haben. Na also.
1: Nicht. Nicht. Bitte.
2: Sie hatten Ihre Chance, Bill. Jetzt ist es zu spät. Ja! Das war knapp.
1: Buckley.
3: Kommen Sie, ich helfe Ihnen hoch.
1: Danke.
3: Haben Sie sich verletzt?
1: Nein, es geht mir gut. Ist er tot?
3: Nein, bloß bewusstlos. Schulterdurchschuss wie aus dem Lehrbuch. Gelernt ist eben gelernt. Er wird lange genug leben, um den Galgen noch zu schmücken. So, Freundchen. Das wird dir das Weglaufen erschweren, bis meine Kollegen dich holen kommen. Ja, schon gut. Schlaf dann weiter.
1: Sie haben also alles gehört, was er von sich gegeben hat?
3: Jedes Wort. Ich fuhr heute Abend nochmal hierher, um mich ein bisschen weiter umzusehen. Da sah ich sie mit einem Messer und der Taschenlampe bewaffnet in das Dickicht drin. Ich schlich mich so leise wie möglich an und kam gerade zurecht, ihrer Übersetzung der Worte des Sterbenden zu lauschen.
1: Was für ein Glück. Sie verdächtigten also Galt bereits die ganze Zeit?
3: Nun, um der Wahrheit die Ehre zu geben, hatte ich sie die ganze Zeit in Verdacht. Um ihre Verwicklung in den Mord an Reynolds zu beweisen, fuhr ich heute Nacht hier raus.
1: Das gibt's doch nicht.
3: Naja, ihr Alibi war derart wasserdicht, dass es mich misstrauisch machte. Alles schien mir so konstruiert zu sein. Ich wurde einfach das Gefühl nicht los, dass ich ein Rädchen im Werk eines Genies war, das das perfekte Verbrechen geplant und erschreckenderweise auch erfolgreich durchgeführt hatte.
1: Wirklich reizend, wie gut Sie von mir denken.
3: Ich bitte angesichts der neuesten Entwicklung untertänigst um Entschuldigung dafür. Vermutlich habe ich einfach zu viele Detektivgeschichten gelesen.
1: Ganz bestimmt sogar.
3: Aber darüber hinaus besteht von Ihrer Seite sicher kein Grund zur Klage. Denn meine Fehleinschätzung hat Ihnen heute Nacht das Leben und Ihren guten Ruf gerettet. Denn andernfalls wäre ich sicher nicht zur Stelle gewesen, um Ihnen aus der Patsche zu helfen.
1: Auch wieder wahr. Dann sollte ich mich wohl bei Ihnen bedanken.
3: Es hielt ich für angemessen, ja.
1: Also schön. Danke.
3: Gern geschehen. Kommen Sie. Ich fahre Sie in die Stadt. Und veranlasse von dort, dass alles eingeleitet wird, um den Fall Panthermensch abzuschließen. Ich sehe schon die Schlagzeilen vor mir. Panthermann aus Afrika zerfetzt mit schwarzen Krallen vier Männer in einem einsam gelegenen Haus am White Lake.
1: Mir ist nicht nach Lachen zumute. Weiß Gott nicht.
3: Verzeihen Sie, das war womöglich ein bisschen geschmacklos von mir.
1: Wissen Sie, was das Unheimlichste an der ganzen Sache ist?
3: Was?
1: Ich könnte schwören, dass es wirklich ein schwarzer Panther war, der durch das Fenster gesprungen kam und die drei Diener zerrissen hat. Ich sah ihn zwar nur als Schattenriss, aber ich bin mir vollkommen sicher, dass es so war. Er verfügte über die Fähigkeit, sich in den Trancen zu verwandeln, dieser Kuya.
3: Umso besser, dass er jetzt tot ist. Sie brauchen keine Angst mehr vor ihm zu haben. Der Presse erzählen Sie davon aber nichts, oder?
1: Keine Sorge.
3: Da bin ich erleichtert. Kommen Sie. Da drüben steht mein Wagen.
1: Ja.

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1: Es ist 2 Uhr. Ich bin Hendrik Daum. Bundeskanzler Merz hat angekündigt, einen größeren Schwerpunkt auf die Wirtschaftspolitik zu legen. In Deutschland gehe es um Wachstum und Beschäftigung, sagte Merz, vor allem bei den Gesetzgebungsverfahren zu den beschlossenen Reformen bei Steuern, Rente und Digitalisierung müsse es mehr Tempo geben. Merz versprach eine schnelle und umfassende Entlastung für die Wirtschaft, vor allem für Handwerk und Mittelstand. Es ist einer seiner ersten Schritte als neuer Bundesgesundheitsminister. Carsten Linnemann spricht sich gegen die geplanten Einsparungen bei den Rentenansprüchen pflegender Angehöriger aus. Unterstützung bekommt er dafür von den gesetzlichen Krankenkassen und der Stiftung Patientenschutz, wie Ursula Winkler berichtet.
2: Wer seine Angehörigen pflegt, soll künftig weniger